0: bis 38 Grad in Rheinland-Pfalz. Es ist 2.03 Uhr.
1: Und hier der Verkehrsservice in der ARD-Hitnacht. Die A1 Bremen Richtung Hamburg ist zwischen Harburg und Stillhorn wegen Bauarbeiten noch bis Montag früh etwa 5 Uhr gesperrt. Die A1 Münster Richtung Dortmund ist zwischen Kamen Zentrum und Kreuz Dortmund-Unna wegen Bauarbeiten ebenfalls bis Montag früh gesperrt. Die A3 Nürnberg Richtung Passau ist zwischen Kreuz Deckendorf und Hengersberg wegen Bauarbeiten bis Montag früh etwa 1 Uhr gesperrt. Die A27 Walsrode-Bremen ist zwischen Verden Nord und Langwedel in beiden Richtungen wegen einer Baustelle bis Montag 5 Uhr gesperrt. Nutzen Sie hier bitte die Umleitung über die U52 bzw. U9. Die A31 Kronau Richtung Oberhausen ist zwischen Schermbeck und Dorsten wegen Bauarbeiten bis Sonntagvormittag etwa 10 Uhr gesperrt. Die A40 Duisburg-Essen ist zwischen Mülheim-Winkhausen und Heißen in beiden Richtungen bis Montag gesperrt. Die A61 Hockenheim Richtung Ludwigshafen ist zwischen Dreieck Hockenheim und Kreuz Speyer wegen Bauarbeiten bis Montag früh gesperrt. Und in Berlin die A111 ist wegen Wartungsarbeiten im Flughafentunnel zwischen Festplatz und Seidelstraße bis etwa 5 Uhr in beiden Richtungen gesperrt. Allen unterwegs eine gute und hoffentlich auch entspannte Fahrt.
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1: Und wir sind mittendrin in unserem nächtlichen Hitmarathon hier aus dem MDR-Studio in Dresden mit Heiko Horsch im Studio. Ich grüße Sie.

0: Boniem. Daddy Cool, der erste große Erfolg von der Band aus dem Studio von Frank Farian. Ja, da ging es auf der Karriereleiter richtig nach oben. Vor 50 Jahren ist der Song rausgekommen. Und jetzt geht's in die 80er mit einem Meisterwerk, das perfekte nicht umgesetzt werden konnte. Sowohl als Single, als Album und als Film. Und da spielte der Musiker natürlich auch die Hauptrolle. Sie wissen längst, von wem ich rede. Von Prinz. Im April war ja schon sein 10. Todestag, aber dieser musikalische Meilenstein macht ihn einfach unvergessen. Und dafür gab es ja auch einen Oscar. Und seine Konzerttournee zu Purple Rain war auch seine erfolgreichste in seiner Karriere. Über 1,7 Millionen Menschen besuchten damals seine 98 Purple Rain Konzerte.
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2:22 Uhr, hier der Verkehrsservice in der ARD-Hitnacht mit einer Gefahrenmeldung. Achtung, ein Falschfahrer auf der A59 Bonn-Köln zwischen Kreuzbonn-Ost und Dreieck Bonn-Beuel. Kommt Ihnen ein Falschfahrer entgegen, fahren Sie bitte äußerst rechts und überholen Sie nicht. Auf der A59 Bonn-Köln zwischen Kreuzbonn-Ost und Dreieck Bonn-Beuel ist ein Falschfahrer unterwegs. Vorsicht in beiden Richtungen.

2:24 Uhr, hier nochmal der Verkehrsservice. Die Gefahrenmeldung wurde aktualisiert, betrifft den Falschfahrer auf der A59 Köln Richtung Bonn. Jetzt zwischen Wann und dem Dreieck Bonn-Beuel. Kommt Ihnen der Falschfahrer entgegen, fahren Sie bitte äußerst rechts, überholen Sie nicht. A59 Köln Richtung Bonn, zwischen Wann und Dreieck Bonn-Beuel ist der Falschfahrer unterwegs. Vorsicht in beiden Richtungen.

Es wird 14:30. Schönen guten Morgen. Hier der aktuelle Verkehrsservice in der ARD-Hitnacht. Immer noch aktuell der Falschfahrer auf der A59 Köln Richtung Bonn. Zwischen Wahn und dem Dreieck Bonn-Beuel. Kommt Ihnen der Falschfahrer entgegen, fahren Sie bitte äußerst rechts und überholen Sie nicht. A59 Köln Richtung Bonn. Zwischen Wahn und Dreieck Bonn-Beuel. Ein Falschfahrer, Vorsicht in beiden Richtungen. Die A1 Bremen Richtung Hamburg ist zwischen Harburg und Stillhorn wegen Bauarbeiten noch bis Montag früh etwa 5 Uhr gesperrt. Die A1 Münster Richtung Dortmund ist zwischen Kamen Zentrum und Kreuz Dortmund Unna wegen Bauarbeiten ebenfalls bis Montag früh gesperrt. Die A3 Nürnberg Richtung Passau ist zwischen Kreuz Deckendorf und Hengersberg wegen Bauarbeiten bis Montagnacht etwa 1 Uhr gesperrt. Die A27 Weißrode-Bremen ist zwischen Verden Nord und Langwedel in beiden Richtungen wegen einer Baustelle bis Montag früh 5 Uhr gesperrt. Nutzen Sie hier bitte die Umleitung über die U52 bzw. U9. Die A31 Gronau Richtung Oberhausen ist zwischen Schermbeck und Dorsten wegen Bauarbeiten bis Sonntagvormittag 10 Uhr gesperrt. Die A40 Duisburg-Essen ist zwischen Mülheim-Winkhausen und Heißen in beiden Richtungen bis Montag gesperrt. Die A61 Hockenheim Richtung Ludwigshafen ist zwischen Dreieck Hockenheim und Kreuz Speyer wegen Bauarbeiten bis Montag 5 Uhr gesperrt. Und in Berlin, die A111, ist wegen Wartungsarbeiten im Tunnel, im Flughafentunnel zwischen Festplatz und Seidelstraße bis etwa 5 Uhr in beiden Richtungen gesperrt. Allen unterwegs eine gute und hoffentlich auch entspannte Fahrt.

2.34 Uhr. Hier nochmal der Verkehrsservice. Gute Nachrichten, eine Entwarnung auf der A59 Köln Richtung Bonn. Zwischen Wahn und Dreieck Bonn-Beuel ist kein Falschfahrer mehr unterwegs. Wir wünschen allen gute Fahrt.

0: Peter Gabriel hier in der ARD-Hitnacht. Einst mit Genesis bekannt und erfolgreich geworden und dann vor allem auch mit seiner Solo-Karriere. Und jetzt darf ich Take That. In den 90er Jahren sorgten sie für euphorische Konzerte und es war für tausende Fans eine Katastrophe, als sie sich nur 6 Jahre später wieder trennten. Nach dem Rauswurf von Robbie Williams zerbrach dann auch die gesamte Zusammenarbeit. Aber es war ja noch nicht das endgültige Aus, denn fast 10 Jahre später, 2005 war es, da wagten sie einen Neuanfang, nachdem sie ein Greatest Hits Album veröffentlichten und dazu kam noch eine Fernsehdokumentation heraus. Mit so einer großen Resonanz haben sie ja wohl gar nicht gerechnet damals und so kam es zu diesem Neuanfang. Und gerade geben sie ja wieder einige Konzerte, gestern, heute und morgen in Manchester und dann kommen sie in der kommenden Woche noch für 3 Konzerte nach London. Und schließlich noch ein Konzert auch in Irland, dann am 4. Juli in Dublin. Und ganz sicher begeistern sie heute mehrere Generationen als damals in den 90er Jahren. Hier ist Take That.
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0: Cher im Mai ist sie 80 geworden. Vieles an ihr ist auch irgendwie zeitlos geblieben, sicher auch dank der vielen Chirurgen. Aber auch viele ihrer Songs sind einfach zeitlos geblieben, über all die Jahrzehnte hinweg. Grund dafür sicher auch, weil sie sich immer wieder neu erfunden hat und mit neuen Ideen auch immer wieder überraschen konnte. Eine gewisse Experimentierfreudigkeit liegt ihr wahrscheinlich auch im Blut. Bis zu den Nachrichten noch Real Life mit Send Me an Angel, zuvor noch Tim Bensko vor 15 Jahren. Übrigens genau am 15. Juni 2011 veröffentlichte er sein Debütalbum, auch mit einem überwältigenden Erfolg. Ja, und da kam damals ein ganz neuer Musikstil auf den Markt und dem ist er auch bis heute treu geblieben. Hier seine erste Single, Nur noch kurz die Welt retten, Tim Bensko.
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1: Um 3 Uhr mit Gabriela Kühne. Die Sparpläne der Bundesregierung treffen auch Empfänger von Wohngeld. Sie müssen mit Einbußen rechnen, wie Bundesbauministerin Huberts der Rheinischen Post sagte. Aus der Nachrichtenredaktion Heiko Schneider.
2: Laut Huberts betreffen die Kürzungen alle Wohngeldempfänger. Ein Drittel der Haushalte werde komplett leer ausgehen. Betroffen seien unter anderem Menschen, die wegen ihres Einkommens bisher gerade noch antragsberechtigt seien. Aktuelle Wohngeldbescheide sollen gültig bleiben. Durch die Einschnitte könnten Bund und Länder rund 2 Milliarden Euro einsparen. Die SPD-Politikerin sagte der Zeitung, der Schritt sei bitter, aber nicht anders machbar. Wegen der vielen Krisen habe der Bund eine schwierige Haushaltslage. Über den Gesetzentwurf sollen jetzt die anderen Ministerien beraten.
1: Beim EU-Gipfel sind deutliche Differenzen zwischen den Mitgliedstaaten zutage getreten. Dies gilt besonders bei Fragen des künftigen Haushalts der Europäischen Union sowie bei möglichen Verhandlungen mit Russland. Kanzler Merz erhöhte im Anschluss an das Treffen in Brüssel den Druck in den Haushaltsverhandlungen. Der deutsche Regierungschef verlangte einen akzeptablen, also geringeren Budgetvorschlag. Zum Auftakt des Bundesparteitags der Linken hat die Co-Vorsitzende Schwertner ihre Partei dazu aufgerufen, sich stärker für benachteiligte Gruppen in der Gesellschaft einzusetzen. Die Linken-Chefin kritisierte die von der Bundesregierung geplanten Kürzungen im Sozialbereich und die steigenden Militärausgaben scharf. Als Reaktion kündigte Schwertner wörtlich einen Klassenkampf von unten an. 600 Delegierte beraten bis Sonntag in Potsdam über die künftige Linie der Partei. Auf dem Programm stehen auch Personalentscheidungen. Die bisherige Vorsitzende Schwertner stellt sich zur Wiederwahl. Der Co-Vorsitzende van Aken tritt nicht mehr an. Bei der Fußball-WM ist derzeit einer der Titelfavoriten gefordert. Brasilien spielt aktuell gegen Haiti. Zuvor waren Schottland und Marokko aufeinander getroffen. Aus dem ARD-WM-Team Silke Heine.
3: Marokko gewinnt gegen die Schotten mit 1:0 und verhindert vorerst die große Party der Bravehearts. Die hatten auf den erstmaligen Einzug in die K.O.-Runde gehofft, liegen in der Tabelle nun aber hinter Marokko. Dagegen dürfen die US-Amerikaner feiern. Der Co-Gastgeber folgt nach einem 2:0-Sieg gegen Australien, Mexiko ins 16. Finale. Die deutsche Mannschaft kann ab 22 Uhr unserer Zeit nachziehen. Dafür nötig ein Sieg im 2. Gruppenspiel in Toronto gegen die Elfenbeinküste.
1: Das waren die Nachrichten. Das Wetter in Deutschland. Tagsüber teilweise sonnig, gebietsweise aber auch Schauer und einzelne kräftige Gewitter, vor allem im Bergland und im Osten Unwettergefahr. 23 Grad an der Nordsee bis 38 Grad in Rheinland-Pfalz. Am Sonntag heiter, später Quellwolken und Schauer sowie örtlich Gefahr starker Gewitter. 20 bis 38 Grad. Und die Zeit, es ist 3.03 Uhr.
4: Und hier der Verkehrsservice in der ARD-Hitnacht. Die A1 Bremen Richtung Hamburg ist zwischen Harburg und Stillhorn wegen Bauarbeiten bis Montag früh etwa 5 Uhr gesperrt. Die A1 Münster Richtung Dortmund ist zwischen Kamen Zentrum und Kreuz Dortmund-Una wegen Bauarbeiten auch bis Montag 5 Uhr gesperrt. Die A3 Nürnberg Richtung Passau ist zwischen Kreuz Deckendorf und Hengersberg wegen Bauarbeiten bis Montagnacht etwa 1 Uhr gesperrt. Die A27 Weißrode-Bremen ist zwischen Verden Nord und Langwedel in beiden Richtungen wegen einer Baustelle bis Montag früh 5 Uhr gesperrt. Nutzen Sie hier bitte die Umleitung über die U52 bzw. U9. Die A31 Gronau Richtung Oberhausen ist zwischen Schermbeck und Dorsten wegen Bauarbeiten bis Sonntagvormittag etwa 10 Uhr gesperrt. Die A40 Duisburg-Essen ist zwischen Mülheim-Winkhausen und Heißen in beiden Richtungen bis Montag gesperrt. Die A61 Hockenheim Richtung Ludwigshafen ist zwischen Dreieck-Hockenheim und Kreuzspeyer wegen Bauarbeiten bis Montag früh 5 Uhr gesperrt. Und in Berlin die A111 ist wegen Wartungsarbeiten im Flughafentunnel zwischen Festplatz und Seidelstraße bis 5 Uhr in beiden Richtungen gesperrt. Allen unterwegs eine gute und sichere Fahrt.
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4: Ja, wir haben es gehört, die Sonne wird uns heute auch wieder richtig kräftig einheizen und da ziehen wir doch mit einer weiteren Stunde großer Hits, die Musikgeschichte schrieben und unvergessen bleiben. Jeder verbindet ja damit seine eigenen Erlebnisse. aber alle bringen sie uns diese Erinnerungen. Hier aus dem Dresdner Funkhaus mit Heiko Asch im Studio. Ich grüße Sie, schönen guten Morgen.

0: Nena hier in der ARD-Hitnacht. Sie ist auch mittendrin in ihrer diesjährigen Tour und die verspricht ja auch wieder genauso erfolgreich zu werden wie die in den vergangenen 3 Jahren. Vor wenigen Stunden und auch heute an diesem Samstagabend, da gibt's in Österreich 2 Konzerte und dann geht es ja bis Ende Oktober quer durchs Land, mehr noch auch in Dänemark, in den Niederlanden und in der Schweiz gibt's ihre Konzerte. Einige sind auch schon wieder ausverkauft. Gleich bei uns Alison Moyet und zuvor Bruce Springsteen.
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3 Uhr 19, hier der Verkehrsservice mit zwei aktuellen Meldungen. Betrifft die A5 Kassel Richtung Frankfurt. Die A5 ist zwischen Ohmtal-Dreieck und Homberg nach einem Unfall gesperrt. Und die A23 Heide Richtung Hamburg ist zwischen Heide Süd und Albersdorf wegen umgestürzter Bäume gesperrt.

Kurz nach 3:30, schönen guten Morgen, hier der aktuelle Verkehrsservice in der ARD-Hitnacht. Die A1 Bremen Richtung Hamburg ist zwischen Harburg und Stillhorn wegen Bauarbeiten bis Montag früh ca. 5 Uhr gesperrt. Die A1 Münster Richtung Dortmund ist zwischen Kamen Zentrum und Kreuz Dortmund-Unna auch wegen Bauarbeiten bis Montag 5 Uhr gesperrt. Die A3 Nürnberg Richtung Passau ist zwischen Kreuz Deggendorf und Hengersberg wegen Bauarbeiten bis Montagnacht etwa 1 Uhr gesperrt. Die A5 Kassel Richtung Frankfurt ist zwischen Ohmtal-Dreieck und Homberg nach einem Unfall gesperrt. Die A27 Weißrode-Bremen ist zwischen Verden-Nord und Langwedel in beiden Richtungen wegen einer Baustelle bis Montag früh gesperrt. Nutzen Sie hier bitte die Umleitung über die U52 bzw. U9. Die A31 Gronau Richtung Oberhausen ist zwischen Schermbeck und Dorsten wegen Bauarbeiten bis Sonntagvormittag etwa 10 Uhr gesperrt. Die A40 Duisburg-Essen ist zwischen Mülheim-Winkhausen und Heißen in beiden Richtungen bis Montag gesperrt. Die A61 Hockenheim Richtung Ludwigshafen ist zwischen Dreieck-Hockenheim und Kreuz Speyer wegen Bauarbeiten bis Montag früh 5 Uhr gesperrt. Und in Berlin die A111 ist wegen Wartungsarbeiten im Flughafentunnel zwischen Festplatz und Seidelstraße bis 5 Uhr in beiden Richtungen gesperrt. Allen unterwegs eine gute und hoffentlich auch entspannte Fahrt.

3.37 Uhr, hier der Verkehrsservice mit einer Gefahrenmeldung. Achtung, ein Falschfahrer auf der A573 Bad Neuaar, Ahrweiler. Zwischen Bad Neuenahr und Dreieck Bad Neuenahr, Ahrweiler kommt Ihnen ein Falschfahrer entgegen. Fahren Sie bitte äußerst rechts und überholen Sie nicht. Auf der A573 Bad Neuenahr, Ahrweiler. Zwischen Bad Neuenahr und Dreieck Bad Neuenahr Ahrweiler ist ein Falschfahrer unterwegs. Vorsicht bitte in beiden Richtungen.

Barbara Streisand hier in der ARD-Hitnacht. Ihr erfolgreichster Song von ihrem erfolgreichsten Album. Guilty heißt die Platte, das die Bee Gees für sie Anfang der 80er Jahre schrieben und auch produziert haben. Und sie hat es auch geschafft, in 6 aufeinanderfolgenden Jahrzehnten jeweils ein Album auf Platz 1 der Charts zu bringen. Und jetzt bei uns Christopher Gross.

3.48 Uhr, hier der Verkehrsservice in der ARD-Hitnacht. Neuer Falschfahrer. Ein Falschfahrer jetzt auf der A2 Hannover-Dortmund. Zwischen Kreuzbad Oeynhausen und Flotow-West kommt Ihnen ein Falschfahrer entgegen. Fahren Sie bitte äußerst rechts und überholen Sie nicht. Auf der A2 Hannover-Dortmund zwischen Kreuzbad Oeynhausen und Flotow-West. Ein Falschfahrer, Vorsicht in beiden Richtungen. Aber der andere hat die Autobahn verlassen. Eine Entwarnung auf der A573 Bad 9a Ahrweiler. Zwischen Bad 9a und Dreieck Bad 9a Ahrweiler ist kein Falschfahrer mehr unterwegs. Gute Fahrt.

3.56 Uhr, hier nochmal der Verkehrsservice, immer noch aktuell. Der Falschfahrer auf der A2 Hannover-Dortmund zwischen Kreuzbad Oeynhausen und Flotow-West. Kommt Ihnen ein Falschfahrer entgegen, fahren Sie bitte äußerst rechts und überholen Sie nicht. Zwischen Kreuzbad Oeynhausen und Flotow-West ein Falschfahrer. Bitte Vorsicht!

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1: Um 4 Uhr mit Gabriela Kühne. Bundesbauministerin Huberts hat geplante Kürzungen beim Wohngeld verteidigt. Huberts sagte der Rheinischen Post, wegen der schwierigen Haushaltslage müsse allein ihr Ministerium 1 Milliarde Euro einsparen. Aus der Nachrichtenredaktion Ulrike Ufer.
2: Die geplanten Kürzungen betreffen leider alle bisherigen Empfänger. Ein Drittel der aktuellen Wohngeldhaushalte werde, so wörtlich, rausfallen. Dies sei sehr bitter, aber nicht anders machbar, so Huberts. Aktuelle Wohngeldbescheide blieben bis zu ihrem Auslaufen gültig. Die Bescheide werden stets befristet erteilt. Auch die Länder würden im Zuge der Reform 1 Milliarde Euro einsparen. Damit blieben von bisher 5 Milliarden Euro jährlich noch 3 Milliarden für das Wohngeld. Die Ministerin bezeichnete die Einschnitte gerade für die SPD als schwierig.
1: Die EU-Kommission will europäische Unternehmen per Gesetz dazu bewegen, ihre Lieferanten breiter zu streuen. Ziel ist, die Abhängigkeit von einzelnen Ländern wie China zu verringern. Aus der Nachrichtenredaktion Torben Müller.
3: Unternehmen würden ihre Risiken bislang zu langsam abbauen, weshalb ein entsprechender Gesetzesvorschlag notwendig sei. Das sagte Kommissionspräsidentin von der Leyen nach einem EU-Gipfel in Brüssel. Wie dringend das Thema sei, habe sich im vergangenen Jahr gezeigt, als Peking seine Vormachtstellung bei wichtigen Rohstoffen ausnutzte und die Exporte seltener Erden beschränkte. Im besten Fall, so von der Leyen, würden die Unternehmen von sich aus ihre Risiken verringern. Dann könnte das Gesetz überflüssig werden.
1: Polens Präsident Nawrocki will seinem ukrainischen Amtskollegen Selenskyj den höchsten Orden seines Landes aberkennen. Grund ist ein Streit um den Namen einer ukrainischen Militäreinheit. Selenskyj will sie in Helden der UPA umbenennen. Die UPA war eine Partisanenarmee, die während des Zweiten Weltkriegs Massaker an Polen verübte. Der Streit überschattet eine geplante gemeinsame Veranstaltung. In einer Woche soll in Danzig eine Wiederaufbaukonferenz für die Ukraine stattfinden, an der unter anderem die EU und die G7 beteiligt sind. Bei der Fußball-Weltmeisterschaft spielt Brasilien aktuell gegen Haiti. Derzeit läuft die zweite Halbzeit und Brasilien führt mit 3:0. Zuvor hat Schottland gegen Marokko gespielt und Marokko konnte sich mit 1:0 durchsetzen. Die Nationalmannschaft der USA hat unterdessen vorzeitig die K.O.-Phase erreicht. 6 Tage nach dem Sieg gegen Paraguay überzeugte die Mannschaft auch in ihrem zweiten Gruppenspiel. Gegen Australien gewann sie mit 2:0. Das waren die Nachrichten. Das Wetter in Deutschland. Tagsüber teilweise sonnig, gebietsweise aber auch Schauer und einzelne kräftige Gewitter, vor allem im Bergland und im Osten Unwettergefahr. 23 Grad an der Nordsee bis 38 Grad in Rheinland-Pfalz. Am Sonntag heiter, später Quellwolken und Schauer sowie örtlich Gefahr starker Gewitter, 20 bis 38 Grad. Es ist 4.03 Uhr.
4: Und hier der Verkehrsservice in der ARD-Hitnacht. Immer noch aktuell der Falschfahrer auf der A2 Hannover-Dortmund zwischen Kreuzbad Oeynhausen und Flotow West. Kommt Ihnen ein Falschfahrer entgegen, fahren Sie bitte äußerst rechts und überholen Sie nicht. Auf der A2 Hannover-Dortmund zwischen Kreuzbad Oeynhausen und Flotow West. Ein Falschfahrer, Vorsicht bitte in beiden Richtungen. DA1 Bremen Richtung Hamburg ist zwischen Harburg und Stillhorn wegen Bauarbeiten bis Montag früh 5 Uhr gesperrt. Die A1 Münster Richtung Dortmund ist zwischen Kamen Zentrum und Kreuz Dortmund Unna wegen Bauarbeiten bis Montag ebenfalls 5 Uhr gesperrt. Die A3 Nürnberg Richtung Passau ist zwischen Kreuz Deckendorf und Hengersberg wegen Bauarbeiten bis Montagnacht etwa 1 Uhr gesperrt. Die A27 Weißrode-Bremen ist zwischen Pferden Nord und Langwedel in beiden Richtungen wegen einer Baustelle bis Montag 5 Uhr gesperrt. Nutzen Sie hier bitte die Umleitung über die U52 bzw. U9. Die A31 Gronau Richtung Oberhausen ist zwischen Schermbeck und Dorsten wegen Bauarbeiten bis Sonntagvormittag 10 Uhr gesperrt. Die A40 Duisburg-Essen ist zwischen Mülheim-Winkhausen und Heißen in beiden Richtungen bis Montag gesperrt. Die A61 Hockenheim Richtung Ludwigshafen ist zwischen Dreieck Hockenheim und Kreuz Speyer wegen Bauarbeiten bis Montag früh 5 Uhr gesperrt. Und in Berlin die A111 ist wegen Wartungsarbeiten im Flughafentunnel zwischen Festplatz und Seidelstraße bis 5 Uhr in beiden Richtungen gesperrt. Allen unterwegs eine gute und hoffentlich entspannte Fahrt.
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4: Herrlich, diese Temperaturen am Morgen, vor allem mit dem Wissen, wie uns heute auch wieder die Sonne einheizt. Also nutzen wir die Morgenstunden, um weiter gut durchzulüften. Und die passende Musik habe ich auch dabei für einen guten Start ins Wochenende. Ich bin Heiko Rasch aus dem Funkhaus in Dresden. Schönen guten Morgen.

4:09 Uhr, gerade reingekommen. Gute Nachrichten aus der Verkehrsredaktion. Eine Entwarnung auf der A2 Hannover-Dortmund zwischen Kreuz Bad Oeynhausen und Flotow West ist kein Falschfahrer mehr unterwegs.

Rod Stewart hier in der ARD-Hitnacht. Auch mit 81 noch einen randvollen Konzertkalender. Heute gibt er in Portugal ein Konzert. Da wird er seine Fans hoffentlich nicht so enttäuschen wie vor ein paar Tagen in San Diego. Wegen einer Kehlkopfentzündung hat er sein Konzert kurz vor Beginn abgesagt, um dann einen Tag später seiner Mannschaft bei der WM zuzujubeln. Klar, dass da die 20.000 Fans mächtig sauer waren. Aber das Management rechtfertigt den Abbruch. Wenn die Stimme nicht mitmacht, wären die Fans auch sauer gewesen. 4:17 Uhr, schönen guten Morgen und hier ist Shakespeare Sister.

4:24 Uhr, schönen guten Morgen. Als Straßenmusiker haben Sie angefangen und die größten Stadienkonzerte dann zum Höhepunkt Ihrer Karriere, die Kelly Family. Großen Anteil am Erfolg hat ja da auch Michael Patrick Kelly, der heute auch solo mit seiner größten Konzerttournee unterwegs ist. Und er hat schon im Kindesalter Songs geschrieben, unter anderem auch An Angel. Und gerade dieser Song gab der ganzen Familie auch einen mächtigen Karriereknick.

Kurz nach 16:30, schönen guten Morgen, hier der aktuelle Verkehrsservice in der ARD-Hitnacht. Die A1 Bremen Richtung Hamburg ist zwischen Harburg und Stillhorn wegen Bauarbeiten bis Montag früh ca. 5 Uhr gesperrt. Die A1 Münster Richtung Dortmund ist zwischen Kamen Zentrum und Kreuz Dortmund-Unna wegen Bauarbeiten auch bis Montag 5 Uhr gesperrt. Die A3 Nürnberg Richtung Passau ist zwischen Kreuz Deckendorf und Hengersberg wegen Bauarbeiten bis Montagnacht etwa 1 Uhr gesperrt. Die A27 Weißrode-Bremen ist zwischen Verden-Nord und Langwedel in beiden Richtungen wegen einer Baustelle bis Montag 5 Uhr gesperrt. Nutzen Sie hier bitte die Umleitung über die U52 und U9. Die A31 Gronau Richtung Oberhausen ist zwischen Schermbeck und Dorsten wegen Bauarbeiten bis Sonntagvormittag 10 Uhr gesperrt. Die A40 Duisburg-Essen ist zwischen Mülheim-Winkhausen und Heißen in beiden Richtungen bis Montag gesperrt. Die A57 Köln Richtung Krefeld ist zwischen Kreuz Meerbusch und Krefeld-Oppum wegen Reinigungsarbeiten noch bis etwa 4.30 Uhr gesperrt. Die A61 Hockenheim Richtung Ludwigshafen ist zwischen Dreieckhockenheim und Kreuz Speyer wegen Bauarbeiten bis Montag früh 5 Uhr gesperrt. Und in Berlin die A111 ist wegen Wartungsarbeiten im Flughafentunnel zwischen Festplatz und Seidelstraße bis 5 Uhr in beiden Richtungen gesperrt. Allen unterwegs eine gute und hoffentlich auch entspannte Fahrt. Jetzt mit Lionel Richie.

0: Favill. Schon genial, wie erfolgreich und vor allem nachhaltig doch ihre Karriere vor allem durch ihr Debütalbum verlaufen ist. Heute Abend, da rollt ja wieder der Ball, Deutschland gegen Elfenbeinküste. Haben Sie schon Ihren Tipp abgegeben?
1: Das war ein super Auftakt für die deutsche Mannschaft. Sie haben da Selbstbewusstsein getankt und werden davon profitieren bei dem nächsten Spiel. Also ich denke, es wird Richtung 2-1, 3-1 gehen.
2: Ja gut, ich glaube, das Spiel wird ein Unentschieden, 2-2. Ich habe das Spiel Elfenbeinküste gegen Ecuador gesehen und es sind schon zwei Mannschaften mit Herz und mit Power. Das ist ein ganz anderes Kaliber wie Curaçao.
3: Die spielen ein bisschen körperbetonter, aber ich denke, so ein knackiges 3-1 ist schon realistisch.
0: Anstoß heute Abend, 22 Uhr in Toronto.

Chris Rehe, 4:52 in 8 Minuten wieder das Aktuellste aus der Nachrichtenredaktion. Bis dahin noch Bonnie Tyler und zuvor Gordon Lightfoot.

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1: Um 5 Uhr mit Gabriela Kühne. Bundesbauministerin Huberts rechnet offenbar mit schwerwiegenden Folgen durch geplante Einsparungen beim Wohngeld. Huberts sagte der Rheinischen Post, die Kürzungen würden leider alle bisherigen Empfänger betreffen. Aus der Nachrichtenredaktion Marei Beermann.
2: Ein Drittel der bisherigen Wohngeldhaushalte werde so wörtlich rausfallen. Betroffen seien unter anderem Menschen, die aufgrund ihres Einkommens bislang gerade noch antragsberechtigt seien. Aktuelle Wohngeldbescheide, die stets befristet erteilt werden, sollen bis zu ihrem Auslaufen ihre Gültigkeit behalten, so Huberts. Am Jahresende 2024 haben laut Zahlen des Statistischen Bundesamtes in Deutschland mehr als 1,2 Millionen Privathaushalte Wohngeld bezogen.
1: Frankreichs Präsident Macron kritisiert die von Deutschland und anderen EU-Ländern geplanten Abschiebezentren außerhalb der Europäischen Union. Er glaube nicht, dass das unseren Prinzipien entspreche, sagte Macron beim EU-Gipfel in Brüssel. Außerdem habe er noch nie ein Abschiebezentrum in einem Drittland gesehen, das funktioniert. Das EU-Parlament hatte am Mittwoch die sogenannte Rückführungsverordnung gebilligt, die mehr Abschiebungen aus der Europäischen Union ermöglichen soll. Sie erlaubt es Mitgliedstaaten, Abschiebezentren außerhalb der EU einzurichten. Als mögliche Standorte gelten Ländern wie Ruanda, Uganda oder Usbekistan. Die Bundeswehr schließt bei der Besetzung der Litauen-Brigade nicht aus, Soldaten auch zu verpflichten. Heeresinspekteur Freuding nannte in der Welt als oberstes Ziel, die volle Einsatzbereitschaft der Brigade im kommenden Jahr zu erreichen. Aus der Nachrichtenredaktion Martin Seiler.
3: Der Generalleutnant betonte, dazu werde am leitenden Prinzip der Freiwilligkeit festgehalten und dort, wo erforderlich, um verpflichtende Maßnahmen ergänzt. Auch ein Sprecher des Verteidigungsministeriums betonte, Einsatzbereitschaft gehe im Zweifel vor Freiwilligkeit. Deutschland reagiert mit der Aufstellung der Panzerbrigade auf die wachsende Bedrohung der NATO durch Russland. Sie wurde im April 2025 formal in Dienst gestellt. Bis 2027 soll sie mit einer Gesamtstärke von 4.800 Soldaten und 200 zivilen Mitarbeitern voll als Kampfverband einsatzfähig sein.
1: Bei der Fußball-Weltmeisterschaft hat Brasilien mit 3:0 gegen Haiti gewonnen. Zuvor hatte sich Marokko mit 1:0 gegen Schottland durchgesetzt. Und die Nationalmannschaft der USA gewann mit 2:0 gegen Australien. Die US-Amerikaner haben mit diesem Sieg vorzeitig die K.O.-Phase erreicht. Das waren die Nachrichten. Das Wetter in Deutschland. Tagsüber teilweise sonnig, gebietsweise aber auch Schauer und einzelne kräftige Gewitter, vor allem im Bergland und im Osten Unwettergefahr. 23 Grad an der Nordsee bis 38 Grad in Rheinland-Pfalz. Die Zeit, es ist 5.03 Uhr.
4: Und hier der Verkehrsservice in der ARD-Hitnacht. Die A1 Bremen Richtung Hamburg ist zwischen Harburg und Stillhorn wegen Bauarbeiten noch bis Montag früh etwa 5 Uhr gesperrt. Die A1 Münster Richtung Dortmund ist zwischen Kamen Zentrum und Kreuz Dortmund Unna wegen Bauarbeiten ebenfalls bis Montag 5 Uhr gesperrt. Die A3 Nürnberg Richtung Passau ist zwischen Kreuz Deggendorf und Hengersberg wegen Bauarbeiten bis Montag Nacht etwa 1 Uhr gesperrt. Die A27 Weißrode Bremen ist zwischen Verden Nord und Langwedel in beiden Richtungen wegen einer Baustelle noch bis Montag früh 5 Uhr gesperrt. Nutzen Sie ja bitte die Umleitung über die U52 bzw. U9. Die A31 Kronau Richtung Oberhausen ist zwischen Schermbeck und Dorsten wegen Bauarbeiten bis Sonntag früh Vormittag etwa 10 Uhr gesperrt. Die A40 Duisburg-Essen ist zwischen Mülheim-Winkhausen und Heißen in beiden Richtungen bis Montag gesperrt. Und die A61 Hockenheim Richtung Ludwigshafen ist zwischen Dreieck Hockenheim und Kreuz Speyer wegen Bauarbeiten bis Montag früh 5 Uhr gesperrt. Allen unterwegs eine gute und hoffentlich auch entspannte Fahrt.
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4: Endspurt in der ARD-Hitnacht, noch bis um 6 für viele aus der Nachtschicht zurückte der Feierabend, auch in greifbare Nähe. Also drehen wir nochmal auf mit Blondie, Joe Cocker und Depeche Mode. Ja, dafür drehen doch viele das Radio gleich ein bisschen lauter. Live aus dem Landesfunkhaus in Dresden mit Heiko Rasch im Studio. Ich grüße Sie, schönen guten Morgen und einen schönen Wochenstart.

Schuhpuppe in der ARD Hitnacht. 5.16 Uhr, schönen guten Morgen. Kommen Sie gut ins Wochenende, jetzt mit Depeche Mode. Was für ein Run schon damals, vor allem in den 80er Jahren, haben sie die Hitlisten mächtig aufgemischt und bringen uns ja heute noch die schönen Erinnerungen an dieses oft so verrückte Jahrzehnt, an die 80er Jahre vor allem. Die populärste Elektronikband, die die Welt jemals gesehen hat, so schrieben es damals in Fachzeitschriften die Kritiker. Und ihre Fans auf der ganzen Welt geben ihnen recht.

5.30 Uhr, schönen guten Morgen. Hier der aktuelle Verkehrsservice in der ARD-Nacht. Die A1 Bremen Richtung Hamburg ist zwischen Harburg und Stillhorn wegen Bauarbeiten noch bis Montag etwa 5 Uhr gesperrt. Die A1 Münster Richtung Dortmund ist zwischen Kamen Zentrum und Kreuz Dortmund-Unna wegen Bauarbeiten ebenfalls bis Montag 5 Uhr gesperrt. Die A3 Nürnberg Richtung Passau ist zwischen Kreuz Deckendorf und Hengersberg wegen Bauarbeiten bis Montag Nacht etwa 1 Uhr gesperrt. Die A27 Weißrode-Bremen ist zwischen Verden-Nord und Langwedel in beiden Richtungen wegen einer Baustelle bis Montag 5 Uhr gesperrt. Nutzen Sie hier bitte die Umleitung über die U52 bzw. U9. Die A31 Gronau Richtung Oberhausen ist zwischen Schermbeck und Dorsten wegen Bauarbeiten bis Sonntagvormittag 10 Uhr gesperrt. Die A40 Duisburg-Essen ist zwischen Mülheim-Winkhausen und Heißen in beiden Richtungen noch bis Montag gesperrt und die A61 Hockenheim Richtung Ludwigshafen ist zwischen Dreieck Hockenheim und Kreuz Speyer wegen Bauarbeiten bis Montag früh etwa 5 Uhr gesperrt. Allen unterwegs eine gute und hoffentlich auch entspannte Fahrt. Jetzt mit den Eurythmics.

0: Phil Collins hier in der ARD heute Nacht. Was steht an heute an diesem Samstag? Alle Fußballfans und Beobachter dieser WM haben sicher die Zeiten schon wieder festnotiert. Ist auch ganz schön kompliziert in diesem Jahr, oder? Bei dieser Fußballweltmeisterschaft so viele verschiedene Zeitzonen. Gleich um 6 beginnt ja die Begegnung Türkei gegen Paraguay. Dann heute Abend Niederlande, Schweden. Sicher auch sehr sehenswert. Und dann sind wir dran. 22 Uhr ist Anpfiff in Toronto. Deutschland gegen Elfenbeinküste. Mit der Hitze haben sie jedenfalls kein Problem. Angenehme 23 Grad heute in Toronto. Da haben wir 10 Grad mehr. Bis zu 35 Grad heute in Deutschland.
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0: 5:43 Uhr. Schönen guten Morgen.

5.50 Uhr, in 10 Minuten ist es um 6. Schönen guten Morgen. Heiß wird's heute wieder, aber die Morgenstunden, die sind ja noch sehr angenehm. Kommen Sie weiter gut ins Wochenende und genießen Sie zwei entspannte Tage. Das war sie, die ARD-Hitnacht mit Heiko Rasch im Studio. Ich grüße Sie und danke fürs Dabeisein. Bis heute Abend.

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1: Um 6 Uhr mit Claudia Drews. Die Sparpläne der Bundesregierung treffen auch Empfänger von Wohngeld. Sie müssen mit Einbußen rechnen, wie Bundesbauministerin Huberts der Rheinischen Post sagte. Aus der Nachrichtenredaktion Heiko Schneider.
2: Laut Huberts betreffen die Kürzungen alle Wohngeldempfänger. Ein Drittel der Haushalte werde komplett leer ausgehen. Betroffen seien unter anderem Menschen, die wegen ihres Einkommens bisher gerade noch antragsberechtigt seien. Aktuelle Wohngeldbescheide sollen gültig bleiben. Durch die Einschnitte könnten Bund und Länder rund 2 Milliarden Euro einsparen. Die SPD-Politikerin sagte der Zeitung, der Schritt sei bitter, aber nicht anders machbar. Wegen der vielen Krisen habe der Bund eine schwierige Haushaltslage. Über den Gesetzentwurf sollen jetzt die anderen Ministerien beraten.
1: Die Linke setzt heute ihren Bundesparteitag in Potsdam fort. Am Abend steht die Wahl des Parteivorstandes an. Aus Potsdam, Paul Vorreiter.
3: Die Linkspartei hat an Tag 1 ihres Parteitags der Bundesregierung vorgeworfen, falsche Prioritäten zu setzen. Sie will den Unmut gegen Sozialkürzungen in den kommenden Wahlkämpfen in Ostdeutschland für sich nutzen. Die Wahlkämpfe verantworten könnte in Zukunft der Bundestagsabgeordnete Luigi Pantisano. Der 46-Jährige will sich heute zum Nachfolger von Co-Parteichef Jan van Aken wählen lassen, der aus gesundheitlichen Gründen nicht mehr antritt. Ines Schwertner tritt heute für eine zweite Amtszeit an. Für sie geht es darum, ihr bisheriges Ergebnis aus dem Jahr 2024 zu übertreffen. Damals erhielt sie 79,8% der Stimmen.
1: In München ist in der Nacht ein Güterzug von einer Brücke etwa 5 Meter in die Tiefe gestürzt. Nach Angaben der Polizei liegt er nun auf einer Straße. Ersten Erkenntnissen zufolge passierte das Unglück im Stadtteil Milbertshofen bei einer Rangierfahrt. Warum der Zug entgleiste und von der Brücke fiel, muss noch geklärt werden. Eine Person wurde lebensgefährlich verletzt. Die EU-Kommission will europäische Unternehmen per Gesetz dazu bewegen, ihre Lieferanten breiter zu streuen. Ziel ist, die Abhängigkeit von einzelnen Ländern wie China zu verringern. Unternehmen würden ihre Risiken bislang zu langsam abbauen, weshalb ein entsprechender Gesetzesvorschlag notwendig sei, so Kommissionspräsidentin von der Leyen nach einem EU-Gipfel in Brüssel. Im besten Fall, so von der Leyen, würden die Unternehmen von sich aus ihre Risiken verringern. Dann könnte das Gesetz überflüssig werden. Die Staats- und Regierungschefs hatten sich zuvor darauf geeinigt, mit den wichtigsten Handelspartnern der Union über Wettbewerbsverzerrungen zu sprechen. Besonders im Fokus stand tatsächlich China, auch wenn das Land in den Gipfelschlussfolgerungen nicht namentlich genannt wurde. Bei der Fußball-WM führt Paraguay im Spiel gegen die Türkei mit 1:0. Zuvor hat Brasilien den ersten Sieg gefeiert. Der Rekordweltmeister besiegte Haiti mit 3:0. Aus dem ARD-WM-Team Michael Küster.
4: Angetrieben vom überragenden Mateus Cunha haben die Brasilianer das Team von Haiti mit 3:0 besiegt. Der frühere Bundesliga-Profi traf dabei doppelt. Dazu erzielte Vini Junior von Real Madrid den dritten Treffer. Ebenfalls in Gruppe C hat Marokko beim 1:0 über Schottland den ersten Turniersieg geholt. Schon am Abend haben sich die USA vorzeitig für das 16. Finale qualifiziert. Der Co-Gastgeber besiegte Australien in Gruppe D mit 2:0.
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5: Ja, das Wetter für uns in Hamburg mache ich doch mal ganz schnell. Der erste Regen, teilweise mit Blitz und Donner, zieht gerade über Hamburg hinweg. Dazu messen wir bei Ihnen in Lurup 21 Grad. Und wir haben eine amtliche Warnung für Hitze, denn wir erwarten im Tagesverlauf 30 bis 32 Grad. Dazu ist es auch noch schwül, also auch heute gilt, keine zu großen Anstrengungen draußen und viel trinken. Wegen der Schwüle kann es auch im Tagesverlauf noch mal ein Gewitter geben. Ansonsten erwarten wir so einen lockeren Mix aus Sonne und Wolken. Morgen scheint die Sonne länger für uns, aber auch da sind einige Quellwolken und einzelne Schauer und Gewitter möglich. Meist bleibt es aber trocken bei bis zu 28 Grad. Und so starten wir dann auch in die neue Woche. Blitzer und Staus direkt aus unserem Verkehrszentrum Roter Baum, die A1 Bremen Richtung Hamburg, ist zwischen Harburg und Stillhorn wegen Bauarbeiten bis Montag ca. 5 Uhr gesperrt. Aber ansonsten läuft alles das doch mal ganz gut. Aber wenn Sie doch noch was gesehen haben, melden Sie sich ganz einfach, am besten über die NDR Hamburg App. Vielen Dank.
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5: Ja, guten Morgen. Mein Name ist Birgit Hahn. In knapp 14 Stunden ist die deutsche Nationalmannschaft mit ihrem zweiten Spiel gegen die Elfenbeinküste bei der WM der Herren dran. Wir checken gleich mal mit unserer Korrespondentin Tabea Kunze, ob Julians Team schon am Spielort Toronto angekommen ist. Aber vorher, nach einer doch eher tropischen Nacht, haben wir genau den richtigen Soundtrack, oder? Mit den größten Hits aller Zeiten, das sind die entspannten Reggae-Beats von UB40. Viel Spaß damit.
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0: größten Hits aller Zeiten natürlich auch am Sonnabend für Sie um 6.12 Uhr.
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0: Ja, heute ein ganz besonderer Spieltag. Logisch, Deutschland trifft ja auf die Elfenbeinküste am Abend. Da kommen wir gleich zu. Aber natürlich auch ein besonderer Tag, weil seit 5 Uhr unserer Zeit die Türkei gegen Paraguay kämpft. Da schauen ja auch viele hier in Hamburg. Tabea Kunze, wie sieht's denn da gerade aus?
2: Die zweite Halbzeit hat vor wenigen Sekunden begonnen und die Türkei liegt gegen Paraguay 0:1 zurück. Mhm. Sie wäre bei einer Niederlage tatsächlich ausgeschieden nach der Gruppenphase. Also es ist ein sehr spannendes Spiel, sehr hitzig, sehr umkämpft. Und gerade gab es auch was Historisches, denn ein Spieler von Paraguay musste mit Rot vom Platz. Dabei wurde zum ersten Mal eine neue Regel angewendet. Er hat sich nämlich in einem Disput die Hand vor den Mund gehalten, während er etwas zu seinem Gegenspieler gesagt hat. Das ist jetzt ganz neu bei dieser WM nicht mehr erlaubt. Also das wird mit Rot bestraft. Das haben wir jetzt gerade zum ersten Mal gesehen. Also die Türkei jetzt mit einem Mann mehr und noch eine Halbzeit lang, ja, mit der Möglichkeit zumindest noch einen Punkt zu holen.
0: Ja, und am frühen Abend dann erstmal Niederlande gegen die Schweden. Das dürfte auch ein kämpferisches Spiel werden. Vor allem die Schweden sind ja ein bisschen unberechenbar, ne, Tabia?
2: Die sind unberechenbar gut in dieses Turnier gestartet mit einem 5:1 gegen Tunesien. Das hätte ich so überhaupt nicht erwartet. Anders sieht es eben bei Oranje aus. Nur 2:2 gegen Japan. Aber es sind unglaublich viele niederländische Fans in Houston. Sie sind auch wieder mit ihrem Oranje-Partybus vor Ort. Mhm. Da gab es sogar eine Info an die Bewohner der Stadt, dass man sich da keine Sorgen machen muss, wenn heute ganz viele aufgekratzte Menschen in Oranje durch die Stadt ziehen. Also ja, die Niederländer sicher mehr unter Druck als die Schweden vor diesem Spiel.
0: Ja, und die können sich freuen vor allen Dingen auf dieses Oh, und längst, wenn sie so hin und her tanzen. Dann aber 22 Uhr unserer Zeit, der eigentlich ja erst richtig ernstzunehmende Gegner für das Team von Julian Nagelsmann. Das ist ja die Elfenbeinküste. Sind denn unsere Jungs schon am Spielort angekommen?
2: Die sind gut in Toronto angekommen, ja. Das war ja nur ein kurzer Flug, 1,5 Stunden hoch nach Kanada. Sie wurden am Hotel auch von vielen deutschen Fans empfangen. Sie haben noch viele Fotos gemacht und Autogramme geschrieben. Jetzt schlafen sie natürlich, das ist ja auch wichtig mit der Zeitverschiebung.
0: Genau.
2: Und dann sind sie ja um 16 Uhr Ortszeit dran. Also das wird gar nicht so ein langer Tag, den sie da morgen in Toronto noch rumbekommen müssen.
0: Das Ganze bei angenehm 21 Grad habe ich gecheckt übrigens. Aber die wichtigste Frage ist, Tabea, wird der Glücksmilchreis vorher oder nachher gegessen?
2: Den gibt's immer vorher. Das gehört zum obligatorischen Pre-Match-Meal. Und ja, auch heute wird's den wieder geben. Ich habe das übrigens noch mal recherchiert. Entweder mit Apfelmus, Zimt und Zucker oder Kirschkompott.
0: Da wäre ich bei Kirschkompott dabei.
2: Ich bin ja eher so klassisch Zimt und Zucker.
0: So oder so. Erstmal schön Milchreis essen und dann wird das heute Abend auch gut werden, oder?
2: Ich glaube schon. Also es wird natürlich viel schwieriger als gegen Curaçao, aber andererseits ist es doch auch gut, wenn wir dann wirklich wissen, wie stark dieses deutsche Team ist. Und ich habe das Gefühl, dass sie auch alle sehr heiß darauf sind, jetzt auch gegen einen stärkeren Gegner zu beweisen, dass sie wirklich hier bei diesem Turnier auch lange dabei bleiben können.
0: Das glaube ich auch. Vielen Dank, Tabea. Ich schätze übrigens ein so 3:1 für uns ein und Tausende werden das Spiel ja auch unter anderem im Public Viewing in manchen Kneipen sehen. Jeder hat jetzt einen Fernseher aufgestellt. Zum Beispiel in Montgomers in Burgwedel oder auf dem Lattenplatz vorm Knost. Wir wünschen natürlich bei dem Wetter ein richtig schönes Ergebnis für uns.
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Tolle Frau mit der fantastischen Stimme, die größten Hits aller Zeiten, NDR 90,3. Wir sind Hamburg und ja, vor allen Dingen Ice Ice Baby und Heiß Heiß Baby in Hamburg. Die ganze Nacht waren Temperaturen über 20 Grad in Hamburg, in fast allen Stadtteilen. Und das bedeutet offiziell eine tropische Nacht. Ja, das haben wir alle gemerkt. Momentan regnet es ja fast überall. Die Schwüle wird so ein bisschen rausgespült damit aus der Luft. Aber auch heute gibt es noch eine amtliche Warnung vor großer Hitze. Bis 30, 32 Grad erreichen wir heute. Es wird auch wieder schwüler. Mit anderen Worten, ähnliches Wetter wie gestern. Und daher meine Frage an diesem frühen Sonnabendmorgen um 6.24 Uhr. Wie haben Sie denn eigentlich geschlafen bei der Hitze? Ja, das staut sich dann ja auch gleich gerne. Die wenigsten von uns werden ja ein Air-Condition-System zu Hause haben, eine Klimaanlage. Also ich habe ganz einfach alles aus dem Bett rausgewühlt und habe mir nur so einen Laken übergezogen. Damit ging es einigermaßen. Wie war es denn bei Ihnen? Haben Sie das Fenster geöffnet, einen Ventilator angemacht oder einfach nur alle Viere von sich gestreckt? Schreiben Sie mir das gerne über die NDR Hamburg-App. Oder noch viel wichtiger, was haben Sie denn heute vor an diesem Sommertag? Wenn es so richtig warm bleibt, geht es heute gar nicht raus oder nur mit einem Kühlaggregat auf dem Kopf? Auch das möchten wir gerne von Ihnen wissen. Anrufen ist natürlich auch immer möglich. Freuen wir uns sehr drüber über den 0800 93 93. Ich bin sehr, sehr gespannt. Wir haben Sommer in der Stadt und wenn dann Sommer, dann auch gleich richtig. Das Gute ist, wir sind hier genau richtig. Denn die größten Hits aller Zeiten begleiten uns an diesem Sonnabendmorgen. Eine ganz entspannte Nummer. Jetzt von Rod Stewart. Ja, da wird an der Gitarre gezupft und gleich kommt seine Wahnsinnsstimme. Das ist You're in My Heart. Perfekter Soundtrack für den Start in diesen Tag.

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1: Ja, gleich einer, der perfekt zu den Temperaturen da draußen heute passt. Afrika von Toto. Aber erst einmal hören Sie, was wichtig ist, mit Jana Fink.
2: Guten Morgen, es ist 6:30.
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2: Bundesverteidigungsminister Boris Pistorius hat auf der Innenministerkonferenz Hamburg gelobt. Und zwar die Art, wie hier der Krisenfall geprobt wird. Als Vorbild dafür sieht er die Red Storm-Übungen der Bundeswehr in Hamburg. Bevor die Konferenz gestern zu Ende gegangen ist, gab es noch einen Beschluss. Angriffe auf Ärzte, Pflege und Einsatzkräfte gehen künftig in die polizeiliche Kriminalstatistik ein. Im Hamburger Rathaus gibt es Streit über den Weg zur klimaneutralen Stadt. SPD, Grüne und Linke fordern strengere Vorgaben für Heizungen in Gebäuden, als sie der Bund gerade plant. Hamburg müsse schließlich schon 2040 klimaneutral sein. Die CDU lehnt einen Hamburger Sonderweg ab und verweist auf mehr Freiheiten für Eigentümer im neuen Bundesgesetz. Die Linke kritisiert die aus ihrer Sicht viel zu niedrige Sanierungsquote der Stadt. Die Geschäftsleitung der Hamburger Privatbank Berenberg ist wegen möglicher Verstöße entmachtet worden. Die Finanzaufsicht BaFin hat angeordnet, dass die Befugnisse der drei Geschäftsleitungsmitglieder ruhen. Und sie hat zwei Sonderbeauftragte eingesetzt. Nach der Jahresabschlussprüfung für 2025 gibt es demnach Hinweise auf Transaktionen mit unklarem Hintergrund. In München ist in der Nacht ein Güterzug von einer Brücke etwa 5 Meter in die Tiefe gestürzt. Nach Angaben der Polizei liegt er nun auf der Straße. Ereignet hat sich das Unglück im Stadtteil Milbertshofen bei einer Rangierfahrt. Eine Person wurde lebensgefährlich verletzt. Wer es ist noch nicht bekannt und auch die Unglücksursache ist noch unklar. Bei der Fußball-WM hat Brasilien mit 3:0 gegen Haiti gewonnen. Zuvor hat sich Marokko mit 1:0 gegen Schottland durchgesetzt. Und die USA gewannen mit 2:0 gegen Australien und haben damit vorzeitig die K.O.-Phase erreicht. Gerade spielt noch die Türkei gegen Paraguay. Aktuell liegt Paraguay mit 1:0 in Führung. Und die deutsche Fußballnationalmannschaft, die spielt heute Abend gegen die Elf der Elfenbeinküste. Anpfiff ist um 22 Uhr deutscher Zeit.
1: Dankeschön, Jana. Das Wetter für uns in Hamburg. Ja, der erste Regen, ja, ist gerade ganz deutlich zu merken, fast überall in Hamburg kommt gerade was runter. Ist aber ganz angenehm, ne? Die erste Schwüle wird ein bisschen rausgespült. Bei 21 Grad auch bei Ihnen in Langenhorn. Aber wir haben eine amtliche Warnung für Hitze. Denn nach dem Regen kommt wieder relativ viel Sonnenschein mit ein paar lockeren Quellwolken auf und zu. Und dann steigt das Thermometer wieder so auf 30 bis 32 Grad. Auch im Laufe des Tages kann es noch mal ganz kurzes Gewitter geben. Aber ansonsten bleibt es eigentlich recht schön. Morgen haben wir ein bisschen mehr Sonnenschein als heute. So ein paar Quellwolken, auch ganz vereinzelt vielleicht noch ein Gewitter zwischendurch. Das Ganze bei 28 Grad. Und so starten wir dann auch in die kommende Woche. Blitzer und Staus direkt aus unserem Verkehrszentrum Roter Baum. Die A1 Bremen Richtung Hamburg ist zwischen Harburg und Stillhorn wegen Bauarbeiten bis Montag ca. 5 Uhr gesperrt. Aber ansonsten läuft es. Falls Sie aber was gesehen haben, immer gerne melden, am besten über die NDR Hamburg App. Vielen Dank dafür. Schön, dass Sie schon bei uns sind. Mein Name ist Birgit Hahn und wir verbringen einfach den Sonnabend morgen gemeinsam miteinander. Natürlich, wie Sie es von uns gewohnt sind, mit den größten Hits aller Zeiten. Und das hier ist ein Song, der passt doch zu den tropischen Temperaturen da draußen wie kein zweiter. Toto und Africa. Eine der, wie ich finde, toll produzierten Songs dieser Band. Was die anfassen, ist immer gut. Und genau deswegen spielen wir ihn jetzt für Sie hier bei NDR 90,3. Wir sind Hamburg. Wir haben natürlich die größten Hits aller Zeiten für Sie um 6:33 Uhr.

0: Schön, dass Sie bei uns sind um 6.40 Uhr.
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0: italienische Moment passend zu ihrem ersten Kaffee des Tages. Eros Ramazzotti um 6.48 Uhr bei uns.
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Haben wir cool in den Tag. Das wünscht uns auch ein Hörer, der geschrieben hat, ich schlafe bei der Hitze unter alten Leinlaken. Die sind doch von meiner Uroma. Ja, wie haben Sie denn geschlafen bei dieser tropischen Nacht in Hamburg? Einfach weiter Nachrichten schicken über die NDR Hamburg App. Freuen wir uns drüber. Und was packen wir obendrauf hier bei NDR 90,3? Natürlich die größten Hits aller Zeiten. Hier ist Rick Astley, ihr gut gelaunter Start in den

0: Der fantastische Sucro.
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0: Ja, gleich für euch, für alle da draußen, der Song, der durch die Serie Stranger Things wieder zurück in die Charts kam. Das ist Running Up That Hill von Kate Bush. Freuen wir uns drauf. Aber jetzt freuen wir uns auf Jana Fink mit allem, was aktuell wichtig ist.
3: Guten Morgen, es ist 7 Uhr.
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3: Bundesverteidigungsminister lobt Hamburg für Krisenfallübungen. Stadtentwicklungsausschuss streitet über klimaneutrales Wohnen. Ein Mensch wird bei Zugunglück in München lebensgefährlich verletzt. Und das Wetter, heute Sonne, Wolken und auch Gewitter bis 32 Grad. Am Ende gab es ein Lob vom Verteidigungsminister. Boris Pistorius findet es gut, wie in Hamburg der Krisenfall geprobt wird. Der SPD-Politiker war erstmals zu Gast auf der Innenministerkonferenz, die gestern in Hamburg zu Ende gegangen ist. Jörn Strelapol.
4: Wir müssen üben, üben, üben. Davon ist Verteidigungsminister Boris Pistorius überzeugt. Und als Vorbild dafür sieht er auch die Red Storm-Übungen der Bundeswehr in Hamburg.
5: Und gleichzeitig, das finde ich ein tolles Beispiel für den Mindset, den wir brauchen und bei dem wir uns ein Beispiel an nordischen Ländern zum Beispiel nehmen können. Gleichzeitig trainiert die Handelskammer Hamburg mit privaten Unternehmen bei Red Storm Business den Umgang mit großflächigen Stromausfällen.
4: Diese Aktion hatte die Handelskammer erst vor wenigen Tagen angekündigt. Sie soll Ende September parallel zur nächsten Red Storm-Übung der Bundeswehr stattfinden. Ziel dabei ist die engere Zusammenarbeit zwischen dem zivilen Sektor und dem Militär. Diese Verzahnung war auch zentrales Thema auf der Innenministerkonferenz. Bis 2029 soll Deutschland auf diese Weise auf einen Ernstfall vorbereitet sein.
3: Und das ist auch Thema in der NDR Hamburg App. Wie kann das Wohnen in Hamburg schon 2040 klimaneutral werden? Damit hat sich der Stadtentwicklungsausschuss im Rathaus befasst. SPD, Grüne und Linke meinen, das geht nur mit einem strengen Gebäudemodernisierungsgesetz, als es der Bund gerade beschließt. Reinhard Postelt.
6: Hamburgs Regierung ist das Bundesgesetz zu lasch. Es lässt zu, dass alte Öl- und Gasheizungen weiterlaufen mit Biogas oder Grünöl. Hamburg muss aber schon 2040 klimaneutral sein. Die SPD-Wohnungsexpertin Martina Köppen fragt,
7: sind diese Biokraftstoffe überhaupt erhältlich und wie teuer sind sie? Und das schlägt sich dann ja wieder auf die Miete der Hamburger Wohnungen nieder.
6: Anke Frieling von der CDU will keinen Hamburger Sonderweg für strengere Heizungsvorschriften.
8: Ich bin darüber schon ziemlich entsetzt, ja, weil die Bundesregierung schafft ja mit dem neuen Gebäudemodernisierungsgesetz mehr Freiheiten für die Eigentümer.
6: Der Linke Stefan Jersch glaubt nicht, dass alle Häuser bis 2040 umgebaut und sauber sind.
9: Hamburg ist da deutlich hinten an. Wir haben eine Sanierungsquote, die wirklich unterirdisch ist und die sehe nicht, wie wir den Rückstand aufholen können.
6: Das wird ein schwerer Weg. Da war man sich im Ausschuss einig.
3: Bei einem Messerangriff in einem Waldstück in Volksdorf ist gestern Abend ein 18-Jähriger schwer verletzt worden. Er war laut Polizei am Abend mit mindestens einem weiteren Mann in Streit geraten. Im Laufe des Streits erlitt das Opfer Messerstiche. Rettungskräfte brachten den 18-Jährigen schwer verletzt in ein Krankenhaus. Eine Großfahndung mit mehreren Streifenwagen und dem Polizeihubschrauber Libelle blieb ohne Erfolg. Die Mordkommission ermittelt. In München hat es heute Nacht einen Unfall mit zwei Güterzügen gegeben. Dabei wurde ein Mensch schwerst verletzt. Aus München, Willi Willmann.
10: Das Bild, das sich den Einsatzkräften an der Schleißheimer Straße bot, war ebenso spektakulär wie erschreckend. Zwei Güterwaggons lagen mit dem einen Ende zerschmettert auf der Straße, mit dem anderen hingen sie noch an der Brücke darüber. Was genau gegen 1.30 Uhr passiert ist, muss noch ermittelt werden. Sicher ist, dass in den betroffenen Waggons keine Gefahrengüter waren. Auf Feuerwehr und THW warten jede Menge Arbeit. Ein Feuerwehrsprecher sagte dem Bayerischen Rundfunk, dass die Aufräumarbeiten Stunden, eventuell auch Tage dauern könnten. Die Schleißheimer Straße zählt zu den größeren Straßen in München. Es muss mit Behinderungen gerechnet werden. Da sich der Unfall auf einer Strecke ereignete, die ausschließlich von Güterzügen genutzt wird, ist der Fern- und Regionalverkehr nicht betroffen.
3: Bei der Fußball-WM läuft gerade noch die letzte Partie des aktuellen Spieltags. Ganz kurz vor Schluss der Nachspielzeit führt Paraguay gegen die Türkei mit 1:0. Brasilien hatte zuvor Haiti mit 3:0 besiegt. Marokko gewann 1:0 gegen Schottland. Und die USA stehen nach einem 2:0-Sieg gegen Australien vorzeitig in der K.O.-Runde. Die DFB-Elf, die trifft heute Abend um 22 Uhr deutscher Zeit auf die Elfenbeinküste.
0: Das wird spannend. Danke, Jana.
3: Gerne.
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0: Ja, und das Wetter für uns in Hamburg. Es gab ja heute schon mal ordentliche Regen. Zum Teil ist es auch noch sehr regnerisch. Nur im äußersten Westen von Hamburg ist es jetzt schon schön trocken. Ansonsten kommt noch ein bisschen was nach. Aber das Ganze bei sehr angenehmen Temperaturen. Auch in Harburg messen wir gerade 21 Grad. Aber es wird noch wärmer. 30 bis 32 Grad sind heute locker drin. Wir haben ja auch eine amtliche Warnung für Hitze. Bedeutet also viel trinken und sich nicht besonders anstrengen, weil es wird dann nachher wieder schwüler werden. Und es kann auch noch ein paar Gewitter geben. Dazu gleich mehr von unserem Wetterexperten Oliver Klein hier bei uns. Morgen dann mehr Sonnenschein als heute bei Temperaturen so bis 28 Grad. Da kann es auch noch zwischendurch einen kurzen Regenschauer geben. Und so starten wir dann auch in die nächste Woche. Blitzer und Staus direkt aus unserem Verkehrszentrum Roter Baum. Die A1 Bremen Richtung Hamburg ist zwischen Harburg und Stillhorn wegen Bauarbeiten bis Montag ca. 5 Uhr gesperrt. Aber ansonsten läuft es. Aber falls Sie was gesehen haben, einfach Bescheid sagen, am besten per Sprachnachricht über die NDR Hamburg App. Freuen wir uns drüber. Dankeschön.
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0: Es ist 5:05. Schön, dass Sie an diesem frühen Sonnabendmorgen schon bei uns sind. Und 21 Grad jetzt schon in Harburg und fast überall. Auch in Hamburg Temperaturen über 20 Grad in der Nacht. Das war eine tropische Nacht. Deswegen meine Frage heute an Sie. Wie haben Sie denn geschlafen? Und Ralf hat geschrieben, boah, ich habe recht ordentlich geschlafen. Ich habe einfach sämtliche Fenster aufgerissen. Und um 4 Uhr knallte dann eine Tür, als der erste Wind wegen des Regens aufkam. Wie sieht's dann bei Ihnen aus? Schicken Sie auch einfach eine Nachricht über unsere App. Und wir versorgen Sie in der Zwischenzeit natürlich mit den größten Hits aller Zeiten. Und das hier ist wirklich ein Kleinod der Musikgeschichte, wie ich finde. Wie er sich aufbaut, dann die Stimme von Kate Bush. Das macht ihr keiner nach. Hier ist Running Up That Hill, NDR 90,3. Wir sind Hamburg. Schönen guten Morgen.

0: 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Spiel Türkei gegen Paraguay ist vor wenigen Minuten natürlich ausgegangen. Und zwar das Ende wurde genau so dann, wie wir es eigentlich erwartet haben, weil die letzten Minuten ist nicht mehr viel passiert. Also Türkei gegen Paraguay hat gespielt und zwar 0:1. Jetzt kommen wir aber erstmal zu unserem Wetter hier in der Stadt. Oliver Klein, unser Meteorologe, ist jetzt bei uns. Ich erzähle es die ganzen Morgen, dass wir eine tropische Nacht hatten. Aber war das jetzt wirklich so bei Temperaturen über 20 Grad? Guten Morgen.
1: Guten Morgen. Ja, es war knapp. Also stellenweise haben wir um die 20 Grad. Jetzt kommen die offiziellen Tiefstwerte erst in einer knappen Stunde. Also im Moment, was ich sehe, haben wir genau die 20 ungefähr. Und das ist dann wirklich streng vorgeschrieben. Es muss dann oberhalb von 20,0 geblieben sein. Mhm. Können wir nachher mal noch genauer drauf gucken, ob das wirklich zumindest stellenweise geklappt hat in der Nacht.
0: Aber es ist ja jetzt schon richtig warm. Also jetzt sagen wir 19 Grad, 20, 21. Ich meine, wir haben es mal gerade 7:15. Wie heiß wird es denn heute, Oliver?
1: Ja, es geht wieder ganz schön nach oben auf Temperaturen so von 30 bis 32 Grad in der Stadt, also die 32 wahrscheinlich in der Stadtmitte. Das wird also ganz schön drückend, weil die Luft auch schwül ist. Du hast angesprochen, also keine so besonders angenehme Wärme. Mhm. Da brodelt es auch schon wieder. In der Nacht sind ja schon so ein paar Regengüsse über uns hinweggezogen. Die sind jetzt erstmal wieder weitgehend nach Osten rausgedrängt worden. Das heißt, jetzt kommt die Sonne zurück. Die scheint dann zeitweise in diese schwüle Luft rein. Und da dauert es natürlich nicht allzu lange, bis da die nächsten mächtigen Wolken in den Himmel steigen. Und die können dann am Nachmittag vor allen Dingen wieder einige Schauer oder Gewitter produzieren, stellenweise auch mal kräftiger. Und das Ganze also so, dass man so ein bisschen langsam machen muss bei der hohen Luftfeuchtigkeit.
0: Ja, also betrifft auch die Altonale natürlich, das Erstmittsommerfest auf dem Fanny Mendelssohn-Platz in Amsbüttel und auch das Konzert im Volksparkstadion von Johannes Oerding. Das findet ja am Abend statt. Kannst du da so ein bisschen Entwarnung geben für alle Fans, die dahin pilgern wollen?
1: Ja, so zum Abend hin wird es insgesamt dann ruhiger nach hinten raus. Da fehlt eben der Luft, die Energie, die dann entzogen wird quasi. Das heißt also in den Abendstunden nach hinten raus wahrscheinlich dann doch Beruhigung. Gilt dann auch speziell für morgen. Es sind Schauer und Gewitter deutlich seltener. Also wer die Wahl hat zwischen beiden Tagen, um etwas zu unternehmen, der sollte morgen auf den Sonntag setzen. Der sieht auf jeden Fall nach mehr Sonne und deutlich weniger Schauern und Gewittern aus.
0: Da wissen wir Bescheid. Vielen Dank, Oliver Klein. Schönen Start in diesen Sonnenabend wünschen wir. Und was haben wir natürlich? Danke. Die größten Hits aller Zeiten. Richtig gut gelaunt jetzt. Michael Schulte und Back to Start. Ihre

0: Die größten Hits aller Zeiten gehen um 7.23 Uhr auch mit ganz viel Gefühl.
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0: Ja, endlich Wochenende und für alle, die nicht arbeiten müssen, vielleicht mal wieder die Gelegenheit, gute Freunde zu treffen. Viktor aus Barmbek Süd schickt hier und jetzt mal Grüße rüber zu einem seiner besten Freunde.
2: Mein Hamburger des Tages ist Dominik, ist mein ältester Kindheitsfreund und der arbeitet im Kindergarten, macht da seit sehr vielen Jahren einen sehr guten Job und arbeitet mit Kindern zusammen. Ich finde es irgendwie sehr schön, dass er sich dem widmet, mit Kindern zusammenzuarbeiten und denen die Zeit zu geben.
0: Ja, absolut. Zeit für Kinder ist doch die wichtigste. Und was machen Viktor und Dominik so, wenn sie sich treffen?
2: Wir machen alles zusammen, was man als Freunde macht. Ausgehen, feiern, schwimmen, was man so Schönes macht im Sommer. Und das ist einfach ein lockerer, lieber Typ, der sehr herzlich ist und sich sehr um die Bedürfnisse von anderen Leuten kümmert. Deswegen finde ich, passt ja auch sehr gut in den Beruf rein.
0: Dann wünschen wir euch ein ganz, ganz tolles Wochenende.
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1: Gleich eine Frau mit einer Opernstimme. Die bringt sie mit einem Popsong gut gelaunt ins Wochenende. Jennifer Rush mit My Destiny. Nach Jana Fink mit dem Wichtigsten von heute.
2: Guten Morgen, es ist 7:30.
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2: Bundesverteidigungsminister Boris Pistorius hat auf der Innenministerkonferenz in Hamburg dafür gelobt, wie hier der Krisenfall geprobt wird. Als Vorbild dafür sieht er die Red Storm-Übungen der Bundeswehr in Hamburg. Zum Abschluss der Konferenz gab es gestern noch einen Beschluss. Angriffe auf Ärzte, Pfleger und Einsatzkräfte gehen künftig in die polizeiliche Kriminalstatistik ein. Im Rathaus gibt es Streit über den Weg zur klimaneutralen Stadt. SPD, Grüne und Linke fordern strengere Vorgaben für Heizungen in Gebäuden, als sie der Bund gerade plant. Hamburg müsse schließlich schon 2040 klimaneutral sein. Die CDU lehnt einen Hamburger Sonderweg ab und verweist auf mehr Freiheiten für Eigentümer im neuen Bundesgesetz. Die Linke kritisiert die aus ihrer Sicht viel zu niedrige Sanierungsquote der Stadt. Die Kostenexplosion der Müllverwertungsanlage beschäftigt jetzt den Aufsichtsrat der Stadtreinigung. Der prüft jetzt, ob der ehemalige Geschäftsführer und andere Beteiligte möglicherweise in Haftung dafür genommen werden können. Die Umweltbehörde wollte sich dazu auf Anfrage nicht äußern. Ursprünglich sollte die Anlage in Bahrenfeld etwa 230 Millionen Euro kosten. Nun sind es bereits mehr als 530 Millionen. Der legendäre St. Pauli-Musikclub Grünspan zieht vorübergehend um. Das Stammhaus in der Großen Freiheit muss saniert werden. Deshalb weicht der Club ab Juli in die historische Halle D am Fleischgroßmarkt im Schanzenviertel aus. Bis mindestens Ende 2028 soll dort Live-Musik für bis zu 900 Gäste stattfinden. Die Kosten von 2,6 Millionen Euro übernehmen die Kulturbehörde und der Quartierfonds. Die Türkei, die ist vorzeitig raus aus der Fußball-WM. Nach einer 0:1 Niederlage gegen Paraguay hat sie keine Chance mehr auf den Einzug in die K.O.-Runde. Die dagegen hat Co-Gastgeber USA erreicht durch ein 2:0 gegen Australien. Brasilien gewann 3:0 gegen Haiti, Marokko besiegte Schottland mit 1:0. Und die deutsche Fußballnationalmannschaft, die spielt heute Abend um 22 Uhr deutscher Zeit gegen die Elfenbeinküste.
1: Da gehe ich von einem schönen 3:1 aus. Wie sieht es bei dir aus? Was ist deine Einschätzung?
2: Ja, auch so.
1: Sowas, ne?
2: Sowas um den Arm.
1: Dankeschön, Jana. Das Wetter für uns in Hamburg wird auch wieder richtig schön. Ja, zurzeit regnet es noch, außer im äußersten Westen von Hamburg. Aber ganz ehrlich, ist das nicht toll, wenn es geregnet hat, wie das riecht draußen? Fenster auf, einmal lüften und den Tag begrüßen gemeinsam mit uns. Und schon mal ein kleines Achtung, denn auch heute wird es wieder sehr warm. 30 bis 32 Grad sind locker drin. Es wird auch noch mal richtig schwül. Auch keine Entwarnung, was Gewitter angeht. Heute Nachmittag kann noch mal ein bisschen was runterkommen, aber gegen Abend, falls Sie draußen Public Viewing vorhaben, das sollte eigentlich klappen. Das Ganze allerdings natürlich immer mit ein bisschen Obacht, weil es ist wirklich heiß. Viel trinken und machen Sie es doch wie Leute in wärmeren Ländern oder auch in Asien, wo es so schwül warm ist. Alles ein bisschen langsamer angehen heute. Nicht so schnell, nicht so hektisch und dann läuft das auch. Morgen gibt es mehr Sonnenschein als heute bei 28 Grad. Auch da so ein paar Quellwolken möglich mit Schauer und Gewitter. Und so starten wir dann auch in die kommende Woche. Blitzer und Staus direkt aus unserem Verkehrszentrum Roter Baum. Die A1 Bremen Richtung Hamburg ist zwischen Harburg und Stillhorn wegen Bauarbeiten bis Montag noch ca. 5 Uhr gesperrt. Aber ansonsten ist nichts gemeldet. Aber wenn Sie was gesehen haben, sagen Sie es uns, dann sagen wir es weiter. Am besten melden per Sprachnachricht über die NDR Hamburg App. Vielen Dank und gute Fahrt wünschen wir.
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1: So schön, dass Sie schon bei uns sind. Mein Name ist Birgit Hahn. Wir machen es uns schön muckelig, wie ich eben schon gesagt habe. Es ist zu heiß für Stress. Deswegen bleiben wir ganz entspannt mit einer Frau, die hat eine Opernstimme, aber sie war auch im Pop-Business super erfolgreich und außerdem ist sie super sympathisch. Ich durfte sie mal treffen. Hier ist Jennifer Rush mit ihrem Destiny. Spielen wir jetzt für Sie die größten Hits aller Zeiten. Natürlich bei NDR 90,3. Wir sind Hamburg. Moin.

0: Ein Hit, bei dem gestottert wird und trotzdem einer der größten Hits aller Zeiten ist. Das kriegen noch Bachman Turner Overdrive hin um 7.40 Uhr.
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0: Unsere Anne Adams ist ja immer für Sie unterwegs auf der Suche nach Themen der Woche. Und diesmal traf sie ihre Gesprächsgäste in Alsterdorf wie...
2: Edgar Hauser, genannt Eddie. Mein Thema der Woche ist, ich bin gerade in der Vorbereitung meiner Selbstständigkeit und am 1.7. geht's los. Als Massagetherapeut in Hamburg mit mobiler Massage habe ich so ein bisschen für mich entdeckt, dass das so, ja, so kleine Lücke ist, finde ich. Gibt's noch nicht so viele. Da beschäftige ich mich gerade mit, baue mir meine Webseite und... Das geht so die nächsten Tage online.
3: Also ich merke schon direkt meine Verspannung, wenn ich mit dir spreche. Das ist natürlich mega. Und wie schwer ist das, sich selbstständig zu machen? Ist das jetzt eine Menge an Formularen oder wie läuft das?
2: Also ich habe mir ein Gewerbe angemeldet. Das sind schon viele Formulare, ja. Aber es ist tatsächlich gar nicht

0: Aber wirklich, sehen können Sie Anne dann am Alsterdorfer Markt auch heute Abend im Hamburg Journal, wie immer um 19.30 Uhr.
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0: Von dieser Musik kann man sich so herrlich entspannt tragen lassen um 7.49 Uhr an einem Sonnabend. Hier bei uns mit den größten Hits aller Zeiten. OMD Orchestra, Manoeuvres in the Dark. Während Sie sich vielleicht heute zum Frühstück mein kleines Croissant gönnen, sind wir bei Ihnen.
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0: bestens gelaunt, dieser Start in diesen Sonnabend.
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0: Gleich hören wir eine Sekunde, genau eine Sekunde nur im Klavier, aber dann setzt schon die Wahnsinnsstimme von Joe Cocker ein. Das ist Unchain My Heart. Aber erst einmal ist Jana Fink dran mit unseren Nachrichten.
2: Guten Morgen, es ist 8 Uhr.
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2: Innenministerkonferenz in Hamburg geht mit Beschluss zu Ende. Aufsichtsrat der Stadtreinigung prüft Kostenexplosion bei Müllverwertungsanlage. Türkei fliegt nach Niederlage gegen Paraguay vorzeitig aus der WM. Und das Wetter, Sonne, Wolken, Gewitter bis 32 Grad. Wie viele Ärzte, Pflege- und Einsatzkräfte werden in Krankenhäusern oder in Rettungswagen attackiert? Noch gibt es dazu keine belastbaren Zahlen. Bald allerdings sollen sie in der polizeilichen Kriminalstatistik der PKS erfasst werden. Das hat Nordrhein-Westfalens Innenminister Herbert Reul gestern zum Abschluss der Innenministerkonferenz in Hamburg angekündigt.
4: So haben wir auch mal begonnen vor ein paar Jahren bei dem Thema Messer. Wir machen das jetzt auch bei dem Thema Gesundheitswesen. Wir haben uns festgelegt, wir wollen das in Zukunft in Zahlen auch einzeln erfassen. Klingt banal, aber in dem Moment, wenn wir uns einigen, dass wir die Angriffe in diesem Bereich eben in Zukunft auch in der PKS dokumentieren wollen, geben wir uns selber das Instrument in die Hand, damit auch handlungsfähig zu sein.
2: Nordrhein-Westfalens Innenminister Herbert Reul. Beim Treffen der Ressortchefs von Bund und Ländern war gestern auch Verteidigungsminister Boris Pistorius zu Gast. Er lobte dabei Hamburg dafür, wie hier der Krisenfall geprobt wird. Als Vorbild sieht er die Red Storm-Übungen der Bundeswehr in Hamburg. Und mehr zur Innenministerkonferenz finden Sie auch in der NDR Hamburg-App. Wer ist schuld an der Kostenexplosion beim Bau der neuen Müllverwertungsanlage in Bahrenfeld? Der Aufsichtsrat der Stadtreinigung lässt jetzt prüfen, inwieweit der ehemalige Geschäftsführer und andere Projektbeteiligte möglicherweise in Haftung genommen werden können. Die Umweltbehörde wollte sich dazu auf Anfrage nicht äußern. Anja Gregulat.
5: Weder der Zeitplan in Betriebnahme 2027 noch der Kostenrahmen von zuletzt 534 Millionen Euro können gehalten werden. Darüber war der Aufsichtsrat Ende April informiert worden. Noch Ende des vergangenen Jahres hieß es von Seiten der Stadtreinigung, alles im Plan. Dass das nicht so war, fiel erst der neuen Geschäftsführung Anfang dieses Jahres auf. Umweltsenatorin Katharina Fegebank sagt, man müsse alles jetzt auf Herz und Nieren prüfen. Genaue Prognosen wolle man aber erst abgeben, wenn sie wasserdicht sind. Klar ist aber, dass es erheblich teurer wird. Verschiedene Medien hatten zuletzt über Summen von rund 750 Millionen Euro spekuliert. In Betrieb wird die neue Müllverwertung vermutlich nicht vor 2029 gehen. Am kommenden Dienstag wird sich auch der Umweltausschuss der Bürgerschaft mit den Vorgängen rund um den Bau der neuen Müllverwertungsanlage in nicht öffentlicher Sitzung befassen.
2: Die Geschäftsleitung der Hamburger Privatbank Berenberg ist wegen möglicher Verstöße entmachtet worden. Die Finanzaufsicht BaFin hat angeordnet, dass die Befugnisse der drei Geschäftsleitungsmitglieder ruhen. Und sie hat zwei Sonderbeauftragte eingesetzt. Nach der Jahresabschlussprüfung für 2025 gibt es demnach Hinweise auf Transaktionen mit unklarem Hintergrund. In Tondorf sind kurz vor Mitternacht zwei Autos an der Kreuzung Sonnenweg-Steinhardenbergstraße zusammengestoßen. Sechs Menschen wurden leicht verletzt, darunter eine junge Mutter und ihr Kleinkind. Beide kamen vorsorglich ins Krankenhaus. Die Ermittlungen zur Unfallursache laufen. Möglicherweise war einer der Fahrer betrunken. Die israelische Armee hat offenbar in der Nacht erneut den Süden des Libanon angegriffen, trotz der vereinbarten Waffenruhe. Nach Angaben der libanesischen Nachrichtenagentur NNA wurden dabei mindestens 5 Menschen getötet. Ziel wäre demnach die Stadt Nabatija. Sie gilt als Hochburg der Hisbollah-Miliz, die im Kampf gegen Israel vom Iran unterstützt wird. Gestern hatten Israel und die Hisbollah eigentlich eine Feuerpause vereinbart. Lange Gesichter bei der türkischen Fußballnationalelf. Sie ist bei der WM vorzeitig ausgeschieden. Aus dem ARD-WM-Studio Michael Küster.
6: Ohne ein einziges Tor muss die Türkei schon vorzeitig die Koffer packen. Am frühen Morgen gab es gegen Paraguay trotz großer Überlegenheit ein 0:1. In derselben Gruppe haben die USA gegen Australien mit 2:0 gewonnen und sich damit vorzeitig für die K.O.-Runde qualifiziert. Brasilien hat beim 3:0 über Haiti seinen ersten Sieg des Turniers gefeiert und sich damit auch an die Spitze von Gruppe C gesetzt. Keine Chance mehr aufs Weiterkommen hat dagegen Haiti. Außerdem hat Marokko in der Nacht einen 1:0 Erfolg über Schottland gefeiert.
2: Und die DFB-Elf, die trifft heute Abend um 22 Uhr deutscher Zeit auf die Elfenbeinküste.
0: So ist es. Dankeschön, Jana.
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0: Schauen wir noch mal auf das Wetter für uns in Hamburg. Und das ist wirklich zweigeteilt. Im Westen ist der Regen schon vorbei. Da ist es noch ein bisschen bewölkt. Aber im Osten kommt noch ein bisschen was runter. Das Ganze bei zum Beispiel 20 Grad bei Ihnen in Großborstel. Allerdings wird es heute wieder deutlich wärmer. Wir rechnen 30 bis 32 Grad sind locker drin. Ne, und gefühlt natürlich das Ganze noch etwas heißer. Und es wird auch wieder schwüler. Das heißt zum einen, dass die Gewittergefahr ein bisschen ansteigt. Und zum anderen auch, dass es eine amtliche Unwetterwarnung gibt. Das heißt, eine amtliche Warnung vor dieser Hitze. Und das bedeutet wiederum für Sie, lassen Sie es ein bisschen langsamer angehen. Keine zu großen Anstrengungen draußen. Und bitte viel, viel trinken. Morgen dann gibt es relativ viel Sonnenschein. Mehr als heute bei 28 Grad. Da gibt es so einen Sonne-Wolken-Mix. Ab und zu mal Quellwolken. Und ab und zu auch noch mal ein Gewitter obendrauf. Aber das tröpfelt dann sich wirklich so aus. Und so starten wir dann auch in die kommende Woche ganz entspannt bei 28 Grad. Blitzer und Staus direkt aus unserem Verkehrszentrum Roter Baum. Wir haben nur eine Meldung für Sie. Die A1 Bremen Richtung Hamburg ist zwischen Harburg und Stillhorn wegen Bauarbeiten bis Montag ca. 5 Uhr gesperrt. Ansonsten läuft es. Aber wenn Sie was gesehen haben, immer gerne Bescheid sagen. Am besten über die NDR Hamburg App. Vielen Dank und gute Fahrt.
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0: Schön, dass Sie bei uns sind. Mein Name ist Birgit Hahn. Und wie bereitet sich Johannes Oerding auf seinen großen Auftritt heute Abend im Volksparkstadion vor? Hören Sie gleich bei uns nach Elton John und Kiki D und vor noch der großartige Joe Cocker.
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13 haben wir es. Wir bleiben bei guter Laune, genau diesem Thema. Denn wir wissen von etwas über 40.000 Menschen, die heute Abend zumindest den Anstoß Deutschlands wohl verpassen werden. Denn die sind im fast ausverkauften Volksparkstadion bei Johannes Oerding. Hamburg ist seine Basis und da war es ganz klar für ihn, dass solch ein Stadionkonzert nicht irgendwo in Köln oder Frankfurt läuft, sondern genau hier. Im Volksparkstadion wird er dann neue Songs, aber auch seine super Erfolge natürlich präsentieren.

0: super drauf, er spricht mit dem Publikum, er hat so ein breites Repertoire und er hat auch jede Menge Stargäste dabei, hat er angekündigt. Ja, und seit Wochen bereitet er sich natürlich mit seinem Team auf heute Abend vor. Aufgeregt ist er auch, logisch. Vielleicht ist er deswegen jetzt auch schon wach. Liebe Grüße, Johannes. Und bei den HSV-Profis ist ja immer die Ernährung wichtig. Aber bei ihm vor so einem Event auch.
1: Im Moment fahre ich einen sehr gesunden Weg. Ich habe mir gedacht, komm, wenn du schon auf so einer Stadionbühne stehst, dann musst du vorher wenigstens vernünftig leben. Deshalb habe ich mir so eine kleine Routine angeschafft. Morgens gibt es so einen richtig sportlichen Shake mit Haferflocken, Bananen, Nüsse, alles rein. Und wird zusammengemacht, ein paar Eiswürfel, einmal durchgemischt. Dann schlürfe ich den runter. Schmeckt nicht richtig gut, aber er erfüllt seinen Auftrag, der Shake.
0: Ja, siehst du mal, Johannes Oerding Shake. Wir wünschen ganz viel Spaß heute Abend und allen im Publikum natürlich auch ein tolles Konzert. Und natürlich sind wir für Hamburg Journal morgen Abend auch mit den Kameras dabei. Können sich dann anschauen bei uns. Viel Spaß.
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0: 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Oder kann man sich nicht gegen wehren? Die größten Hits aller Zeiten bei uns um 8.21 Uhr.
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1: Ja, die Melodie ist relativ einfach gehalten, aber wenn dann Stevie Wonder anfängt zu singen, ist klar, ist ein Hit. Logisch, weil wir ihn ja auch spielen. I just called to say I love you. Nach einem Update von allem, was in der Welt und bei uns los ist, mit Jana Fink.
2: Guten Morgen. Es ist 8:30.
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3: Bundesverteidigungsminister Boris Pistorius hat auf der Innenministerkonferenz Hamburg dafür gelobt, wie hier der Krisenfall geprobt wird. Als Vorbild dafür sieht er die Red Storm-Übungen der Bundeswehr in Hamburg. Zum Abschluss der Konferenz gab es gestern noch einen Beschluss. Angriffe auf Ärzte, Pfleger und Einsatzkräfte gehen künftig in die polizeiliche Kriminalstatistik ein. Im Rathaus gibt es Streit über den Weg zur klimaneutralen Stadt. SPD, Grüne und Linke fordern strengere Vorgaben für Heizungen in Gebäuden, als sie der Bund gerade plant. Hamburg müsse schließlich schon 2040 klimaneutral sein. Die CDU lehnte einen Hamburger Sonderweg ab und verweist auf mehr Freiheiten für Eigentümer im neuen Bundesgesetz. Die Linke kritisiert die aus ihrer Sicht viel zu niedrige Sanierungsquote der Stadt. Der Eichthalpark in Wandsbek wird heute wieder eröffnet. Seit Oktober 2024 ist er zum sogenannten Klimapark umgestaltet worden. Das Projekt wurde mit gut 3,7 Millionen Euro von Hamburg gefördert. Gleichzeitig feiert der Wandsbeker Stadtpark in diesem Jahr sein 100-jähriges Bestehen. Bei einem Gewitter in Rastatt in Baden-Württemberg sind am gestrigen Abend 9 Menschen verletzt worden. Sportler eines Handballturniers wollten gerade ihre Zelte gegen Sturm und Starkregen sichern, als ein Blitz in unmittelbarer Nähe einschlug. 6 Verletzte kamen ins Krankenhaus. Einer von ihnen wurde schwer verletzt. Lebensgefahr besteht aber nicht. In der Nacht waren gleich mehrere Unwetter über Deutschland hinweggezogen. Die Türkei ist vorzeitig raus aus der Fußball-WM. Nach einer 0:1-Niederlage gegen Paraguay hat sie keine Chance mehr auf den Einzug in die K.O.-Runde. Die dagegen hat Co-Gastgeber USA erreicht durch ein 2:0 gegen Australien. Brasilien gewann 3:0 gegen Haiti. Marokko besiegte Schottland mit 1:0. Und die deutsche Fußballnationalmannschaft, die spielt heute Abend um 22 Uhr deutscher Zeit gegen die Elfenbeinküste.
1: Es wird großartig werden. Dankeschön, Jana. Wir schauen mal ganz kurz auf unser Wetter. Und da muss ich sagen, der Regen zieht langsam ab. Im äußersten Südosten von Hamburg kommt jetzt noch ein bisschen was runter. Ansonsten ist es eher noch ein bisschen bewölkt. Aber die Sonne kommt doch durch und sorgt doch dafür, dass die zum Beispiel 20 Grad jetzt bei Ihnen in Ostdorf ansteigen werden auf 30 bis 32 Grad. Es wird auch wieder schwül. Auch im Laufe des Nachmittags kann es noch mal so ein Gewitter geben. Das ist ja erstmal ein bisschen vielleicht für einen oder anderen beängstigend, aber spült dann halt diese Schwüle raus. Das ist gut. Bis dahin gilt eine amtliche Warnung vor dieser großen Hitze. Das heißt, große Anstrengung draußen. Bitte vermeiden, schön sich dementsprechend kleiden, wenn nachher die Sonne wieder durchbrennt, und außerdem ganz viel trinken. Das ist immer sehr, sehr wichtig. Morgen dann ein paar Quellwolken, da gibt es auch noch vielleicht den einen oder anderen Schauer. Gewitterchen ist auch drin, aber eher tendenziell nicht so doll wie heute. Das Ganze dann auch am Montag zum Start in die Woche, das bei 28 Grad ja auch sehr, sehr gut zu ertragen. Blitzer und Staus direkt aus unserem Verkehrszentrum Roter Baum. Die A1 Bremen Richtung Hamburg ist zwischen Harburg und Stillhorn wegen Bauarbeiten bis Montag 5 Uhr gesperrt. Dadurch 2 Kilometer Stau. Und A1 Hamburg Richtung Lübeck zwischen Kreuzberg der Heide und Bad Oldesloe 3 Kilometer Stau. Wegen Bauarbeiten ist hier nur ein Fahrstreifen frei. Ansonsten ist aber nichts los auf den Straßen. Wenn Sie aber noch was gesehen haben oder auch einen Blitzer für uns, immer gerne her damit. Am besten schicken über die NDR Hamburg App. Vielen Dank dafür.
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1: Wunderschönen guten Morgen, mein Name ist Birgit Hahn. Schön, dass Sie am Sonnabendmorgen bei uns sind. Ja, und heute wird es spannend im Michel, denn dort wird etwas, das allererste Mal in der Geschichte des Michel überhaupt geübt. Hören Sie gleich bei uns nach Sister Sledge. Wir starten durch, wie versprochen, mit Stevie Wonder. Melodie ist relativ einfach gehalten, aber er hat es einfach drauf, ne? Ist an den Keyboards und hat einen Welthit geschrieben mit I Just Called to Say I Love You.

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Ja, und heute wird ein richtig spannender Tag im Michel. Eines ja der Wahrzeichen unserer Stadt. Am Nachmittag, so um 16 Uhr, läuft ein Orgelkonzert. So weit, so schön und erstmal nicht ungewöhnlich.

0: machen wir in einem Fall X. Das ist der Grund, warum wir das durchführen und hoffen, dass da viele Menschen kommen und mitmachen.
1: Ja, wenn nicht noch welche wegen des warmen Wetters absagen. Aber es wird schon. 1500 Tickets waren jedenfalls im Nu weg. Die Übung ist ausgebucht. Und das ist ja auch schon mal was. Rund 75 Minuten wird das Ganze dauern. In dieser Zeit, also bis so bummelig kurz nach 17 Uhr, sind dann auch der Turm und die Krypta dicht. Na, die sind nämlich auch Teil der Übung. Ein kleines Getränk und ein Snack von Michel gibt es für alle Teilnehmenden. Und was ich besonders toll finde, ist, es waren speziell Menschen jedes Alters eingeladen. Also auch mit Rollator oder Rollstuhl, damit die Übung dann möglichst realistisch abläuft. Und die sicher sehr beeindruckenden Bilder, die sehen Sie natürlich heute Abend um 19.30 Uhr im Hamburg-Journal. Logisch. Und was haben wir dazu obendrauf? Die größten Hits aller Zeiten. Na klar, hier sind Coldplay und Viva La Vida. Schönen Sonnabendmorgen.

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einfach herrlich entspannt in den Sonnabendmorgen hier bei uns. NDR 90,3. Wir sind Hamburg. Wir spielen die größten Hits aller Zeiten für Sie. Auch an dem Tag, an dem wir wieder 30 bis 32 Grad erwarten. Also schön luftig anziehen. Vielleicht auch noch, wenn Sie jetzt noch ein kleines Jäckchen überhaben, das man auf jeden Fall dann zur Seite legen kann. Viel trinken, sich nicht zu sehr anstrengen. Und wenn Sie unterwegs sind, ich werde nachher auch gleich mit dem Fahrrad wieder nach Hause fahren. Und das werde ich langsamer tun als gewöhnlich. Also ich werde nicht hetzen. Das ist so der beste Tipp, den man befolgen kann. Alles so einen Tacken langsamer machen. Wenn Sie nachher zum Beispiel auf den Markt gehen und alle sind so ein bisschen verlangsamt, einfach abatmen, entspannen. Und wir haben den richtigen Soundtrack dafür. Gleich die Rembrandts, wir haben Trio Rio und die Archies. Bringen Sie jetzt gut gelaunt in diesen Sonnabendmorgen um 8:51 Uhr mit Sugar.

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1: Da hat man euch das MJ, das Michael Jackson Musical in Hamburg angeschaut. War richtig gut. Genauso wie der Song aus dem Erfolgsalbum von Michael Jackson, Thriller, Billie Jean. Gibt's in wenigen Minuten. Aber vorher hören Sie, was wichtig ist, von Jana Fink.
2: Guten Morgen. Es ist 9 Uhr.
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2: Bundesverteidigungsminister lobt Hamburg für Krisenfallübungen. Stadtentwicklungsausschuss streitet über klimaneutrales Wohnen. Neu gestalteter Eichtalpark wird nach fast 2 Jahren eröffnet. Und das Wetter: Sonne, Wolken und Gewitter heute bis 32 Grad. Am Ende gab es ein Lob vom Verteidigungsminister. Boris Pistorius findet es gut, wie in Hamburg der Krisenfall geprobt wird. Der SPD-Politiker war erstmals zu Gast auf der Innenministerkonferenz, die gestern in Hamburg zu Ende gegangen ist. Jörn Strehler-Pohl.
4: Wir müssen üben, üben, üben. Davon ist Verteidigungsminister Boris Pistorius überzeugt. Und als Vorbild dafür sieht er auch die Red Storm-Übungen der Bundeswehr in Hamburg.
5: Und gleichzeitig, das finde ich ein tolles Beispiel für den Mindset, den wir brauchen und bei dem wir uns ein Beispiel an nordischen Ländern zum Beispiel nehmen können. Gleichzeitig trainiert die Handelskammer Hamburg mit privaten Unternehmen bei Red Storm Business den Umgang mit großflächigen Stromausfällen.
4: Diese Aktion hatte die Handelskammer erst vor wenigen Tagen angekündigt. Sie soll Ende September parallel zur nächsten Red Storm-Übung der Bundeswehr stattfinden. Ziel dabei ist die engere Zusammenarbeit zwischen dem zivilen Sektor und dem Militär. Diese Verzahnung war auch zentrales Thema auf der Innenministerkonferenz. Bis 2029 soll Deutschland auf diese Weise auf einen Ernstfall vorbereitet sein.
2: Wie kann das Wohnen in Hamburg schon 2040 klimaneutral werden? Damit hat sich der Stadtentwicklungsausschuss im Rathaus befasst. SPD, Grüne und Linke meinen, das geht nur mit einem strengeren Gebäudemodernisierungsgesetz, als es der Bund gerade beschließt. Reinhard Postelt.
6: Hamburgs Regierung ist das Bundesgesetz zu lasch. Es lässt zu, dass alte Öl- und Gasheizungen weiterlaufen, mit Biogas oder Grünöl. Hamburg muss aber schon 2040 klimaneutral sein. Die SPD-Wohnungsexpertin Martina Köppen fragt:
7: Sind diese Biokraftstoffe überhaupt erhältlich und wie teuer sind sie? Und das schlägt sich dann ja wieder auf die Miete der Hamburger Wohnungen nieder.
6: Anke Frieling von der CDU will keinen Hamburger Sonderweg für strengere Heizungsvorschriften.
8: Ich bin darüber schon ziemlich entsetzt, ja, weil die Bundesregierung schafft ja mit dem neuen Gebäudemodernisierungsgesetz mehr Freiheiten für die Eigentümer.
6: Der Linke Stefan Jersch glaubt nicht, dass alle Häuser bis 2040 umgebaut und sauber sind.
9: Hamburg ist da deutlich hinten an. Wir haben eine Sanierungsquote, die wirklich unterirdisch ist, und ich sehe nicht, wie wir den Rückstand aufholen können.
6: Das wird ein schwerer Weg. Da war man sich im Ausschuss einig.
2: Die Kostenexplosion der Müllverwertungsanlage in Bahrenfeld beschäftigt jetzt den Aufsichtsrat der Stadtreinigung. Der prüft jetzt, ob der ehemalige Geschäftsführer und andere Beteiligte möglicherweise in Haftung dafür genommen werden können. Die Umweltbehörde wollte sich dazu auf Anfrage nicht äußern. Ursprünglich sollte die Anlage etwa 230 Millionen Euro kosten. Nun hat der Bau bereits mehr als 530 Millionen gekostet. Schönere Aufenthaltsorte für Besucher und bessere Lebensräume für Tiere. Dafür ist der Wandsbeker Eichtalpark fast 2 Jahre lang umgebaut worden. Heute wird der neu gestaltete Park feierlich eröffnet, als sogenannter Klimapark. Jenny Witt.
10: Pünktlich zu seinem 100. Geburtstag ist der Eichtalpark fertig geworden und fit für den Klimawandel. Die neu gepflanzten Bäume sollen mit Wetterextremen besser zurechtkommen. Die Besucher können sich an 11 Infostationen über die Klimaanpassung informieren. Eine neue Fußgängerbrücke ermöglicht jetzt einen Rundgang. In einer Ruheoase mit Sonnenliegen und Hängematten kann man zwischendurch mal Pause machen. Aber auch für die Tiere wurde umgebaut. Reptilien haben jetzt mehr Lebensraum in zusätzlich angelegten Feuchtgebieten. Beobachten kann man sie von Stegen und einem barrierefreien Aue-Balkon. Fische haben wieder einen eigenen Durchlass, um die Wanze hochzuschwimmen. Insgesamt haben Stadt und Bund fast 4 Millionen Euro in den Umbau investiert. All das wird heute gefeiert. Um 11 Uhr geht's los mit Musik, Führungen und Mitmachaktionen. Die Eröffnung ist am Nachmittag.
2: Und wie der Park jetzt aussieht, das finden Sie in der NDR Hamburg App. Lange Gesichter bei der türkischen Fußballnationalelf. Die ist bei der WM vorzeitig ausgeschieden. Nach einer 0:1 Niederlage gegen Paraguay hat das Team keine Chance mehr auf den Einzug in die K.O.-Runde. Die dagegen hat Co-Gastgeber USA erreicht durch ein 2:0 gegen Australien. Brasilien gewann 3:0 gegen Haiti, Marokko besiegte Schottland mit 1:0. Und Deutschland spielt heute Abend um 22 Uhr deutscher Zeit gegen die Elfenbeinküste.
1: Dankeschön, Jana.
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1: Das Wetter für uns in Hamburg. Der letzte Regen, der tröpfelt so langsam ab. Aber es ist auch so, dass die Sonne jetzt durchkommt und die Temperaturen wieder ein bisschen Fahrt aufnehmen. Momentan noch 22 Grad in Lohbrügge. Und wir haben eine Nachricht bekommen über unsere App. Ein Hörer von uns schreibt, er hatte eine Nacht mit 25 Grad in der Wohnung. Inzwischen sind es in Anführungsstrichen nur noch 23. Ja, und auch heute gibt es eine amtliche Hitzewarnung, denn wir erwarten 30 bis 32 Grad. Nicht auf die leichte Schulter nehmen, ähnlich wie gestern, alles ruhiger angehen lassen, viel trinken, sich leicht kleiden und wirklich große Anstrengungen wie den Marathonversuch heute bitte auf ein anderes Termin, auf einen anderen Termin schieben. Das ist heute wirklich nicht der Tag dafür, sondern einfach nur genießen und ein bisschen Zutsche alles angehen lassen. Morgen dann gibt es noch ein bisschen Sonne-Wolken-Mix bei 28 Grad. Da gibt es nochmal ein Gewitter. Auch heute Nachmittag kann noch ein bisschen was runterkommen. Und bei diesen 28 Grad, damit starten wir dann auch in die kommende Woche bei einem Sonne-Wolken-Mix. Blitzer und Staus direkt aus unserem Verkehrszentrum Roter Baum. Die A1 Bremen Richtung Hamburg ist zwischen Harburg und Stillhorn wegen Bauarbeiten bis Montag ca. 5 Uhr gesperrt. Dadurch jetzt 2 Kilometer Stau. Und A1 Hamburg Richtung Lübeck zwischen dem Kreuzberg der Heide und Bad Oldesloe 5 Kilometer Stau. Wegen Bauarbeiten ist hier nur ein Fahrstreifen frei. Aber ansonsten läuft es. Wenn Sie aber was gesehen haben, immer gerne melden. Am besten per Sprachnachricht über die NDR Hamburg App. Vielen Dank dafür.
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1: Ja, Regengewitter hatten wir schon, aber wann müssen wir damit nochmal rechnen heute? Das hören Sie gleich von unserem Wetterexperten. Vorher haben wir aber natürlich noch richtig großartige Musik, gleich Chris Norman und Susie Quattro gemeinsam. Und das hier ist der unverkennbare Sound von Michael Jackson. Im Video dazu leuchtet jede Gehwegplatte, die Michael Jackson mit den Füßen berührt, in einer anderen Farbe auf. Legendär, genauso wie dieser Song. Wir spielen ja die größten Hits aller Zeiten und der hier gehört sowas von dazu, mit diesem coolen Beat. 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Schönen guten Morgen um 6 nach 9.

0: Und einmal Vorsicht bitte um 9.14 Uhr auf der A1 Hamburg Richtung Bremen zwischen Hittfeld und Dibbersen. Hier liegt ein Plastikteil. Fahren Sie dort bitte vorsichtig, natürlich mit uns. 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Wir sind Hamburg. Wir haben die größten Hits aller Zeiten für Sie. Und wir haben ein richtig schönes Wetterchen da draußen. Das nenne ich mal Sommer in Hamburg, oder? Und vorhin habe ich mit unserem Meteorologen Oliver Klein gesprochen. Und meine erste Frage war, wird es denn heute wieder so heiß wie gestern?
1: Ja, es geht wieder ganz schön nach oben auf Temperaturen so von 30 bis 32 Grad in der Stadt. Also die 32 wahrscheinlich in der Stadtmitte. Das wird also ganz schön drückend, weil die Luft auch schwül ist. Du hast angesprochen, also keine so besonders angenehme Wärme. Mhm. Da brodelt es auch schon wieder. In der Nacht sind ja schon so ein paar Regengüsse über uns hinweggezogen. Die sind jetzt erstmal wieder weitgehend nach Osten rausgedrängt worden. Das heißt, jetzt kommt die Sonne zurück. Die scheint dann zeitweise in diese schwüle Luft rein. Und da dauert es natürlich nicht allzu lange, bis da die nächsten mächtigen Wolken in den Himmel steigen. Und die können dann am Nachmittag vor allen Dingen wieder einige Schauer oder Gewitter produzieren, stellenweise auch mal kräftiger. Und das Ganze also so, dass man so ein bisschen langsam machen muss bei der hohen Luftfeuchtigkeit.
0: Ja, also betrifft auch die Altonale natürlich, das Erstmittsommerfest auf dem Fanny Mendelssohn-Platz in Eimsbüttel und auch das Konzert im Volksparkstadion von Johannes Oerding. Das findet ja am Abend statt. Kannst du da so ein bisschen Entwarnung geben für alle Fans, die dahin pilgern wollen?
1: Ja, so zum Abend hin wird es insgesamt dann ruhiger nach hinten raus. Da fehlt eben der Luft, die Energie, die dann entzogen wird quasi. Das heißt also in den Abendstunden nach hinten raus wahrscheinlich dann doch Beruhigung. Gilt dann auch speziell für morgen. Es sind Schauer und Gewitter deutlich seltener. Also wer die Wahl hat zwischen beiden Tagen, um etwas zu unternehmen, der sollte morgen auf den Sonntag setzen. Der sieht auf jeden Fall nach mehr Sonne und deutlich weniger Schauern und Gewittern aus.
0: Dann wissen wir doch Bescheid. Vielen Dank, Oliver Klein. Sie wissen, was zu tun ist. Und egal, was Sie tun, wir sind bei Ihnen mit den größten Hits aller Zeiten hier in der R90. 90,3, wir sind Hamburg.

0: Ihr gut gelaunter Start in den Sonnabend hier bei NDR 90,3 um 9.22 Uhr am Sonnabend. Und so eine saftige Schale Erdbeeren. Oh, die riechen lecker, die sind lecker. Und die gute Nachricht für alle Erdbeerfans. Im Freilichtmuseum Rieckhaus ist heute und morgen zum 25. Mal das Erdbeerfest. Thomas Hitzer aus Kuslack hat uns gesagt:
1: Auf so ein Erdbeerfest erwartet dann im ersten Moment Erdbeeren, aber auch viel Musik, bisschen Kleinhandwerk und auch ein bisschen Gärtnerei und ein bisschen alles aus der Philander-Heimat.
0: Ja, toll. Über 50 Aussteller sind da rund um dieses wunderschöne, redgedeckte Rieckhaus dabei. Und sogar das historische Backhaus wird angeheizt. Was für ein Job bei den Temperaturen, ne? Aber gut für Sie, es gibt dann eben auch frisches Brot auf die Hand. Dazu dann die Erdbeerbowle, Erdbeerkuchen oder eben Erdbeeren pur. Los geht es heute Mittag auf der Bühne. Eintritt 5 Euro und das ist das Besondere, es gibt vom Bergedorfer Bahnhof extra einen Erdbeer-Shuttle für die Besucher. Das Rieckhaus ist dann direkt am Kuslacker Deich. Das ist doch mal ein Tipp für Sie, wenn Sie noch nicht genau wissen, was Sie mit dem Wochenende anstellen sollen. 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
1: Und den, der gleich kommt, spielt sogar ein Star wie Robbie Williams am Ende seiner Konzerte, wenn das Licht angeht und alle so langsam rausgehen. Zu I've Had the Time of My Life von Bill Medley und Jennifer Warnes. Aber erst einmal gibt's alles Wichtige auf Platt von Bernhard Koch.
2: Moin Hamburg. Die Glocke ist halbig drei.
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2: 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Bei der Fußball-WM kann die Türkei nicht mehr in die K.O.-Runde kommen, denn sie hat auch bei der zweite Partie verspielt. 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Die deutsche Fußball-Nationalmannschaft muss gegen die Elfenbeinküste antreten. 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NDR 90,3, das Wetter für uns in Hamburg. Der Dach bringt Sonn und Wolken, aber auch Schuhen und Delvis starke Gewitters, womöglich auch mit Hogel und Fehlregen, wie brüttige 32 Grad. Und nu sind das in Neckam 20 Grad. Morgen denn erstmal viel Sonn, schien Lothar auch Wolken, das blüfft aber grötzendeels dreuch, wie bitte 27 Grad.
1: Dankeschön, lieber Bernhard. Und weiter geht's hier mit Blitz und Staus direkt aus unserem Verkehrszentrum Roter Baum. Die A1 Bremen Richtung Hamburg ist zwischen Harburg und Stillhorn wegen Bauarbeiten bis Montag ca. 5 Uhr gesperrt. Dadurch jetzt hier 2 Kilometer Stau. Und A1 Hamburg Richtung Lübeck zwischen dem Kreuzberg der Heide und Bad Oldesloe 5 Kilometer Stau. Wegen Bauarbeiten ist hier nur ein Fahrstreifen frei. Wenn Sie noch was haben, irgendeinen Stau oder Blitzer, einfach melden, am besten über die NDR Hamburg App. Vielen Dank dafür.
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1: Für ein fantastischer Start in diesen Sonnabend. Mein Name ist Birgit Hahn und die wichtigste Frage von allen, wie und wann essen unsere Jungs der deutschen Nationalmannschaft ihren Glücksmilchreis vor dem Spiel gegen die Elfenbeinküste? Hören Sie gleich bei uns und zum Aufwärmen die Hebefigur aus Dirty Dancing. I've had the time of my life.
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0: Friedenshymne für die Welt von John Lennon um 9.41 Uhr.
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0: Ja, heute noch zwei spannende Spiele. Ich habe vorhin mit Tabea Kunze gesprochen, die ist ja für uns bei der WM vor Ort. Am frühen Abend spielen ja erstmal die Niederlande gegen die Schweden. Das dürfte ein kämpferisches Spiel werden. Vor allem die Schweden sind ja unberechenbar.
2: Die sind unberechenbar gut in dieses Turnier gestartet mit einem 5:1 gegen Tunesien. Das hätte ich so überhaupt nicht erwartet. Anders sieht es eben bei Oranje aus. Nur 2:2 gegen Japan. Aber es sind unglaublich viele niederländische Fans in Houston. Sie sind auch wieder mit ihrem Oranje-Partybus vor Ort. Mhm. Da gab es sogar eine Info an die Bewohner der

0: Autogramme geschrieben. Jetzt schlafen sie natürlich, das ist ja auch wichtig mit der Zeitverschiebung.
1: Genau.
0: Und dann sind sie ja um 16 Uhr Ortszeit dran. Also das wird gar nicht so ein langer Tag, den sie da morgen in Toronto noch rumbekommen müssen.
1: Das Ganze bei angenehm 21 Grad habe ich gecheckt übrigens. Aber die wichtigste Frage ist, Tabea, wird der Glücksmilchreis vorher oder nachher gegessen?
0: Den gibt's immer vorher. Das gehört zum obligatorischen Pre-Match-Meal. Und ja, auch heute wird's den wieder geben. Ich habe das übrigens noch mal recherchiert. Entweder mit Apfelmus, Zimt und Zucker oder Kirschkompott.
1: Da wäre ich bei Kirschkompott dabei.
0: Ich bin ja eher so klassisch Zimt und Zucker.
1: So oder so. Erstmal schön Milchreis essen und dann wird das heute Abend auch gut werden, oder?
0: Ich glaube schon. Also es wird natürlich viel schwieriger als gegen Curaçao, aber andererseits ist es doch auch gut, wenn wir dann wirklich wissen, wie stark dieses deutsche Team ist. Und ich habe das Gefühl, dass sie auch alle sehr heiß darauf sind, jetzt auch gegen einen stärkeren Gegner zu beweisen, dass sie wirklich hier bei diesem Turnier auch lange dabei bleiben können.
1: Auf jeden Fall, Tabea, vielen Dank nochmal. Und ich schätze, 3:1 wird es heute werden.
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Eurythmics um 9.53 Uhr bei NDR 90,3. Die größten Hits aller Zeiten haben wir immer für Sie. Mein Name ist Birgit Hahn. Hat mich gefreut, Sie heute in das Wochenende begleiten zu dürfen. Hier übernimmt gleich Ilka Petersen, ist eben schon gut gelaunt reingestürmt. Natürlich auch mit einem ganz lockeren, luftigen Rock und einem kleinen T-Shirt, weil es wird ja heute wieder richtig heiß. Aber ganz egal, auch wenn es bei Ihnen ein bisschen wärmer ist in der Bude. Einmal durchlüften und einfach uns eingeschaltet lassen für noch ein bisschen mehr Erfrischung für die Ohren. Gleich mit dem Electric Light Orchestra. Und das hier ist ein absoluter Klassiker. Das ist John Denver. Alle schön mitsingen jetzt bei Take Me Home, Country Roads.

0: besten Hits aller Zeiten hier bei uns bei NDR 90,3. Und natürlich sind die Sommergefühle auch längst in unserer Musikredaktion angekommen. Vaya con Dios gibt's gleich und Casey and the Sunshine Band. Jetzt aber erstmal Jana Fink, wird ja Zeit für die Nachrichten.
1: Richtig, guten Tag. 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
1: Bundesverteidigungsminister lobt Hamburg für Krisenfallübungen. Aufsichtsrat der Stadtreinigung prüft Kostenexplosion bei Müllverwertungsanlage. Neu gestalteter Eichtalpark wird nach fast 2 Jahren wiedereröffnet. Und das Wetter heute wieder mit extremer Hitze bis 32 Grad. Am Ende gab es ein Lob vom Bundesverteidigungsminister. Boris Pistorius findet es gut, wie in Hamburg der Krisenfall geprobt wird. Der SPD-Politiker war erstmals zu Gast auf der Innenministerkonferenz, die gestern in Hamburg zu Ende gegangen ist. Jörn Strehler-Pohl.
3: Wir müssen üben, üben, üben. Davon ist Verteidigungsminister Boris Pistorius überzeugt. Und als Vorbild dafür sieht er auch die Red Storm-Übungen der Bundeswehr in Hamburg.
4: Und gleichzeitig, das finde ich ein tolles Beispiel für den Mindset, den wir brauchen und bei dem wir uns ein Beispiel an nordischen Ländern zum Beispiel nehmen können. Gleichzeitig trainiert die Handelskammer Hamburg mit privaten Unternehmen bei Red Storm Business den Umgang mit großflächigen Stromausfällen.
3: Diese Aktion hatte die Handelskammer erst vor wenigen Tagen angekündigt. Sie soll Ende September parallel zur nächsten Red Storm-Übung der Bundeswehr stattfinden. Ziel dabei ist die engere Zusammenarbeit zwischen dem zivilen Sektor und dem Militär. Diese Verzahnung war auch zentrales Thema auf der Innenministerkonferenz. Bis 2029 soll Deutschland auf diese Weise auf einen Ernstfall vorbereitet sein.
1: Wer ist schuld an der Kostenexplosion beim Bau der neuen Müllverwertungsanlage in Bahrenfeld? Der Aufsichtsrat der Stadtreinigung lässt jetzt prüfen, inwieweit der ehemalige Geschäftsführer und andere Projektbeteiligte möglicherweise in Haftung genommen werden können. Die Umweltbehörde wollte sich dazu auf Anfrage nicht äußern. Anja Gregulat.
5: Weder der Zeitplan in Betriebnahme 2027 noch der Kostenrahmen von zuletzt 534 Millionen Euro können gehalten werden. Darüber war der Aufsichtsrat Ende April informiert worden. Noch Ende des vergangenen Jahres hieß es von Seiten der Stadtreinigung, alles im Plan. Dass das nicht so war, fiel erst der neuen Geschäftsführung Anfang dieses Jahres auf. Umweltsenatorin Katharina Fegebank sagt, man müsse alles jetzt auf Herz und Nieren prüfen. Genaue Prognosen wolle man aber erst abgeben, wenn sie wasserdicht sind. Klar ist aber, dass es erheblich teurer wird. Verschiedene Medien hatten zuletzt über Summen von rund 750 Millionen Euro spekuliert. In Betrieb wird die neue Müllverwertung vermutlich nicht vor 2029 gehen. Am kommenden Dienstag wird sich auch der Umweltausschuss der Bürgerschaft mit den Vorgängen rund um den Bau der neuen Müllverwertungsanlage in nicht öffentlicher Sitzung befassen.
1: Bei einem Messerangriff in einem Waldstück in Volksdorf ist gestern Abend ein 18-Jähriger schwer verletzt worden. Er war laut Polizei am Abend mit mindestens einem weiteren Mann in Streit geraten. Im Laufe dieses Streits erlitt das Opfer Messerstiche. Rettungskräfte brachten den 18-Jährigen schwer verletzt in ein Krankenhaus. Eine Großfahndung mit mehreren Streifenwagen und dem Polizeihubschrauber Libelle blieb ohne Erfolg. Die Mordkommission ermittelt. In Hamburg sind die Flüchtlingsunterkünfte weiter stark ausgelastet. Ende Mai waren die Plätze laut Sozialbehörde zu mehr als 100% belegt. Und das, obwohl weniger Flüchtlinge nach Hamburg gekommen sind. Entspannung ist offenbar nicht in Sicht, da teure Unterbringungsplätze in Hotels abgebaut wurden. Neue Standorte werden errichtet, sind aber zum Teil noch in Planung. Schöne Aufenthaltsorte für Besucher und bessere Lebensräume für Tiere. Dafür ist der Wandsbeker Eichtalpark fast 2 Jahre lang umgebaut worden. Heute wird der neu gestaltete Park feierlich eröffnet, als sogenannter Klimapark. Jenny Witt.
6: Pünktlich zu seinem 100. Geburtstag ist der Eichtalpark fertig geworden und fit für den Klimawandel. Die neu gepflanzten Bäume sollen mit Wetterextremen besser zurechtkommen. Die Besucher können sich an 11 Infostationen über die Klimaanpassung informieren. Eine neue Fußgängerbrücke ermöglicht jetzt einen Rundgang. In einer Ruheoase mit Sonnenliegen und Hängematten kann man zwischendurch mal Pause machen. Aber auch für die Tiere wurde umgebaut. Reptilien haben jetzt mehr Lebensraum in zusätzlich angelegten Feuchtgebieten. Beobachten kann man sie von Stegen und einem barrierefreien Aue-Balkon. Fische haben wieder einen eigenen Durchlass, um die Wanze hochzuschwimmen. Insgesamt haben Stadt und Bund fast 4 Millionen Euro in den Umbau investiert. All das wird heute gefeiert. Um 11 Uhr geht's los mit Musik, Führungen und Mitmachaktionen. Die Eröffnung ist am Nachmittag.
1: Und ein Bild des neu gestalteten Parks, das finden Sie auch in der NDR Hamburg App.
0: Danke, Jana.
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0: Also, was das Wetter angeht, haben wir heute auf jeden Fall den Sommer in der Hand in Hamburg. Aktuell schon, wenn Sie irgendwo am Schloss in Bergedorf beispielsweise unterwegs sind, sind es 20 Grad. Rauf geht das Ganze noch auf schwülheiße 30 Grad in Ritzen, 31 in Stellingen bis 32 auf der Vettel. Dazu viel, viel Sonnenschein, zwischendurch nicht ganz ausgeschlossen Schauer oder teils eben auch starke Gewitter, bleibt aber eher die Ausnahme. Morgen Copy-Paste, 11 bis 13 Stunden Sonnenschein, paar Quellwolken dabei, meist trocken, aber eben auch die Wahrscheinlichkeit von einzelnen Schauern oder Gewittern bei bis zu 27 Grad. Und nächste Woche bleibt das sommerlich bei uns in der Stadt. NDR 90,3, die Staus und Blitzer jetzt direkt aus dem Verkehrszentrum Roter Baum. Ein Blick auf die A1 Bremen Richtung Hamburg ist zwischen Harburg und Stillhorn wegen Bauarbeiten noch bis Montagmorgen gesperrt. Aktuell 3 Kilometer Stau. Und auf die A1 aktuell, wir gucken zwischen dem Kreuzberg der Heide und Bad Oldesloe, da haben wir 5 Kilometer Stau wegen Bauarbeiten eben. Nur ein Fahrstreifen frei, das war's aber soweit, also für so einen Sonnabendmorgen, also recht ruhig auf den Straßen. Und wenn ich mir jetzt vorstelle, dass es sehr unruhig bei einem Mann bei uns in der Stadt sein könnte, der hat bestimmt Bauchkrummeln. Also wenn man sich vorstellt, dass man abends ein Konzert gibt, ne, vor 60.000 Menschen, entschuldigen Sie, was steht man da mit der Zahnbürste? Ach ja, 60.000 Menschen in Hamburg bereiten sich heute schon auf mich vor und ich stehe da dann heute auf der Bühne. Schon ein gewisser Druck, oder, für Johannes Oerding heute Abend im Volksparkstadion. Gucken wir gleich nochmal genauer drauf. Ich bin Ilka Petersen, hier bei NDR 90,3, immer am Sonnabend für Sie da. Moin Hamburg!

Diese Musik zu dem Geruch von Sonnenmilch in der Luft in Hamburg ist doch herrlich. Moin, hier ist NDR 90,3. Und wir kennen für heute, und das ist, glaube ich, wirklich die Ausnahme, 60.000 Menschen, die heute Abend zumindest den Anstoß Deutschlands verpassen werden. Die sind nämlich alle im ausverkauften Volksparkstadion, das mal eben Johannes Oerding ja gefüllt hat. Das haben sie bestimmt schon mitgekriegt. Hamburg ist nämlich seine Basis, wissen wir. Und da war es natürlich klar, ein Stadionkonzert nicht etwa in Köln oder Frankfurt zu machen, sondern hier, heißt ja auch Heimspiel Hamburg. Im Volksparkstadion ist er dann heute Abend neue Songs dabei, aber natürlich auch welche, bei denen die 60.000 dann ziemlich textsicher sein werden.

0: Und dann hat er eben auch noch jede Menge Stargäste angekündigt. Der bereitet sich ja schon seit Wochen irgendwie mit seinem Riesenteam da auf diesen Abend heute vor und ist natürlich auch dementsprechend aufgeregt. Klar, wäre ja auch komisch, wenn nicht. Und ja, ich weiß nicht, wie es ihm heute Morgen geht, aber wahrscheinlich ist er auch schon irgendwie in Gedanken dabei, hat schon gefrühstückt und wir haben ihn gefragt, was denn eigentlich?
1: Im Moment fahre ich einen sehr gesunden Weg. Ich habe mir gedacht, komm, wenn du schon auf so einer Stadionbühne stehst, dann musst du vorher wenigstens vernünftig leben. Deshalb habe ich mir so eine kleine Routine angeschafft. Morgens gibt es so einen richtig sportlichen Shake mit Haferflocken, Bananen, Nüsse, alles rein. Wird zusammengemacht, paar Eiswürfel, einmal durchgemischt. Dann schlürfe ich den runter. Schmeckt nicht richtig gut, aber er erfüllt seinen Auftrag, der Shake.
0: Genau, er muss ja fit sein, wenn man so viele Stunden da oben steht und 60.000 da irgendwie mit ihm feiern wollen. Also so oder so, ich glaube, das wird ein richtig toller Sommerabend da im Volksparkstadion. Also wenn Sie zu den 60.000 gehören, haben Sie echt Glück gehabt. Ich glaube, es gibt doch so Konzerte, die bleiben irgendwie im Kopf, ne? Die kann man immer wieder aufrufen. Ich glaube, das ist auf jeden Fall eins heute Abend, was dazugehört. An guten Tagen, Johannes Oerding, jetzt für Sie hier bei uns bei NDR 90,3.

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Na, schwitzen Sie noch oder kleben Sie schon? Kommt drauf an, was Sie gerade machen. Ne? Wenn Sie bei 22 Grad um die Alster joggen, könnte das schon mal sein. Aber im Laufe des Tages müssen Sie gar nichts dafür tun. Bei bis zu 32 Grad auf der Vettel wird schön warm bei uns. Dazu scheint oft die Sonne, auch wenn sich zwischendurch mal ein paar Wolken davor mogeln. Vielleicht auch mal ein kurzer Schauer oder ein teilstarkes Gewitter. Das ist noch möglich, bleibt aber die Ausnahme. Genauso morgen auch eins vereinzelt noch Schauer oder Gewitter nicht ausgeschlossen. Aber ansonsten eben ganz viel Sonnenschein bei morgen bis zu 27 Grad. Und das Schöne ist eben, der Sommer, der bleibt ein bisschen. NDR 90,3, die Staus und Blitzer jetzt direkt aus dem Verkehrszentrum Roter Baum. Die A1 Bremen Richtung Hamburg, die ist zwischen Harburg und Stillhorn ja wegen Bauarbeiten übers Wochenende gesperrt. Da haben wir noch 3 Kilometer Stau. Dann die A1 Hamburg Richtung Lübeck zwischen dem Kreuzberg der Heide und Bad Oldesloe. 4 Kilometer Stau. Da ist ja wegen der Bauarbeiten weiterhin nur ein Fahrstreifen frei. Und A7 noch Hannover Richtung Hamburg. Zwischen Thieshope und dem Horster Dreieck 4 Kilometer stockender Verkehr. Das war es aber soweit. Ihnen eine gute Fahrt an diesem wunderbaren Sommerwochenende. Vielleicht haben Sie es mitbekommen. Diese Woche war ja Dagmar Berghoff bei uns zu Gast, weil sich eben ihr erster Auftritt bei der Tagesschau zum 50. Mal gejährt hat. Und dazu mal so ein bisschen erzählt, dass das eben auch gar kein einfacher Weg war, zwischen den ganzen Männern sich da durchzusetzen. Aber dazu gleich mehr hier bei NDR 90,3. Und ich bin Ilka Petersen. Moin Hamburg.

Hallo Autofahrer, Vorsicht bitte, wenn Sie auf der A1 unterwegs sind, Hamburg Richtung Bremen, kurz der NDR 90,3 Verkehrsservice aktuell, denn zwischen Harburg und dem Maschner Kreuz, da liegt ein Gummihammer auf der Fahrbahn, nicht, dass eben da was passiert. Ansonsten, gute Fahrt.

0: ein entspanntes Sommerwochenende mit uns, mit NDR 90,3. Und es gibt ja wirklich viele tolle Frauen bei der Tagesschau. Aber für viele ist und bleibt sie eben das Maß aller Dinge. Vor 50 Jahren hieß es von ihr zum ersten Mal:
1: SPD zuversichtlich. Dem Wahlparteitag in Dortmund erläuterte Bundeskanzler Schmidt sein Regierungsprogramm. Zum Verlauf des ersten Tages ein Interview und der Kommentar. Hochzeit in Schweden. Der König heiratet morgen eine Deutsche. Wir berichten aus Stockholm über die Vorbereitungen.
0: Und da ging ihr der Puls, das hat sie gesagt. Also da abends, da war schon was los. Dagmar Berghoff, 76 war das. Und wenn man sich vorstellt, sie hat das gerade vorgelesen. Und neben ihr stand der damalige Chefsprecher Karl-Heinz Köpke während der Sendung. Also die ganze Zeit neben ihr. Und sie dachte noch, ach, das ist ein Backup, falls irgendwie was, keine Ahnung, wie auch immer ist. Aber das war tatsächlich, weil die Herren von der Tagesschau damals ernsthaft Sorgen hatten, dass sie die Sendung überhaupt durchhält. Weil ja so viele emotionale Themen besprochen werden. Damals war man nämlich der Ansicht, dass die Frauen dafür viel zu zart beseitet sind. Muss man sich mal vorstellen, haben sie die daneben gestellt, so vorsichtshalber, falls sie Tränen ausbricht. Naja, Dagmar Berghoff, die hat aber durchgehalten, ist sogar Chefsprecherin geworden. Und Dienstag war sie eben hier bei uns, war in der 90,3. Und ja, wie einem das so geht, ne, da ist ja auch nochmal aufgefallen, Mensch, 50 Jahre, das ist doch gar nichts.
2: Aus unserer heutigen Sicht ist das alles sowieso so komisch. Und ich selbst kann mir gar nicht vorstellen, dass das schon 50 Jahre her sein soll, mein Gott. Wenn ich zu Hause bin, gucke ich 20 Uhr. Also ich gucke meistens das oder dann auch Hamburg-Journal.
0: Ja.
2: Und dann schließt sich die Tagesschau da ja an.
0: Das ist ein straffes Fernsehprogramm, muss man sagen. Aber immer geplant, kenne ich auch von mir. Das aber nie in Jogginghose, sagt sie.
2: Nee, so richtig Jogginghosen nicht. Aber ich habe so Tiger-Leggings und dann so ein schwarzes Oberteil dazu oder sowas.
0: Auch eine schöne Vorstellung, wie sie da in Hamburg sitzt. Dagmar Berghoff, vor 50 Jahren die erste Frau in der Tagesschau. Die Woche war sie also bei uns und in der ARD-Mediathek, das wollte ich Ihnen noch erzählen. Da gibt es ein ganz tolles Interview eben auch mit ihr zu der Zeit damals, NDR-Zeitzeugen heißt das. Und da berichtet eben die Frau aus Hamburg, die im Grunde genommen mit ihrem Gesicht auch das der Tagesschau verändert hat.

Ein sommerliches Wochenende steht ja bei uns an in der Stadt. Ich würde sagen, wir gucken mal kurz auf die Badetemperaturen, damit Sie wissen, worauf Sie sich da einstellen heute. Also 20 Grad am Allamöer See, am See hinterm Horn, Hohendeicher See, Naturbad Kiewitzmoor sogar 21, Oeyendorfer See. Und dann ist ja sowieso an diesem Wochenende wieder jede Menge los bei uns in der Stadt. Altonale ist ja das letzte Wochenende jetzt und da gibt es wieder das Festival der Straßenkünste. Da wird Altona ja wieder zu einer großen Bühne und da können Sie zugucken und da können die Straßenkünstlerinnen und Straßenkünstler aus aller Welt eben zeigen, was die so drauf haben, auch bei über 30 Grad. Das ist wahrscheinlich auch nicht so einfach, ne? Oder was ja auch immer schön ist, finde ich persönlich, diese Sommer-Wasserlichtkonzerte. Einfach bei uns in Planten und Blumen, packen sich so eine kleine Kühltasche mit dem ein oder anderen Getränk, setzen sich da 22 Uhr vor. Also ich finde, das ist auch immer was Besonderes. Also so oder so, wir halten fest, man kann es sich sehr schön machen bei uns in der Stadt an diesem Sommertag. Ach ja, und nehmen Sie uns gerne mit von NDR 90,3. Und wenn das dann heute die Kühltasche ist, habe ich ehrlich gesagt auch nichts dagegen.

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0: schönes Wochenende mit uns und den größten Hits aller Zeiten. Gleich haben wir für Sie Richard Marx, vorher aber Jana Fink, denn es wird Zeit für die Nachrichten.
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1: Bundespolizei hat neue Erkenntnisse nach Fund von Dynamitattrappe. Neu gestalteter Eichtalpark wird nach fast 2 Jahren eröffnet. Deutschland kämpft bei der WM um vorzeitigen Einzug in K.O.-Runde. Und das Wetter heute wieder mit extremer Hitze bis 32 Grad. Der Großeinsatz der Polizei gestern am Bahnhof Ohlsdorf wurde wohl von einer Junggesellengruppe ausgelöst. Das meldet die Bundespolizei. Der Zugführer hatte täuschend echt aussehende Dynamitstangen in einer S-Bahn gefunden. Der Bahnhof wurde weiträumig abgeriegelt. Später stellte sich raus, dass es sich um einen Spaßartikel handelt. Auf Videoaufnahmen wurde der dann der Gruppe zugeordnet. Offenbar war die Dynamitattrappe Teil eines Kostüms. Die Gruppe hatte das Spielzeugdynamit wohl in der Bahn verloren. Wie viele Ärzte, Pflege- und Einsatzkräfte werden in Krankenhäusern oder in Rettungswagen attackiert? Noch gibt es dazu keine genauen Zahlen. Bald allerdings sollen sie in der polizeilichen Kriminalstatistik der PKS erfasst werden. Das hat Nordrhein-Westfalens Innenminister Herbert Reul gestern zum Abschluss der Innenministerkonferenz in Hamburg angekündigt.
3: So haben wir auch mal begonnen vor ein paar Jahren bei dem Thema Messer. Wir machen das jetzt auch bei dem Thema Gesundheitswesen. Wir haben uns festgelegt, wir wollen das in Zukunft in Zahlen auch einzeln erfassen. Klingt banal, aber in dem Moment, wenn wir uns einigen, dass wir die Angriffe in diesem Bereich eben in Zukunft auch in der PKS dokumentieren wollen, geben wir uns selber das Instrument in die Hand, damit auch handlungsfähig zu sein.
1: Nordrhein-Westfalens Innenminister Herbert Reul. Schönere Aufenthaltsorte für Besucher und bessere Lebensräume für Tiere. Dafür ist der Wandsbeker Eichtalpark fast 2 Jahre lang umgebaut worden. Heute wird der neu gestaltete Park feierlich eröffnet, als sogenannter Klimapark. Jenny Witt.
4: Pünktlich zu seinem 100. Geburtstag ist der Eichtalpark fertig geworden und fit für den Klimawandel. Die neu gepflanzten Bäume sollen mit Wetterextremen besser zurechtkommen. Die Besucher können sich an 11 Infostationen über die Klimaanpassung informieren. Eine neue Fußgängerbrücke ermöglicht jetzt einen Rundgang. In einer Ruheoase mit Sonnenliegen und Hängematten kann man zwischendurch mal Pause machen. Aber auch für die Tiere wurde umgebaut. Reptilien haben jetzt mehr Lebensraum in zusätzlich angelegten Feuchtgebieten. Beobachten kann man sie von Stegen und einem barrierefreien Aue-Balkon. Fische haben wieder einen eigenen Durchlass, um die Wanze hochzuschwimmen. Insgesamt haben Stadt und Bund fast 4 Millionen Euro in den Umbau investiert. All das wird heute gefeiert. Mit Musik, Führungen und Mitmachaktionen. Die Eröffnung ist am Nachmittag.
1: Und ein Foto des neu gestalteten Parks sehen Sie in der NDR Hamburg App. In Tondorf sind kurz nach Mitternacht 2 Autos an der Kreuzung Sonnenweg-Steinhardenbergstraße zusammengestoßen. 6 Menschen wurden dabei leicht verletzt, darunter eine junge Mutter und ihr Kleinkind. Beide kamen vorsorglich ins Krankenhaus. Bei einem der Fahrer bestand der Verdacht, dass er betrunken war. Er kam für eine Blutprobe mit auf die Polizeiwache. Später kam raus, 1,5 Promille hatte er im Blut. Die Polizei ermittelt nun zum Unfallhergang. Die USA und der Iran wollen nach Medienberichten nun doch ihre Gespräche über ein Ende des Kriegs aufnehmen. Demnach ist der Unterhändler der US-Regierung Steve Witkoff auf dem Weg in die Schweiz, wo die Gespräche eigentlich schon gestern beginnen sollten. Auch Irans Außenminister Abbas Araghchi plant demnach heute dorthin zu reisen. Wegen neuer Kämpfe zwischen Israel und der Hisbollah-Miliz waren die geplanten Verhandlungen verschoben worden. Beide Seiten wollen in Luzern Einzelheiten eines Friedensvertrags aushandeln. Bei der Fußball-WM trifft die deutsche Nationalmannschaft heute in ihrem 2. Gruppenspiel auf die Elfenbeinküste. Erstmals seit dem Titelgewinn vor 12 Jahren will Deutschland wieder in die K.O.-Runde einer Fußball-WM einziehen. Aus dem ARD-WM-Studio Silke Heine.
5: Die Partie gegen die Elfenbeinküste wird der erste echte Gradmesser für das Team von Bundestrainer Julian Nagelsmann. Beide Mannschaften haben zum Auftakt Siege gefeiert. Wer das heutige Aufeinandertreffen gewinnt, steht vorzeitig in der nächsten Runde. Das ist das klare Ziel von Nagelsmann, für den es keinen offensichtlichen Grund gibt, seine Startelf zu verändern. Konkrete Angaben dazu machte er dennoch nicht. Im 2. Spiel der deutschen Gruppe stehen sich Ecuador und Curaçao gegenüber. Curaçaos Livano Comenencia sieht sich vor der Partie jeden Tag sein Tor vom Auftaktspiel gegen Deutschland an. Es war das erste WM-Tor für den Neuling aus der Karibik überhaupt.
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0: Ja, freuen Sie schon auf das Spiel heute Abend. Also wettertechnisch, wenn Sie das irgendwo draußen gucken, dann wird das auf jeden Fall muckelig warm. Wir haben heute bis 32 Grad auf der Vettel und auch die Abendtemperaturen sind eben sommerlich dazu. Dazu einiges an Sonnenschein, ein paar Quellwolken ziehen wohl durch, aber Schauer oder eben auch mal das ein oder andere Gewitter wie heute Nacht. Das war richtig kräftig, ne? Also ich habe nicht ganz so viel geschlafen, wahrscheinlich auch nicht, was da so runterkam. Kann heute möglich sein, muss aber nicht. Genauso wie morgen. Also die sind nicht ausgeschlossen, aber eben nicht den ganzen Tag unterwegs. Einzelne Schauer sind auch morgen dabei, aber dazu Copy-Paste von heute eben auch einiges an Sonnenschein und auch nächste Woche bleibt dann sommerlich. NDR 90,3, die Staus und Blitzer jetzt direkt aus dem Verkehrszentrum Roter Baum. Ein Blick auf die A1 Bremen Richtung Hamburg zwischen Hollenstedt und Rade, 3 Kilometer stockender Verkehr. Dann die A1 Bremen Richtung Hamburg zwischen Harburg und Stillhorn gesperrt übers Wochenende, aktuell 3 Kilometer Stau. A1 Hamburg Richtung Lübeck zwischen dem Kreuzberg der Heide und Bad Oldesloe 4 Kilometer Stau. Wegen Bauarbeiten nur ein Fahrstreifen frei. Sie brauchen momentan eine halbe Stunde länger für die Strecke. Dann auf der A7 Hannover Richtung Hamburg zwischen Thieshope und Horster Dreieck 4 Kilometer stockender Verkehr. A7 Hannover Richtung Flensburg zwischen Hamburg-Heimfeld und dem Elbtunnel 3 Kilometer stockend. Und die A7 noch Hamburg Richtung Flensburg. Die ist jetzt zwischen Neumünster Mitte und Neumünster Nord nach einem Unfall gesperrt. Die NDR 90,3 Umleitung hier führt über die U51. Ist jetzt doch mittlerweile ein bisschen was los. Hätte ich bloß nichts gesagt. Also gute Fahrt Ihnen dort, wo es geht.
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0: Jawohl, gleich geht's ja los. Unser Schätzspiel. 5 Hamburger oder Hamburgerinnen haben die Chance eben auf den 250-Euro Einkaufsgutschein für Edeka, wenn die dann bei mir im Studio landen, durch Zufall mit bisschen Glück und können dann eben einfach eine Schätzung abgeben zu einer Schätzfrage, die ich auch noch nicht kenne, denn mein Kollege Carsten Sekund, der ist unterwegs irgendwo bei uns in der Stadt und hat sich bestimmt was Schönes für Sie überlegt, was Sie eben auch nicht wissen können. Das kann man nur schätzen. Dementsprechend ist das ein ganz entspanntes Spiel, was wir gleich spielen. Da können wir uns kennenlernen und im besten Falle ist der nächste Wochenendeinkauf dann für Sie gratis. So, ich bin Ilka Petersen, freue mich sehr, dass Sie bei uns sind, hier bei NDR 90,3.

0: Ja, so ein bisschen durchgeknallt ist unser Spiel schon.
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0: Wenn ich so drüber nachdenke, denn das passiert gleich ganz viel. 5 von Ihnen haben nämlich die Chance, hier ins Studio zu kommen, dann Ihre Schätzung abzugeben und dann im besten Falle eben einen Einkaufsgutschein im Wert von 250 Euro zu gewinnen, zur Verfügung gestellt von Edeka. Ich meine, momentan, das geht Ihnen wahrscheinlich auch so, man braucht ja ein bisschen mehr, gerade wenn die Deutschlandspiele sind, muss man alles schick schmücken, da muss man noch so ein paar Chips und so weiter dabei haben oder diese schwarz-rot-goldenen kleinen Süßigkeiten, die haben wir auch zu Hause. Oder lieber Carsten, er ist mit unterwegs, unser Stadtreporter Carsten Sekund auf dem Siemersplatz. Mit Sicherheit in WM-Stil und du hast schon längst alles besorgt. Oder du bist schon vorbereitet auf heute.
2: Bin total vorbereitet. Das Deutschland-T-Shirt liegt schon zu Hause bereit. Knabberzeug ist eingekauft. Ich bin bereit für ein Spiel. Werde an der Außenlinie vom Fernseher rumrennen und Julian Nagelsmann spielen und anfeuern und wüten und alles Mögliche. Herrlich. Ich freue mich auf das Spiel. Und Ilka, wenn ich mich mal so umschaue hier am Siemersplatz, da kaufen schon einige Leute ein. Nur die Chips-Tüten dabei. Einige habe ich hier schon im Deutschland-T-Shirt gesehen. Mhm. Das ist mir noch zu früh. Das wäre sonst durchgeschwitzt heute Abend. Es werden auch immer gern so Utensilien eingekauft. Also die Tischdekoration, so Blumenkränzchen und so für den Tisch und fürs Härchen und so. Also so ein paar Leute habe ich hier schon gesehen, die auch sich auf das Spiel heute Abend freuen.
0: Ja, unsere Angie hier im Cockpit, die ist auch schon komplett in voller Montur. Die geht heute Abend direkt auf das Johannes Oerding-Konzert. Deshalb ist sie schon fertig. Ich weiß nicht, die hat ein gutes Deo, glaube ich. Du. Heute Abend 22 Uhr, Deutschland Elfenbeinküste. Du guckst das. Du sag mal, wenn du so sagst, du spielst dann Julian Nagelsmann und so weiter. Wie finden das denn eigentlich die anderen, mit denen du guckst?
2: Unterhaltsam, lustig auf jeden Fall. Also ich habe bisher nur Freudengesichter gesehen.
0: Möchte ein Video.
2: Und manchmal schimpfen sie dann auch mit. Das war doch Freistoß und so. Ja.
0: Was tippst du denn?
2: 2-2 habe ich gesagt. Ich glaube, das zweite Spiel ist immer so das Schwerste. Aber mal abwarten. Vielleicht überraschen uns die Jungs ja.
0: So, und überraschen sollst du uns jetzt auch mit deiner heutigen Schätzfrage. Erzähl mal, was hast du dir überlegt?
2: WM-Beflaggung, Autos, das ist unser Thema hier heute, habe ich mir überlegt. Also ich zähle einfach mal, wie viel Autoflaggen, Klemmfähnchen, Spiegelsocken, also diese Überzieher an Außenspiegeln, Flaggen auf Rücksitzen, Magnetflaggen an Motorhauben, Lochfolien und so weiter. Gibt es hier so bummelig, sag mal, in der nächsten halben Stunde hier auf, an und in den Autos? Müssen nicht nur Deutschland fahren sein, es kann also auch, was weiß ich, Marokko, Brasilien, England, alles möglich sein. Nur nicht Italien zum Beispiel, die spielen nicht bei der WM dabei. Aber ich zähle einfach mal die Autos und ich bin gespannt, wer das richtig gut hier in Hamburg schätzen kann.
0: Okay, Italien-Flaggen zählen nicht, aber ansonsten alle, die bei der WM mit dabei sind und die irgendwie was am Auto geschmückt haben, richtig?
2: Ganz genau.
0: Also Autos mit irgendeiner WM-Beflaggung. Wie viele zählt unser Carsten da innerhalb von einer halben Stunde? Ich bin sehr gespannt. Also Sie können gerne anrufen 01371 90 3 90 3 01371 90 3 90 3, und mit ein bisschen Glück landen Sie dann hier bei mir im Studio und können Ihre Schätzung abgeben. So, dann fangen wir an zu zählen, Carsten. Ich will gar nicht lange stören. Ne?
2: Ja, 1, 2 habe ich schon.
0: Und siehst du, so schnell.
2: Also, ja genau, kleiner Tipp, 2 habe ich schon.

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0: Ich finde ja, das könnte noch ein bisschen mehr sein bei uns in der Stadt, oder? Was schätzen Sie, wie viele WM-beflaggte oder geschmückte Autos fahren denn innerhalb einer halben Stunde am Siemersplatz vorbei? Wir sind mitten in unserem Chatspiel. Es geht wieder um den 250-Euro Wochenendeinkaufsgutschein. Die Telefone klingen. Andrea Schmidt aus Eidelstedt ist durchgekommen. Moin, Andrea.
1: Moin.
0: Hallo, na? Bisschen überrascht, ne?
1: Ja.
0: Dass Sie jetzt im Studio gelandet sind.
1: Ja, also das war auch... Das war spontan,
0: die Entscheidung, einfach mal durchzuklingeln.
1: Das war ein spontaner Anruf.
0: Ja, aber das ist meist das Beste.
1: Ja, genau.
0: Und dann hat man so einen Wochenendeinkauf bezahlt bekommen und alles ist gut irgendwie. Ne? Man muss sein Glück eben einfach mal auf die Probe stellen. Nur so kann es was werden. So, Andrea,
1: genau.
0: Dann brauche ich aber mal kurz Ihren Tipp. Was meinen Sie denn, wie viele Autos waren das?
1: In einer halben Stunde war das, ne?
0: Ja, genau, am Siemersplatz.
1: 127.
0: Alles klar, dann lernen wir zwei jetzt nochmal den Marc Hausmann kennen aus Schenefeld. Hi, Marc.
2: Hi, wunderschönen Morgen. Hi.
0: Hallo. Haben Sie denn schon ein bisschen geschmückt, so WM-mäßig, bei sich zu Hause?
2: Ja, so ein bisschen, aber da, wenn man immer arbeitet, das, aber immer, ich muss ja in Deutschland fahren, denke, meine Kinder sind ja auch ganz heiß.
0: Ja, meine auch. Meine hat auch diese komischen Brillen dann immer auf und irgendwie so ein, und ich habe so ein Haarreifen, da ist oben so ein Regenschirm in Schwarz-Rot-Gold drauf. Also,
2: das ist cool, ja.
0: Das ist, ja, besonders auf jeden Fall. So, Marc, was sagen Sie denn? Wie viel könnten das gewesen sein?
2: Ich sag 77.
0: 77, ja, deutlich weniger. Ich habe auch das Gefühl, das sind gar nicht so viele. Da geht noch ein bisschen was. Ich glaube,
2: ja, schwer.
0: Ne, das ist, ich glaube, die müssen noch ein paar Mal gewinnen und dann sind wieder alle on fire und dann geht das voran. Aber wer weiß, Andrea oder Marc, einer oder eine von Ihnen rufe ich auf jeden Fall zurück, wenn Sie denn nah dran sind. Ne? Also ich drücke Ihnen
2: klar.
0: Die Daumen.
2: Dankeschön.
0: Und ja, so oder so.
1: Okay.
0: Ganz viel Spaß dann heute Abend bei dem Deutschlandspiel, falls wir uns nicht mehr sprechen. Und ja, Andrea, Ihnen drücke ich natürlich die besonders die Daumen, weil ich finde es so schön, so spontan dem Glück mal ein bisschen auf die Sprünge zu helfen. Wer weiß, vielleicht bis später, ihr beiden.
1: Ja. Okay.

0: gar nichts anzuziehen, sondern irgendwann im Laufe des Tages nichts mehr auszuziehen. Ne? Bis 32 Grad heute auf der Vettel, 31 Grad in Stellingen. Und auch ansonsten sieht das Wetter für uns in Hamburg sehr nach Sommer aus. Viel Sonnenschein im Laufe des Tages. Vielleicht mal ein kurzer Schauer oder eben auch ein Gewitter. Bleibt aber insgesamt die Ausnahme. Auch morgen im Grunde Copy-Paste. Viel Sonnenschein, ein paar Quellwolken dabei. Vereinzelt Schauer oder Gewitter, aber insgesamt sommerlich morgen dann bei bis zu 27 Grad. In der R90,3 jetzt noch kurz die Staus und Blitzer direkt aus dem Verkehrszentrum Roter Baum. Vorsicht bitte auf der A7 Flensburg Richtung Hamburg zwischen Quickborn und Schnelsen Nord ein defektes Fahrzeug. Auf die A1 Bremen Richtung Hamburg zwischen Hollenstedt und Rade 3 Kilometer stockend. Die A1 Bremen Richtung Hamburg ist zwischen Harburg und Stillhorn wegen Bauarbeiten übers Wochenende gesperrt. 6 Kilometer Stau. A1 Hamburg Richtung Lübeck zwischen dem Kreuz Bargteheide und Bad Oldesloe 4 Kilometer Stau. Eigentlich jeden Sonnabend dabei. Wegen Bauarbeiten nur ein Fahrstreifen frei. Halbe Stunde dauert es heute länger. A7 Hannover Richtung Hamburg zwischen Thieshoop und Horster Dreieck 6 Kilometer stockend. A7 Hannover Richtung Flensburg zwischen Hamburg-Heimfeld und dem Elbtunnel. Mehr geworden, jetzt 7 Kilometer stockender Verkehr. Und die A7 noch Hamburg Richtung Flensburg. Die ist zwischen Neumünster Mitte und Neumünster Nord wegen Bergungsarbeiten nach dem Unfall da immer noch gesperrt. Die Umleitung hier führt über die U51. Das war es aber soweit. Also Ihnen eine gute und sichere Fahrt. Unser Chatspiel, das läuft ja. Die Andrea Schmidt aus Eidelstedt hat gesagt, 127 Autos sind da mit Sicherheit irgendwie lang gefahren. Der Marc Hausmann aus Schenefeld sagt, 77 Autos sind da lang gefahren. Und zwar am Siemersplatz. Denn unsere Frage ist ja heute, wie viele Autos mit WM-Deko fahren denn da innerhalb einer halben Stunde lang? Und die Anja Randausch aus Neugraben-Fischbeek sollte jetzt, wenn mein Computer nicht lügt, hier in der Leitung sein. Hallo,
1: ja.
0: Anja.
1: Ah, super. Hallo, wunderbar. Ist sie.
0: Aina. So, was sagen Sie denn? Was schätzen Sie, wie viele Autos fahren da lang?
1: Ich schätze 98.
0: 98. Tippe ich ein und mit ein bisschen Glück gewinnen Sie dann eben diesen Wochenendeinkauf. Was haben Sie denn vor mit diesem wunderbaren Wochenende?
1: Ich habe Blumen gepflanzt eben auf dem Balkon und ein bisschen ausklingen lassen und Fußball gucken natürlich.
0: Genau, nachher um 22 Uhr. Das ist ja auch das
1: natürlich.
0: Schöne. Ist auch mal schön, dass man das im Grunde auch auf dem Balkon machen kann, ne? Bei den Temperaturen,
1: ja.
0: Finde ich auch. Nur das Gießen dürfen Sie nicht vergessen. Ich habe extra nichts mehr gepflanzt, weil ich gedacht habe, nee, da muss ich ja auch gießen, wenn das so heiß ist.
1: Doch, das
0: aber sieht schön aus, ne?
1: Ja, natürlich.
0: Ja, wunderbar, Anja. Dann würde ich sagen, sprechen wir uns vielleicht nachher wieder, wenn Sie dann eben am nächsten dran sind.
1: Ja. Wunderbar.
0: Okay. Super, Anja. Vielleicht bis später.
1: Bis später. Tschüss.
0: Tschüss. Und Sie können natürlich auch noch mitmachen. 01371 90 3 90 3, können auch Ihre Schätzung hier bei uns hinterlassen und dann eben den Wochenendeinkauf von uns bezahlt bekommen. Wir schätzen Hamburg. Das gibt's nur hier bei uns bei NDR 90,3.

0: schönes Wochenende mit uns. Haben Sie Lust, zwei ganz nette Hamburgerinnen kennenzulernen? Das werden wir nämlich jetzt, denn unser Chatspiel läuft ja. Unsere heutige Frage: Wie viele WM-beflaggte oder geschmückte Autos fahren innerhalb einer halben Stunde am Siemersplatz vorbei? Unser Carsten Sekund? Der müsste eigentlich fleißig weiterzählen. Ich höre mal kurz rein in die Leitung. Ja, ist er, ne?
1: Auf jeden Fall, klar. Wir stehen hier direkt an der Kreuzung mit Blick auf alle vier Fahrrichtungen. Links, rechts, vorne, hinten. Also, ich zähle fleißig weiter und gebe keine Tipps jetzt.
0: Ja, das sollst du auch nicht. Zwei hast du gesagt, da hast du schon gezählt. Mehr wollen wir nicht hören.
1: Brigitte, es sind mehr geworden.
0: Gut. Brigitte Wirsich aus Eppendorf ist jetzt bei uns. Hallo, Brigitte.
2: Ach, das ist ja toll. Ich jetzt doch leid bin. Wie schön.
0: Ja, das ist so. Wir stellen dann irgendwie durch und das ist so per Zufallsprinzip einfach anrufen und dann eben ein bisschen Glück hier landen.
2: Ja, schau mal, da fängt der Tag doch gut an.
0: Also, ja, ne? Ja, was schätzen Sie denn?
2: Ja, ich habe eigentlich überhaupt keine beflaggten Autos gesehen in den letzten Tagen, anders als bei anderen Meisterschaften. Mhm. Und ich glaube gar nicht, dass es so viele sind, ehrlich gesagt. Also ich sage jetzt mal ganz vorsichtig 25.
0: Ja, damit sind Sie auch wirklich weit hinten. Aber ich sage Ihnen auch, Brigitte, ich fand auch, das ist wenig. Haben Sie zu Hause irgendwas geschmückt?
2: Nein, gar nicht.
0: Auch nicht, ne?
2: Ich bin dieses Jahr irgendwie gar nicht so angefixt. Ich weiß nicht, womit das zu tun hat, aber...
0: Naja, mit dem Drumherum vielleicht auch so ein bisschen, ne?
2: Weiß ich nicht. Hat vielleicht auch ein bisschen was mit der Spielstätte zu tun. Irgendwie ist das alles so stigmatisiert für mich. Und die Begeisterung will noch nicht so aufkommen. Ich werde natürlich heute Abend schauen, keine Frage. Aber ja, also ohne Schmücken und ohne Party und ohne sowas alles.
0: Ja, aber vielleicht, Brigitte, wir beiden, wir kommen noch. Wir gucken uns das erstmal in Ruhe an und dann legen wir nach, ne? Martina Kaiser aus Lohbrügge müsste jetzt noch in der Leitung sein. Wobei, ich sehe hier nichts blinken. Martina, sind Sie noch dran? Nee.

0: Hallo, hallo. Ist da die Martina Kaiser?
1: Ja.
0: Aus Lohbrügge.
2: Na wunderbar, ja. Da sind sie ja wieder. Ich hab schon vermutet, dass sie vielleicht schon los sind auf den Markt. Aber irgendwas hat mit der Leitung hier nicht funktioniert, ne?
1: Ja.
2: So, Martina, unser Chatspiel läuft. Unsere Frage heute, wie viele Autos fahren beflaggt oder geschmückt eben innerhalb einer halben Stunde am Siemersplatz vorbei? Da hätte ich gern noch Ihre Schätzung, bitte.
1: Ich schätze mal 66.
2: 66, alles klar. Also ich habe jetzt mittlerweile wirklich 127, 25 ist das Niedrigste und Sie sind ja so ein bisschen im Mittelbereich. Ich drücke Ihnen die Daumen, dass Sie diesen 250€ Edeka-Einkaufsgutschein gewinnen. Dann auf jeden Fall werden wir uns heute nochmal sprechen. Gucken Sie heute Abend das Deutschlandspiel?
1: Jawohl, Logo. Jawohl.
2: Sie hören sich auch so an, als hätten Sie so ein paar Süßigkeiten in Schwarz-Rot-Gold und so ein bisschen was geschmückt.
1: Jawohl, mein Mann war gerade noch was kaufen, jetzt haben wir alkoholfreies Bier, haben Tickets, haben ein bisschen T-Shirts und naja gut, gucken wir, machen uns schön gemütlich und drücken die Daumen.
2: Das finde ich wunderbar. Ich habe Familie Kaiser aus Lohbrügge praktisch vor mir im Bild, wie sie da heute Abend mitfeuern. Das finde ich wunderbar. Toll auch, dass Sie hier mitgespielt haben. Vielleicht bis nachher, Martina, ja?
1: Okay, danke schön. Schönen Tag noch.
2: Dankeschön. Tschüss.

0: jetzt bin ich mal gespannt, wer am nächsten dran ist hier bei unserem Schätzspiel.
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0: Ganz genau, das tun wir immer am Sonnabend zwischen 11 und 12. Es sind immer Schätzungen, die Sie so nicht wissen können. Immer unser Stadtreporter ist heute unterwegs gewesen, der Carsten Sekund, eben am Siemersplatz, hat sich da umgeschaut und eine Schätzfrage an Sie gestellt. Und das war eben, wie viele WM-beflaggte oder geschmückte Autos fahren innerhalb einer halben Stunde am Siemersplatz vorbei. Wir haben so viele verschiedene Schätzungen gehabt. Andrea Schmidt aus Eidelstedt hat gesagt 127. Die Leute, die haben jetzt Lust. Martina Kaiser aus Lohbrügge hat gesagt, na, so Mittelfeld 66. Brigitte Wirsig aus Eppendorf hat gesagt, na, irgendwie habe ich das Gefühl, die sind noch nicht so on fire. 25, sage ich. So, aber der Carsten, der hatte die Augen offen. Also Carsten, wie viele hast du gezählt?
2: Ich addiere mal ganz kurz. Einmal Stars and Stripes, also USA. Einmal Portugal-Beflaggung und 16 Autos mit Schwarz-Rot-Gold macht zusammen Lösungszahl 18.
0: Und damit ist unsere Brigitte aus Eppendorf am nächsten dabei. Da hört man sie. Wunderbar.
3: Wie toll, ich freue mich.
0: Das hat doch super geklappt.
3: Ja, wunderbar.
0: Da hat unser Pessimismus uns dann doch recht gegeben, Brigitte, was?
3: Ja, Pessimismus will ich es nicht nennen. Ich denke, das ist einfach eine Beobachtung der ganzen Tage, dass ich dachte, hier ist überhaupt passiert gar nichts draußen auf den Straßen.
0: Aber dafür, Brigitte, von diesem 250-Euro Wochenendeinkaufsgutschein holen Sie auch so ein paar Flaggen, oder? Für den
3: das
0: Balkon vielleicht.
3: Ich.
0: Das finde ich in Ordnung. Wunderbar.
3: Okay,
0: hat Spaß gemacht.
3: Dank.
0: Ja, ich danke Ihnen, Brigitte. Tolles Wochenende.
3: Was muss ich jetzt machen?
0: Einfach in der Leitung bleiben. Okay. Und dann nehmen wir die Daten auf. Und dann geht natürlich der Gutschein raus. Also viel Spaß beim Shoppen. Tschüss, Brigitte.
3: Alles Gute.
0: Ihnen auch. Ciao, ciao.
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0: fühle mich ein bisschen wie in einem Interview, wo der Interviewpartner nie mit der Stimme runtergeht. Aber der Nico Stummel ist ja schon längst bei uns. Es wird doch höchste Zeit für die Nachrichten. Also, Entschuldigung, aber los geht's, würde ich sagen.
1: Schönen guten Tag. Es ist 12.01 Uhr.
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1: Junggesellenabschied löst Polizeigroßeinsatz in Ohlsdorf aus. Flüchtlingsunterkünfte in Hamburg sind mehr als ausgelastet. Deutschland kämpft bei der WM um Einzug in die K.O.-Runde. Das Wetter heute wieder mit extremer Hitze bis 32 Grad. Der Großeinsatz der Polizei gestern im Bahnhof Ohlsdorf könnte ein Nachspiel für einen Junggesellenabschied haben. Gestern waren Einsatzkräfte dort rund 2 Stunden im Einsatz, weil auf einer Sitzbank vermeintliches Dynamit lag. Sebastian Vesper.
3: 3 Stangen Dynamit, mit Kabeln umwickelt, auf einer Sitzbank in der S1. So hatten es Fahrgäste gesehen. Der Fahrer der S-Bahn hat den Zug daraufhin bereits geräumt. Dann kam die Polizei mit einem Großaufgebot. S- und U-Bahn wurden gestoppt, der Bahnhof Ohlsdorf und der Vorplatz geräumt. Ein Entschärfer der Bundespolizei konnte dann jedoch Entwarnung geben. Bei dem vermeintlichen Dynamit handelte es sich um ein Spielzeug. Die Polizei überprüfte daraufhin die Videoüberwachung. Dabei kam heraus, das Dynamit gehörte wohl zu einem Kostüm, das eine Person bei einem Junggesellenabschied getragen hatte. Als die Gruppe am Flughafen aus der S1 ausgestiegen war, hatte sie das Spielzeugdynamit wohl vergessen. Gegen den Besitzer wird nun ermittelt.
1: Bei einem Unfall mit einem Güterzug in München ist heute Nacht ein Mensch ums Leben gekommen. Bei einer Rangierfahrt waren mehrere Waggons des Güterzuges entgleist. 2 von ihnen stürzten von einer Brücke auf eine darunterliegende Straße. Die genaue Ursache für den Unfall muss laut Polizei noch geklärt werden. Die Linke setzt heute ihren Bundesparteitag in Potsdam fort. Die Delegierten wollen eine neue Parteispitze wählen. Beworben haben sich die bisherige Co-Chefin Ines Schwertner und der Bundestagsabgeordnete Luigi Pantisano. Gestern hatte die Partei bereits beschlossen, das israelische Vorgehen im Gazastreifen als Völkermord zu bezeichnen. Gleichzeitig enthalten ist in dem Beschluss ein Bekenntnis zum Existenzrecht des Staates Israel und Palästinas. Heute ist Weltflüchtlingstag und obwohl weniger Geflüchtete nach Hamburg kommen, sind die Unterkünfte in der Stadt weiterhin stark ausgelastet, teils überbelegt. Eine Entspannung der Lage ist offenbar auch nicht in Sicht. Susanne Röse.
4: Fast 650 Asyl- und Schutzsuchende sind im Mai in Hamburg registriert worden. Knapp 240 benötigten eine Unterkunft. Ein Jahr zuvor betraf das noch mehr als 500 ankommende Geflüchtete. Sinkende Flüchtlingszahlen bedeuten aber nicht mehr freie Plätze. Die Sozialbehörde begründet das unter anderem mit auslaufenden Mietverträgen und mit Sanierungs- und Umbaumaßnahmen von Unterkünften. Ziel sei es, vor allem teure Unterkünfte wie Hotelplätze, Interims- und Notstandorte zu schließen. In diesem Jahr wurden bis Ende Mai bereits 1300 Plätze in Unterkünften abgebaut. Gleichzeitig werden neue Standorte errichtet. So plant die Sozialbehörde eine zeitlich befristete Unterkunft am Sanderdamm in Bergedorf. Die Unterkunft am Standort Bornmoor in Eimsbüttel wird um 46 Einzelzimmer erweitert. Dort sollen Wohnungslose mit psychischen Beeinträchtigungen untergebracht werden.
1: Bei der Fußball-WM trifft die deutsche Nationalmannschaft heute in ihrem 2. Gruppenspiel auf die Elfenbeinküste. Erstmals seit dem Titelgewinn vor 12 Jahren will Deutschland wieder in die K.O.-Runde einer Weltmeisterschaft einziehen. Aus dem ARD-WM-Studio Silke Heine.
5: Die Partie gegen die Elfenbeinküste wird der erste echte Gradmesser für das Team von Bundestrainer Julian Nagelsmann. Beide Mannschaften haben zum Auftakt Siege gefeiert. Wer das heutige Aufeinandertreffen gewinnt, steht vorzeitig in der nächsten Runde. Das ist das klare Ziel von Nagelsmann, für den es keinen offensichtlichen Grund gibt, seine Startelf zu verändern. Konkrete Angaben dazu machte er dennoch nicht. Im 2. Spiel der deutschen Gruppe stehen sich Ecuador und Curaçao gegenüber. Curaçaos Livano Comenencia sieht sich vor der Partie jeden Tag sein Tor vom Auftaktspiel gegen Deutschland an. Es war das erste WM-Tor für den Neuling aus der Karibik überhaupt.
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0: So, und wenn ich Ihnen jetzt sage, dass Nico Stubbe auf seinem Ledersofa übernachtet hat, dann hat das nichts mit seinem privaten Kontext zu tun.
1: Nein,
0: sondern
1: ach, mir war das im Bett einfach zu warm letzte Nacht. Dieser ganze Stoff und dieses, das war mir alles ein bisschen zu kuschelig.
0: Hast du auch so eine Dachgeschosswohnung?
1: Nee, nicht mal, aber ich bin sehr, sehr hitzeempfindlich. Also meine Wohlfühltemperatur ist ja so 22 Grad, wechselnd bewölkt, das ist eher so mein Ding.
0: Du, von dem kann ich dir original gar nichts bieten.
1: Ja.
0: Wir gucken mal auf das Wetter für uns in Hamburg.
1: Bitte.
0: 32 Grad auf der Vettel, 30 in Rissen, 31 bei Ihnen in Stellingen heute im Laufe des Tages. Und Nico ist schon jetzt am Schwitzen, denn wir haben bis 26 Grad. Schon aktuell zum Beispiel bei Ihnen in Finkenwerder. Dazu aber viel Sonnenschein, also durchaus freibadtauglich das Ganze. Einzelne Schauer oder Gewitter können noch dabei sein. Ist so ein bisschen an diesem ganzen Wochenende, dass es halt zwischendurch mal sein kann, genauso wie morgen. Aber zwischendurch eben immer wieder Sonnenschein. Morgen ein bisschen angenehmer, bis 27 Grad. NDR 90,3, jetzt die Staus und Blitzer direkt aus dem Verkehrszentrum Roter Baum. A1 Bremen Richtung Hamburg zwischen Hollenstedt und Buchholzer Dreieck, 7 Kilometer stockend. Dann die A1 Bremen Richtung Hamburg ist zwischen Harburg und Stillhorn wegen Bauarbeiten übers ganze Wochenende gesperrt, 7 Kilometer Stau. A1 Hamburg Richtung Lübeck zwischen Ahrensburg und Bad Oldesloe, 6 Kilometer stockender Verkehr, immer noch eine Verzögerung von einer halben Stunde. A1 Lübeck Richtung Fehmarn zwischen Seretz und Pansdorf, 3 Kilometer stockender Verkehr, während auf der Rückbank die Badetasche liegt. A7 Flensburg Richtung Hamburg. Zwischen Hamburg-Volkspark und dem Elbtunnel haben wir 3 Kilometer stockenden Verkehr. Dann auf die A7 Hannover Richtung Hamburg zwischen Thies-Hope und Horster Dreieck, 4 Kilometer stockend. A7 Hannover Richtung Flensburg zwischen Hamburg-Heimfeld und dem Elbtunnel, 6 Kilometer stockender Verkehr. Und dann noch die A7, dann sind wir durch Hamburg Richtung Flensburg, ist zwischen Neumünster-Mitte und Neumünster-Nord wegen Bergungsarbeiten gesperrt. Dadurch aktuell Stau ab Neumünster-Süd. Hier ist ganz schön viel los mittlerweile. Ne? Also Ihnen, da wo es geht, natürlich eine gute und sichere Fahrt mit uns, mit NDR 90,3. Ich bin Ilka Petersen. Moin Hamburg. Schön, dass Sie dabei sind.

0: Bisschen was Entspanntes. Kann ja nicht schaden, ne? Wenn man zum Beispiel gerade auf dem Supermarktplatz, Parkplatz ist, am Mittag, am Sonntag, da ist immer viel los und man denkt so, Gott, wohin? Und oh, das muss ich noch alles und das bei den Temperaturen. Aber was auf jeden Fall reingehört, würde ich sagen, sind Erdbeeren, wissen Sie? Totale Vitamin-C-Bomben. Also die übertreffen noch Zitronen und Orangen, haben ganz wenig Zucker. Also auf jeden Fall die absolute Superfrucht momentan. Und im Freilichtmuseum Riekhaus, da wird das heute gefeiert zum 25. Mal das Erdbeerfest. Da wollen die vier Länder zeigen, was Erdbeeren so alles können, hat uns Thomas Hitzer aus Kuslak gesagt.
1: Auf so ein Erdbeerfest erwartet dann im ersten Moment Erdbeeren, aber auch viel Musik, bisschen Kleinhandwerk und auch ein bisschen Gärtnerei. Und ein bisschen alles aus der Philander-Heimat.
0: Ja, da war ich auch schon. Ich finde das wunderbar da. Da sind ganz viele Aussteller. Dann das wunderschöne, redgedeckte Riekhaus dabei. Und sogar das historische Backhaus, das wird da angeheizt. Was denn schon bei den Temperaturen? Ist schon was. Aber dazu noch Erdbeerbohle zum Erfrischen, Erdbeerkuchen, alles Mögliche. Also bis 18 Uhr geht das noch, das Erdbeerfest in Kuslak. Oder wenn Sie morgen auch wieder von 10 bis 18 Uhr, Eintritt 5 Euro. Und es gibt tatsächlich vom Bergedorfer Bahnhof aus, das finde ich ganz schlau gemacht, extra so ein Erdbeer-Shuttle für die Besucher. Das Riekhaus ist dann direkt am Kuslacker Deich, da können sie einsteigen und kommen dann eben auch vom Bahnhof aus direkt dahin. Das lohnt sich auf jeden Fall und eine Riesenschale Erdbeeren kriegt sie da eben auch, wenn die jetzt bei ihnen schon ausverkauft ist.

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0: 21 Jahre haben die drauf gewartet, dass die Türkei wieder bei einer Fußball-Weltmeisterschaft dabei ist.
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0: Ja, und dann das. 0 Punkte, 0 Tore und nach nur 2 Spielen ist die Türkei raus. Tja, und das hat die türkischen Fußballfans auch hier in der Stadt natürlich ordentlich gefrustet.
2: Ich bin traurig, ich habe ein bisschen geweint.
3: Ja, schon sad, aber war ein bisschen absehbar, ehrlich gesagt.
4: Enttäuscht, ja, wütend, ein bisschen vielleicht, aber ja, enttäuscht würde ich sagen.
2: Wenn ich so dran denke, dass meine Familie in der Türkei jetzt auch mitgefiebert hat und die jetzt alle zu Hause sitzen und traurig sind, das macht mich auch traurig.
0: Mann.
2: Ja.
0: Und für so 0-1 gegen Paraguay ist man dann auch noch spätestens um 5 Uhr heute früh aufgestanden. Das ist schon hart. Ja, bei der deutschen Fußballnationalmannschaft, da soll das heute Abend 22 Uhr natürlich besser laufen. Wir haben Nils aus Eimsbüttel getroffen.
5: Wir machen genauso weiter, wie wir aufgehört haben.
0: Das ist eine gute Idee, Nils, aber ich bin da, glaube ich, etwas zurückhaltender, oder? Nochmal ein 7-1. Na, wir werden sehen. 22 Uhr eben Deutschland Elfenbeinküste, bevor sie lange suchen. Das Ganze gibt's heute Abend live im ZDF. Und das letzte Gruppenspiel ist dann am Donnerstag, 22 Uhr gegen Ecuador. Ach, in der Woche 22 Uhr, ich höre schon meinen Sohn in meinen Ohren. Ich will das gucken, wenn er am nächsten Tag Schule hat. Ich glaube, das haben dann auch viele auf dem Zettel in dieser Woche drin.

0: Eine Freundin von mir hat gerade geschrieben, Schesel ist ja gerade, Sie wissen, das Hurricane Festival. Also die hatten auch eine richtig kurze Nacht, können Sie sich ja vorstellen, ne? Wenn das da so heiß ist und dann im Zelt und dann zwischendurch noch Gewitter. Also Albtraum meiner Meinung nach, aber gut, wer es mag. Also aktuell auch 26 Grad bei Ihnen in Nienstedten, wenn Sie durch den Hirschpark laufen. Wunderbar scheint die Sonne dazu, das bleibt auch im Laufe des Tages so. Wobei ein paar Schauer oder teils starke Gewitter dabei sein können, bleibt aber insgesamt eher die Ausnahme. Dann eben auch morgen Copy-Paste, heute bei bis zu 32 Grad, morgen bei bis zu 27. NDR 90,3, die Staus und Blitzer jetzt direkt aus dem Verkehrszentrum Roter Baum. A1 Bremen Richtung Hamburg zwischen Hollenstedt und dem Buchholzer Dreieck, 7 Kilometer stockend. Die A1 Bremen Richtung Hamburg bis in Nadelöhrs zwischen Harburg und Stillhorn wegen Bauarbeiten, nämlich übers ganze Wochenende gesperrt und dadurch staut sich das da momentan auf 7 Kilometern. A1 Hamburg Richtung Lübeck zwischen Ahrensburg und Bad Oldesloe, 6 Kilometer stockend, immer noch eine Verzögerung von einer halben Stunde. Dann natürlich Richtung Norden A1 Lübeck Richtung Fehmarn zwischen Seretz und Pansdorf, 3 Kilometer stockend. Dann A7 Flensburg Richtung Hamburg zwischen Hamburg-Volkspark und dem Elbtunnel, 3 Kilometer stockend. Auf die A7 Hannover Richtung Hamburg zwischen Thieshope und Horster Dreieck, 4 Kilometer. A7 Hannover Richtung Flensburg zwischen Hamburg-Heimfeld und dem Elbtunnel, 6 Kilometer stockender Verkehr. Und dann noch die A7 Hamburg Richtung Flensburg ist ja zwischen Neumünster-Mitte und Neumünster-Nord nach dem Unfall immer noch wegen Bergungsarbeiten gesperrt. Dadurch staut sich das dort ab Neumünster-Süd. Das war es soweit. Ihnen eine gute, sichere Fahrt. An diesem wunderbaren Wochenende, was machen Sie denn damit?
1: Ich gehe noch heute schwimmen. Ich gehe Bäderland. Bei Volksdorf, ja. Da kannst du sehr, sehr viele Sachen machen, ja. Mit Freunden Wasserschlacht und so. Ja, ja.
0: Das ist auch genau das Richtige. Ich war gestern auch im Freibad und musste so lachen. Da waren auch so ein paar Männer an der Rutsche. Also, sie waren, glaube ich, über 50, aber haben sich gefühlt wie so 15. Das war herrlich, oder? Also, schönes Sommerwochenende.

0: Wisst ihr, was cool ist bei diesen Temperaturen? Haben sie sich auch so weggeschmissen vor Lachen. 2009 im Kinosessel.
1: Ich selber gehe in die Politik.
2: Ja, das ist eine gute Idee.
1: Und deswegen kandidiere ich mit der HSP. Also,
2: was ist das denn?
1: HSP ist meine Partei.
2: Ihre?
1: Horst-Schlemmer-Partei.
0: Wenn man den schon hört, oder? Ich finde den so großartig. Horst Schlemmer, die Kunstfigur von Hafe Kerkeling. Der hatte ja damals riesige Ambitionen, in die Politik zu gehen. Also in dem Film. Und das Lustige ist eben, deshalb kommen wir damit um die Ecke, das wurde so ein bisschen jetzt zur Realität. Denn eine Petition, die fordert ja gerade Hafe Kerkeling als neuen Bundespräsidenten. Also da haben schon über 100.000 Leute unterschrieben. Und Hafe Kerkeling selbst, der sagt zumindest, oh ja, das traue ich mir zu. So, und was sagt jetzt der aktuelle Amtsinhaber Frank-Walter Steinmeier dazu? Das hier hat er im ARD-Interview der Woche gesagt.
3: Ich glaube, wir müssen uns darauf einstellen, dass Politik in diesen letzten 10, 15 Jahren jedenfalls nicht einfacher geworden ist. Und deshalb befürworte ich schon eine Auswahl, bei der jemand, Frau oder Mann, wahrscheinlich eher Frau, Berücksichtigung findet, der Kontakte und Gesprächsmöglichkeiten in die Parteien hinein hat.
0: Also es soll lieber eine Person machen, die aus der Politik kommt, sagt Frank-Walter Steinmeier. Aber er hat sich auch eben zu Hafe Kerkeling geäußert. Wobei er gesagt hat, er äußert sich lieber nicht dazu, aber hat das eben auch aufgenommen. Also es ist durchaus spannend, das ganze ARD-Interview der Woche mit dem Bundespräsidenten. Und das finden Sie eben momentan in ARD Sounds. Bin ich sehr gespannt. Stellen Sie sich mal vor, nicht, dass das dann irgendwann heißt, Achtung, Ausschnitt aus dem Horst-Schlemmer-Film.
4: Und wie ist das mit dem Steinmeier?
1: Ja, der ist raus.
0: Oha.

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2: 1986, was haben wir diese Woche vor 40 Jahren gehört? Das

ist sie live im Volksparkstadion bei der NDR 90,3 80er Live-Party am 18. Juli dabei. Diese Woche vor 40 Jahren auf Platz 4 in der Hitparade.

0: 40 Jahren gehört.
1: Ganz genau. So, und jetzt könnte ich mir vorstellen, dass der ein oder andere von Ihnen denkt, Modern Talking, das spielen die doch nie im Leben. Aber da haben sie sich getäuscht. Hier sind sie, vor 40 Jahren auf Platz 1 in den Charts. Jetzt hier bei NDR 90,3. SOS for Love. Dürfen Sie ruhig abfeiern.

0: Wochenende mit uns von NDR 90,3 und den größten Hits aller Zeiten gleich aus 87 Black mit Wonderful Life. Vorher aber Nico Stubbe, es wird Zeit für die Nachrichten.
1: Schönen guten Tag. Es ist 13 Uhr.
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1: Junggesellenabschied löst Polizeigroßeinsatz in Ohlsdorf aus. Ein Mensch stirbt bei schwerem Güterzugunglück in München. Flüchtlingsunterkünfte in Hamburg sind immer noch überbelegt. Das Wetter heute wieder sehr heiß, Temperaturen bis 32 Grad. Der Großeinsatz der Polizei gestern im Bahnhof Ohlsdorf könnte ein Nachspiel für einen Junggesellenabschied haben. Gestern war die Polizei dort rund 2 Stunden im Einsatz, weil auf einer Sitzbank vermeintliches Dynamit lag. Sebastian Vesper.
3: 3 Stangen Dynamit, mit Kabeln umwickelt, auf einer Sitzbank in der S1. So hatten es Fahrgäste gesehen. Der Fahrer der S-Bahn hat den Zug daraufhin bereits geräumt. Dann kam die Polizei mit einem Großaufgebot. S- und U-Bahn wurden gestoppt, der Bahnhof Ohlsdorf und der Vorplatz geräumt. Ein Entschärfer der Bundespolizei konnte dann jedoch Entwarnung geben. Bei dem vermeintlichen Dynamit handelte es sich um ein Spielzeug. Die Polizei überprüfte daraufhin die Videoüberwachung. Dabei kam heraus, das Dynamit gehörte wohl zu einem Kostüm, das eine Person bei einem Junggesellenabschied getragen hatte. Als die Gruppe am Flughafen aus der S1 ausgestiegen war, hatte sie das Spielzeugdynamit wohl vergessen. Gegen den Besitzer wird nun ermittelt.
1: Im Norden von München sind in der Nacht 2 Güterzüge beim Rangieren zusammengestoßen. 2 Waggons stürzten von einer Brücke, ein Mensch kam dabei ums Leben. Wie lange die Bergungsarbeiten dauern werden, ist noch nicht absehbar. Willi Willmann in München, wie ist es denn zu diesem Unglück gekommen?
4: Es ist tatsächlich zum aktuellen Zeitpunkt noch sehr, sehr schwer zu sagen, aber bei mir ist Franziska Romig von der Polizei München. Was können Sie uns denn zum Unfallhergang bisher sagen?
5: Ja, wir haben heute Nacht gegen 1.40 Uhr die Mitteilung erhalten über einen Zugunfall. Es sind dann sofort mehrere Einsatzkräfte der Polizei München, der Bundespolizei und auch der Feuerwehr hier angerückt. Und wir konnten dann letztendlich nach aktuellem Stand können wir den Unfallhergang so rekonstruieren, dass 2 Züge Rangierarbeiten durchgeführt haben, 2 Güterzüge, und bei diesen Rangierarbeiten wohl kollidiert sind. Durch die Kollision ist dann einer der Züge entgleist und 2 Waggons des Zuges sind hier auf die Schleißheimer Straße im Stadtteil Milbertshofen gestürzt.
4: Und die Folgen davon sieht man hinter mir immer noch. Das sind natürlich spektakuläre Bilder, aber im Mittelpunkt sollte, glaube ich, für uns alle stehen, dass hier heute ein Mensch gestorben ist.
1: In Tondorf sind kurz vor Mitternacht 2 Autos zusammengestoßen. Bei dem Unfall an der Kreuzung Sonnenweg-Stein-Hardenberg-Straße wurden 6 Menschen leicht verletzt. Darunter eine junge Mutter und ihr Kleinkind. Beide kamen vorsorglich ins Krankenhaus. Bei einem der Fahrer bestand der Verdacht, dass er betrunken war. Er kam für eine Blutprobe mit auf die Polizeiwache. Später kam heraus 1,5 Promille. Die Polizei ermittelt nun zum Unfallhergang. Heute ist Weltflüchtlingstag und obwohl weniger Geflüchtete nach Hamburg kommen, sind die Unterkünfte in der Stadt weiterhin stark ausgelastet, teils überbelegt. Eine Entspannung der Lage ist offenbar nicht in Sicht. Susanne Röse.
6: Fast 650 Asyl- und Schutzsuchende sind im Mai in Hamburg registriert worden. Knapp 240 benötigten eine Unterkunft. Ein Jahr zuvor betraf das noch mehr als 500 ankommende Geflüchtete. Sinkende Flüchtlingszahlen bedeuten aber nicht mehr freie Plätze. Die Sozialbehörde begründet das unter anderem mit auslaufenden Mietverträgen und mit Sanierungs- und Umbaumaßnahmen von Unterkünften. Ziel sei es, vor allem teure Unterkünfte wie Hotelplätze, Interims- und Notstandorte zu schließen. In diesem Jahr wurden bis Ende Mai bereits 1.300 Plätze in Unterkünften abgebaut. Gleichzeitig werden neue Standorte errichtet. So plant die Sozialbehörde eine zeitlich befristete Unterkunft am Sanderdamm in Bergedorf. Die Unterkunft am Standort Bornmoor in Eimsbüttel wird um 46 Einzelzimmer erweitert. Dort sollen Wohnungslose mit psychischen Beeinträchtigungen untergebracht werden.
1: Wegen Hitzeschäden müssen Autofahrer auf der A1 Richtung Lübeck aktuell mit Verzögerungen rechnen. Zwischen Bagterheide und Bad Oldesloe ist einer von 2 Fahrstreifen gesperrt. Die Autobahn GmbH spricht von einer Notfallmaßnahme. Um die Hitzeschäden zu reparieren, wird der Abschnitt von heute Abend 20 Uhr bis Mitternacht vollständig gesperrt.
0: Danke dir, Nico. Übrigens eine halbe Stunde brauchen Sie da gerade länger.
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0: Aber auf den Verkehr gucken wir gleich nochmal ganz in Ruhe. Jetzt erst auf das Wetter für uns in Hamburg. Ach ja, und jetzt schön da am Elbstrand sitzen, den dicken Zeh so in den Sand und dazu ein kühles Getränk in der Hand. Ich sehe sie da schon sitzen bei 27 Grad. Herrlich. Rauf geht's übrigens noch auf bis zu 32 auf der Vettel. Also ganz schön heiß heute. Morgen ein bisschen angenehmer bis 27 Grad. Dazu so wie heute immer wieder Sonnenschein. Ein paar Quellwolken sind dabei. Vielleicht auch einzelne Schauer oder Gewitter dann am Wochenende. NDR 90,3, die Staus und Blitzer jetzt aus dem Verkehrszentrum Roter Baum, A1, Bremen Richtung Hamburg. Zwischen Hollenstedt und Buchholzer Dreieck aktuell 7 Kilometer stockender Verkehr. Die A1, Bremen Richtung Hamburg, ist zwischen Harburg und Stillhorn wegen Bauarbeiten übers Wochenende gesperrt. 7 Kilometer Stau dort. Auf die A1 Hamburg Richtung Lübeck haben Sie gerade von Nico gehört. Zwischen Ahrensburg und Bad Oldesloe eben 6 Kilometer stockender Verkehr. Verzögerung eine halbe Stunde. A7 Flensburg Richtung Hamburg zwischen Hamburg-Volkspark und dem Elbtunnel 3 Kilometer stockend. A7 Hannover Richtung Flensburg zwischen Hamburg-Heimfeld und dem Elbtunnel 8 Kilometer stockend. Und die A7 noch Hamburg Richtung Flensburg ist zwischen Neumünster-Mitte und Neumünster-Nord immer noch nach dem Unfall wegen der Bergungsarbeiten gesperrt. Dadurch Stau ab Neumünster-Süd. Gute Fahrt da, wo es geht.
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0: Moin Hamburg, kurz nach eins natürlich haben wir wieder Besuch aus den Kirchen hier. Jetzt heute aus der Nordkirche, das ist der Lukas Brinkmann. Wir sind schon beim Du, haben schon ein bisschen gequatscht, gerade reingekommen. Allerdings im Sakko, da habe ich noch gedacht, meine Güte, bei den Temperaturen, das ist aber meine Ansage mit Hemd und Sakko. Woran liegt das? Für mich so schön gemacht.
8: Ja, auch. Und ich habe danach noch einen Folgetermin, auf dem ich einen anderen Teil meiner Arbeit vorstellen darf.
0: Was denn?
8: Ich darf auf der Kirchenkreissynode des Kirchenkreises Hamburg-West-Südholstein über den Zukunftsprozess der Nordkirche berichten.
0: Okay, und da muss man natürlich auch so ein bisschen seriöser aussehen. So.
8: Genau, ein bisschen Repräsentanz.
0: Ja, das kann ich verstehen, das kann ich verstehen. Hier ist ja auch klimatisiert, bisher geht's ja.
8: Ja.
0: Alles klar. Und Lukas hat eben auch eine ganz tolle Veranstaltung mitgebracht, über die wollen wir gleich sprechen, hier bei NDR 90,3.

0: 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Michael Bublé haben wir gleich für Sie.
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0: Moin Hamburg, schönes Wochenende. Bei mir ist jetzt im Studio Lukas Brinkmann. Er ist Lehrbeauftragter an der Evangelischen Hochschule für Soziale Arbeit und Diakonie hier bei uns in Hamburg und arbeitet eben dort gemeinsam mit Studierenden an einem Forschungsprojekt. Und da geht es um die Frage, welche Rolle Religion im Leben von queeren Menschen spielt. Warum dieses Projekt und was steckt dahinter?
2: Das Projekt ist so ein bisschen entstanden aus zwei Sachen. Zum einen, weil die evangelisch-lutherische Kirche in Norddeutschland seit 2023 mit einem eigenen LKW auf dem Hamburger CSD mit dabei ist. Dadurch bin ich unter anderem stärker nochmal in Kontakt mit Dirk Ahrens gekommen, der Dozent an der Evangelischen Hochschule ist. Und gemeinsam haben wir dann so ein bisschen überlegt, was könnte man vielleicht da auch nochmal an der Hochschule als Seminar anbieten und sind auf dieses Thema queer und religiös gekommen. Unter anderem auch, weil jetzt parallel dazu in der evangelisch-lutherischen Kirchengemeinde St. Georg Borgfelde eine entsprechende Ausstellung stattfindet.
0: Okay, was meinst du, wir sind schon beim du, Lukas und ich, was meinst du, warum ist das auch wichtig, eben diese Frage zu stellen?
2: Ich denke, es ist sehr wichtig, weil Kirche und Religion auch sehr, sehr viel zu Leid beigetragen hat bei queeren Menschen. Mhm. Und da jetzt auch nochmal zu schauen, okay, was kann vielleicht Glaube, Kirche, Religion auch Gutes haben? Und gleichzeitig aber auch zu schauen, wie erleben queere Menschen religiöse und spirituelle Räume.
0: Was hast du da schon so erfahren?
2: Ja, also ich kenne natürlich auch all die Geschichten aus früheren Zeiten mit Ausgrenzung und Verletzungen. Aber jetzt auch, Stichwort CSD-Truck, die positive Erfahrung, dass Kirche sich auch ändern kann und bereit ist, da ein sichtbares Zeichen auf ihr zu setzen.
0: Und stellt ihr eigentlich aus diesem Forschungsprojekt dann nächste Woche auch schon was vor?
2: Ja, genau. Ich bringe einmal den Fragebogen mit, den die Studierenden entworfen haben. Der läuft aktuell schon digital. Und ich werde einmal so ein bisschen diesen Fragebogen vorstellen und erklären, wie ist er entstanden, wie ist er aufgebaut. Und wir werden aber auch eine kleine Podiumsdiskussion haben. Auch zwei Studierende sind mit dabei und dann so ein bisschen gemeinsam über diesen Fragebogen sprechen und uns gemeinsam auch Fragen anschauen und über Antworten
0: ich wollte
2: sprechen
0: sagen,
2: und hören.
0: Die Fragen öffnen dann wahrscheinlich Themen.
2: Ja.
0: Lukas, sag noch bitte nochmal, wann das startet, wann genau und wo das ist.
2: Genau, die Veranstaltung startet am kommenden Mittwoch, den 24. Juni um 19 Uhr in der evangelisch-lutherischen Kirchengemeinde St. Georg Borgfelde. Das ist die Kirche direkt neben dem Hamburger Hauptbahnhof.
0: Wunderbar. Lukas, vielen, vielen Dank und viel Erfolg dann gleich bei dem nächsten Event.
2: Was ja, vielen Dank, dass ich hier sein durfte.
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0: Man möchte alles von sich werfen bei diesen Temperaturen. Was haben Sie denn vor mit diesem wunderbaren Wochenende?
1: Also ich war heute früh schon Tennis spielen und von daher habe ich schon ganz schön viel Frischluft abbekommen. Und jetzt schauen wir mal, jetzt bummeln wir noch ein bisschen hier durch die Stadt.
0: Wunderbar, gute Idee von Miriam aus Winterhude an diesem tollen Wochenende.

im Ohr, in der Nase, ein bisschen Sonnenmilch. Das Sommerwochenende bei uns in der Stadt, aktuell schon 28 Grad. Rauf geht's auf 30 Grad bei Ihnen in Ritzen, 31 in Stelling, bis 32 auf der Vettel. Dazu auch einiges an Sonnenschein, wobei so ein paar Quellwolken werden durchziehen. Vielleicht auch mal ein kurzer Schauer oder ein kurzes Gewitter, bleibt aber eher die Ausnahme. Morgen dann auch einzelne Schauer oder Gewitter, nicht ausgeschlossen. Ansonsten viel Sonnenschein, paar Quellwolken dazu, morgen bis 27 Grad. Und auch nächste Woche bleibt sommerlich bei uns in der Stadt. In der A90,3 jetzt die Staus und Blitzer direkt aus dem Verkehrszentrum Roter Baum. A1 Bremen Richtung Hamburg zwischen Hollenstedt und dem Buchholzer Dreieck 7 Kilometer stockend. Die A1 Bremen Richtung Hamburg ist zwischen Harburg und Stillhorn wegen Bauarbeiten übers Wochenende gesperrt. Da haben wir 7 Kilometer Stau. Wenn möglich, umfahren Sie das Gebiet weiträumig, denn das dauert da erheblich länger momentan. A1 Hamburg Richtung Lübeck zwischen dem Kreuzberg der Heide und Bad Oldesloe 5 Kilometer stockender Verkehr. Da haben wir ja die ersten Hitzeschäden auf der Autobahn. Knappe halbe Stunde dauert es da länger. A7 Flensburg Richtung Hamburg zwischen Hamburg-Volkspark und dem Elbtunnel 3 Kilometer stockend. Dann die A7 Hannover Richtung Flensburg zwischen Hamburg-Heimfeld und dem Elbtunnel 8 Kilometer stockender Verkehr. Und die A7 Hamburg Richtung Flensburg ist zwischen Neumünster Mitte und Neumünster Nord immer noch wegen der Bergungsarbeiten gesperrt. Es staut sich weiterhin ab Neumünster Süd. Das war's soweit. Ihnen eine gute Fahrt. Da, wo es geht, ist ja doch ein bisschen mehr heute gerade auf den Autobahnen los. Also halten Sie durch. Und einer, der auch unterwegs ist, ist unser Carsten Sickert, unser Stadtreporter. Mal gucken, was der uns gleich zu berichten hat aus der sommerlichen Stadt. Ich bin Ilka Petersen hier bei NDR 90,3. Moin Hamburg. We'll be right back.

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0: Hallo, schönes Wochenende mit uns. Und natürlich sind Sie auch am Wochenende in der Stadt.
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0: Ganz genau. Und die kümmern sich um die Umwelt, um Obdachlose, um Kunst, um junge Erwachsene ohne Job. Hamburg Stiftung. Die machen unsere Stadt also gleich an vielen Stellen ein bisschen besser. Und damit wir das alle mitkriegen, eben was die so tun, steht auf dem Rathausmarkt heute wieder eine riesige weiße Tafel. Und unser Stadtreporter Carsten Sekund, der ist schon da. Erzähl mal, was hat es damit auf sich?
2: Ja, es ist ein schönes U-förmiges Tafelchen von oben aus gesehen. In Wahrheit sind es viele kleine Tische, die aneinandergereiht ist, wo viele Stiftungen sich präsentieren. Andra John, die Organisatorin, nennt es die lange Tafel. Wie sagt sie genau?
3: Diese tolle lange Tafel der Demokratie hier. Mit allen möglichen Vereinen, Institutionen, die alle im unterschiedlichsten Bereiche zeigen, was sie machen und gemeinsam für die Demokratie einstehen. Das untereinander verknüpfen und das zeigen, was alles machbar ist.
2: Ja, zum Beispiel wird viel getanzt hier heute. Ljuba und Tatjana habe ich getroffen von der Tanzbrücke Hamburg.
4: Ja, wir sind das dritte Jahr in Folge dabei von der Tanzbrücke Hamburg und machen sehr gerne mit. Insbesondere finden wir das dieses Jahr fantastisch, dass Tanzen zum Thema gemacht wird. Und heute kriegen wir hier tatsächlich diese Aufmerksamkeit und diese Präsenz.
5: Ja, unsere Kinder sind begeistert davon. Tanzen macht frei und Tanzen macht glücklich.
2: Und ganz viele Menschen aus der Stadt, aus vielen, vielen Ländern kommen zusammen, tanzen gemeinsam und kommen sich so auch ein bisschen näher. Eine tolle Idee, wie zum Beispiel auch die vielen Obdachlosenhilfsunterstützung. Einige kannte ich noch gar nicht. Dein Topf.
6: Ich bin mit Dein Topf e.V. hier. Wir sind ein Verein für, wir sind eine Lebensmittelausgabe immer am Wochenende für Obdachlose, bedürftige Menschen. Und ich muss mir jetzt gerade ein Eis organisieren, weil ich sonst zerfließe.
2: Ja, das ist auch gar kein Problem, denn bei der Fernsehlotterie gibt es gratis Eis für jeden, der vorbeikommt.
7: Ja, moin, hi, ich bin Tobi. Ich komme von der Stiftung der Deutschen Fernsehlotterie und wir sind heute hier, um mit vielen Menschen ins Gespräch zu kommen. Es ist einfach fantastische Stimmung, es gibt Eis und gute Gespräche.
8: Also 500 haben wir insgesamt heute dabei und ich glaube, die Hälfte ist schon ganz gut weg.
2: Ja, Ilka, ich würde mal sagen, das Eis geht hier weg wie warme Semmeln und auch jeder Getränkestand ist heiß begehrt.
0: Das glaube ich. Sind denn viele oder haben viele auch gesagt, oh, das ist mir zu heiß?
2: Ich wundere mich, dass sich hier doch einige hundert Menschen jetzt schon eingefunden haben. Ist ja noch ein bisschen Zeit. Man kann also noch jederzeit hierher kommen. Und die gucken sich alle um und sind angetan.
8: Unbedingt, ja, ist mega. Weil hier so viele tolle Angebote sind, so viele tolle Freiwillige. Und man sieht, was wirklich passiert in der Stadt. Also das ist wirklich hervorragend.
9: Es lohnt sich auf jeden Fall, weil das Ehrenamt muss einfach einen Platz geboten werden. Und wenn es so ein großer Platz ist, ist es klasse.
10: Natürlich lohnt es sich, hierher zu kommen. Das ist doch gesellschaftlich wichtig. Ist ja kein Rocker. Konzert oder so, sondern es hat ja eine gesellschaftliche Wichtigkeit und ich glaube, es ist gut zu sehen, wie viele Leute sich ehrenamtlich engagieren.
2: Ja, es ist kein Rockkonzert, aber wie man hört, Musik spielt auch eine große Rolle. Es gibt eine Bühne, es gibt Tanzvorführungen, man kann essen, trinken, beim Klönen miteinander kommen und mal miterleben, was für Stiftungen, liebe Ilka, es alles in Hamburg gibt.
0: Auf jeden Fall, also tue Gutes und rede drüber. Das machen die Hamburger Stiftungen heute noch bis 17 Uhr auf dem Rathausmarkt. Vielen Dank, Carsten.
2: Gerne.
0: Und sollten Sie das heute nicht mehr schaffen zu Hamburgs längster Tafel. Sie können sich über ehrenamtliche Arbeit bei uns in der Stadt auch noch auf anderen Veranstaltungen informieren. Die Hamburger Stiftungstage, die gehen nämlich noch bis zum 28. Juni oder Sie gucken mal nach im Internet auf unter hamburgerstiftungen.de. Ist auf jeden Fall eine ganz tolle Sache.

So, das war der Vormittag hier bei NDR 90,3. Nikolai Zech freut sich gleich drauf, Sie weiter durch diesen sonnigen Sonnabendnachmittag zu führen. Wir hören uns dann nächsten Sonnabend wieder. Ab 10 haben wir auch wieder das Chatspiel dabei, wo Sie wieder Ihren Wochenendeinkauf von uns geschenkt bekommen. Ich wünsche Ihnen ein wunderbares Sommerwochenende hier mit uns.

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1: Und wir haben Haus Martens gleich für Sie am Anfang der Stunde. Caravan of Love. Jetzt aber erstmal alles, was wichtig ist. Von und mit Nico Stubbe.
2: Schönen guten Tag. Es ist 14 Uhr.
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2: Junggesellenabschied löst Polizei-Großeinsatz in Ohlsdorf aus. Ein Mensch stirbt bei schwerem Güterzugunglück in München. Schwere Unwetter im Norden sorgen für Schäden und Verletzte. Das Wetter heute wieder sehr heiß, Temperaturen bis 32 Grad. Der Großeinsatz der Polizei gestern im Bahnhof Ohlsdorf könnte ein Nachspiel für einen Junggesellenabschied haben. Gestern war die Polizei dort rund 2 Stunden im Einsatz, weil auf einer Sitzbank vermeintliches Dynamit lag. Sebastian Vesper.
4: 3 Stangen Dynamit mit Kabeln umwickelt auf einer Sitzbank in der S1. So hatten es Fahrgäste gesehen. Der Fahrer der S-Bahn hatte den Zug daraufhin bereits geräumt. Dann kam die Polizei mit einem Großaufgebot. S- und U-Bahn wurden gestoppt, der Bahnhof Ohlsdorf und der Vorplatz geräumt. Ein Entschärfer der Polizei konnte dann jedoch Entwarnung geben. Bei dem vermeintlichen Dynamit handelte es sich um ein Spielzeug. Die Polizei überprüfte daraufhin die Videoüberwachung. Dabei kam heraus, das Dynamit gehörte wohl zu einem Kostüm, das eine Person bei einem Junggesellenabschied getragen hatte. Als die Gruppe am Flughafen aus der S1 ausgestiegen war, hatte sie das Spielzeugdynamit wohl vergessen. Gegen den Besitzer wird nun ermittelt.
2: Im Norden von München sind in der Nacht 2 Güterzüge beim Rangieren zusammengestoßen. 2 Waggons stürzten von einer Brücke, 1 Mensch kam dabei ums Leben. Aus München, Willi Willmann.
5: Aus Rücksichtnahme auf die Angehörigen macht die Polizei keinerlei Angaben zur Identität des Todesopfers oder zur Todesursache. Vor Ort werden 2 riesige Autokräne vorbereitet, um die Waggons zu bewegen, die mit dem einen Ende auf der Straße liegen und mit dem anderen Ende an der Brücke hängen. Die Brücke selbst ist auch sichtbar beschädigt, Teile des Geländers wurden weggerissen und auch der Beton hat Schaden genommen. Weder Polizei noch Feuerwehr oder THW können einschätzen, wie lange die Bergungsarbeiten dauern werden. Zu ungewöhnlich ist die Situation hier vor Ort. Als relativ sicher gilt, dass die Arbeiten heute nicht beendet werden können. Der Verkehr um die Unfallstelle verläuft ruhig. Laut einer Bahnsprecherin hat das Unglück keinerlei Auswirkungen auf den Personenverkehr der Bahn, weil am Unfallort nur Güterzüge verkehren.
2: Die Waffenruhe zwischen Israel und der pro-iranischen Hisbollah-Miliz im Libanon ist weiter brüchig. Obwohl sie seit gestern Nachmittag Ortszeit offiziell in Kraft ist, sind bei israelischen Luftangriffen in der Nacht und am Morgen mindestens 10 Menschen getötet worden. Das berichten libanesische Nachrichtenagenturen. Auch zahlreiche Häuser sollen zerstört worden sein. Die Angriffe überschatten die geplanten Friedensverhandlungen mit dem Iran in der Schweiz. Sie sollen möglicherweise noch an diesem Wochenende beginnen. Für viele Regionen im Norden warnt der Deutsche Wetterdienst auch heute wieder vor Gewittern. Vor allem der Süden Niedersachsens und Teile Mecklenburg-Vorpommern sind betroffen. Bereits in der vergangenen Nacht war es zu schweren Unwettern gekommen. Sören Harms.
6: In Schleswig-Holstein riss ein Sturm Gegenstände und Äste los. Beim Techno-Festival im nordfriesischen Fjöl wurden dadurch 13 Menschen leicht verletzt, so die Polizei. Sie räumte das Gelände vorübergehend. Etwa 5000 Musikfans kamen in Sammelstellen unter. Das Festival geht dort heute aber weiter. Gewitter gingen auch über dem niedersächsischen Nordwesten nieder. Im Landkreis Leer mussten 270 Kinder ein Zeltlager räumen und in eine Turnhalle ausweichen. Starkregen in der Region sorgte für geflutete Keller. Der Sturm entwurzelte im Kreis Wesermarsch einen Baum. Der krachte auf die Motorhaube eines vorbeifahrenden Wagens. Der 20-jährige Fahrer wurde leicht verletzt. Im Großraum Oldenburg musste die Feuerwehr mehrere Straßen von umgestürzten Bäumen befreien.
2: Ja, und in Schleswig-Holstein hat die Sommerhitze den Asphalt der A1 zwischen Bargteheide und Bad Oldesloe beschädigt. Ein Fahrstreifen in Richtung Ostsee sei gesperrt, teilte die Autobahn GmbH mit. Auch eine Umleitung ist dort eingerichtet. Laut ADAC kommt es zwischen Ahrensburg und Bad Oldesloe zu kilometerlangen Staus. Heute Abend ab 20 Uhr wird dort die A1 in Richtung Norden vollgesperrt, um die Fahrbahn zu flicken. Bis Mitternacht sollen die Arbeiten abgeschlossen sein.
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6: Das Wetter für uns in Hamburg bleibt hochsommerlich heiß bei schwülen 32 Grad maximal. Da sind wir auch auf einem guten Weg hin. Dazu mal mehr, mal weniger Wolken. Später sind halt starke Gewitter und Regen möglich. Morgen machen wir ähnlich weiter. Überwiegend sonnig, später Regen und Gewitter möglich. Bei fast schon kühlen 27 Grad in der Spitze morgen dann am Sonntag. 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Blitzer und Staus aus dem Verkehrszentrum Roter Baum, die A1. Bremen Richtung Hamburg zwischen Hollenstedt und Buchholzer Dreieck, dann mehr 7 Kilometer Stop and Go. Dann die A1 Bremen Richtung Hamburg zwischen Harburg und Stillhorn. Wegen Bauarbeiten bis Montag früh ca. 5 Uhr gesperrt, dadurch 7 Kilometer Stau. Am besten das Gebiet weiträumig umfahren, da müssen Sie mit erheblichen Wartezeiten rechnen. Und dann hat der liebe Nico gerade in den Nachrichten gesagt, die A1 Richtung Lübeck zwischen Kreuzberg der Heide und Bad Oldesloe 5 Kilometer Stop and Go aktuell. Dauert es da ca. eine halbe Stunde länger für Sie. Die A7 auch voll. Bekannte Stelle rund um den Elbtunnel zwischen Volkspark und Elbtunnel. 3 Kilometer Richtung Süden und Richtung Norden. Ab Dreieck Südwest bis Elbtunnel 9 Kilometer stockender Verkehr. Wir wünschen trotzdem, da wo es geht, eine gute und vor allem auch sichere Fahrt. Ich bin Nikolai Zech. Schönen Samstag. Moin.

0: 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Das sind Fragen aus der neuen Folge von Studio 16. 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Und Viktor war auf dem Fischmarkt unterwegs und hat nachgefragt. Wissen Sie eigentlich, wo der Fisch auf Ihrem Fischbrötchen herkommt?
1: Nö. Aus dem Meer.
2: Ui, nee, das weiß ich tatsächlich nicht. Ich nehme mal an, der kommt aus dem Wasser. Und das ist eigentlich das Wichtigste. Wäre schon schön, wenn er regional wäre.
0: Ja, regional wäre schön, das ist aber leider oft nicht der Fall. Wo kommt der Fisch vom Fischmarkt her? Das sagen die Händler.
3: Wir haben regionale Ware saisonbedingt. Es ist aber dann ganz wenig. Das sind ein Monat oder zwei, drei Wochen und dann ist die Ware auch weg. Weil es hier warm ist. Es zieht sich weiter nach hinten in die kalten Gewässer.
0: Ja, weniger Fisch aus der Region auf unseren Fischbrötchen, weil den Gewässern von Norddeutschland geht die Luft aus. Sauerstoffmangel und steigende Temperaturen setzen den Fischbeständen in Nord- und Ostsee zu. Mehr zu dem Thema in der neuen Folge. Ersticken unsere Meere bei YouTube im Kanal NDR Info Studio 16. Können Sie gerne mal reinhören, wenn Sie möchten. NDR 90,3 ist hier, jetzt mit Harry Styles.

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Deutsche wieder direkt durchs Radio. Das geht nicht besser als mit Eros Ramazzotti hier bei uns. Wir spielen die größten Hits aller Zeiten, gleich auch Eurythmics mit Who's That Girl. Jetzt wagen wir erstmal einen Blick auf dieses verrückte Wetter da draußen. Es ist wahnsinnig warm und schwül. Bis 32 Grad sind heute angesagt. Dazu mal mehr, mal weniger Wolken. Später sind teils starke Gewitter und Regen möglich. Und morgen machen wir nochmal ähnlich weiter wie heute. Nicht mehr ganz so warm. 27 Grad nur noch in der Spitze morgen am Sonntag. 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Blitzer und Staus jetzt aus dem Verkehrszentrum Roter Baum. Die A1 Bremen Richtung Hamburg zwischen Hollenstedt und Buchholzer Dreieck, 7 Kilometer Stop and Go. Dann die A1 Bremen Richtung Hamburg zwischen Harburg und Stillhorn. Wegen Bauarbeiten ist Montag früh ca. 5 Uhr gesperrt, dadurch 7 Kilometer Stau. Am besten das ganze Gebiet weiträumig umfahren. Da müssen Sie wirklich mit erheblichen Wartezeiten rechnen. Dann hat sich der Asphalt gelöst da auf der A1 Richtung Ostsee zwischen Kreuz Bargteheit und Bad Oldesloe. 5 Kilometer Stop and Go dauert eine knappe halbe Stunde länger, weil da nur eine Spur frei ist. Dann die A7 voll rund um den Elbtunnel und zwar Richtung Süden ab Volkspark bis Elbtunnel 3 Kilometer Stop and Go und Richtung Norden auf der A7 zwischen Dreieck Südwest und dem Elbtunnel 9 Kilometer stockender Verkehr sogar. Wir wünschen da, wo es geht. Eine gute und vor allem auch sichere Fahrt. Wenn Sie noch was haben, Stau oder Blitzer, rufen Sie gerne durch. 08000 90 3 90 3. Ich bin Nikolai Zech, hallo.

0: Diese Woche Dienstag vor 15 Jahren hat für 50 Jahren hat sie Geschichte geschrieben.
1: Hier ist das Deutsche Fernsehen mit der Tagesschau.
0: Ganz genau, Dagmar Berghoff ist das nämlich, eine echte Hamburgerin, ne? Durch und durch, 1976 die erste Frau in der Tagesschau, und zum Jubiläum hat sie uns hier in den Heiligen Hallen bei NDR 90,3 besucht.
2: Ich selbst kann mir gar nicht vorstellen, dass das schon 50 Jahre her sein soll, mein Gott.
0: Ja, da ganz ehrlich, ne, geht schneller als man manchmal denkt. Wir haben Dagmar gefragt, was machen Sie eigentlich heutzutage um 20 Uhr?
2: Wenn ich zu Hause bin, gucke ich 20 Uhr. Also ich gucke meistens das oder dann auch Hamburg-Journal, und dann schließt sich die Tagesschau da ja an.
0: Ganz ehrlich, ja, Dagmar Berghoff, sie hat ja auch mal im Radio angefangen.
2: Damals beim Südwestfunk, da habe ich gleichzeitig angefangen im Radio mit kleinsten Ansagen, also Uhrenansagen, es ist jetzt 7.13 Uhr oder es ist 13 Minuten nach 7. Und dann habe ich angefangen mit kleinen Fernsehansagen bis hin beim damaligen SWF zu kleinen Fernsehsendungen, die ich moderiert habe. Und dann kam ich irgendwann nach Hamburg und habe angefangen mit NDR 2 von 9 bis halb 1. Eine damals sehr berühmte Sendung, in die man nicht so leicht kam. Und 90,3 natürlich. Ja, das ist mein Hauptgebiet dann gewesen über Jahre.
0: Ja, und dann wollten wir doch wissen, weil sie ja immer wie aus dem Ei gepellt aussieht, wirklich, trägt Dagmar Berghoff auch Jogginghosen?
2: Nee, so richtig Jogginghosen nicht. Aber ich habe so Tiger-Leggings und dann so ein schwarzes Oberteil dazu oder sowas.
0: Sehr sympathisch. Dagmar Berghoff, die erste Moderatorin der Tagesschau diese Woche, Dienstag vor 50 Jahren, war ihre erste Sendung. Und übrigens, in der ARD-Mediathek finden Sie dazu ein tolles Interview NDR-Zeitzeugen mit der Frau aus Hamburg, die das Gesicht der Tagesschau verändert hat.

0: Mannschaft ins zweite Gruppenspiel der Fußball-Weltmeisterschaft in Toronto geht's gegen die Elfenbeinküste. Ja, und natürlich ist die Frage aller Fragen am heutigen Samstag, wo gucken wir denn überhaupt? Wir haben Benny und Matthias getroffen.
1: Wir gehen entweder an der Schanze irgendwo hin oder zu einem Kumpel zum Grillen und dann schauen wir mal. Und ich glaube 3-2 Deutschland.
2: 2-1, denke ich.
0: Ja, und was sagen Paula und Luno?
3: Ich denke 3-1 für Deutschland.
4: Würde ich auch sagen. Und dazu dann ein schönes Bierchen, jedes Mal, wenn ein Tor fällt natürlich. Das muss ja auch Spaß machen.
0: Vielleicht haben die das gegen Curaçao auch schon gemacht. Meine Güte, das muss ein lustiger Abend gewesen sein. Live im ZDF heute Abend, 22 Uhr gegen die Elfenbeinküste hier bei NDR 90,3. Jetzt Musik.

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1: Und wir haben gleich hier Queen für Sie am Start. I want to break free. So starten wir die neue Stunde. Jetzt erstmal alles, was wichtig ist. Vorne mit Nico Stubbe.
2: Schönen guten Tag. Es ist 15 Uhr.
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2: Deutschland kämpft bei der WM um Einzug in die K.O.-Runde. Flüchtlingsunterkünfte in Hamburg sind mehr als ausgelastet. Hamburger Stiftungstage nähern sich ihrem Höhepunkt. Das Wetter heute wieder sehr heiß, Temperaturen bis 32 Grad. Bei der Fußball-Weltmeisterschaft will Deutschland am Abend seinen zweiten Sieg feiern. Heute in ihrem zweiten Gruppenspiel treffen sie auf die Elfenbeinküste. Aus dem ARD-WM-Studio Michael Küster.
4: Der Schauplatz ist dieses Mal das kanadische Toronto. Die Mannschaft ist gestern sogar eine halbe Stunde früher gelandet als geplant. Und eine Punktlandung heute ab 22 Uhr gegen die spiel- und abwehrstarke Elfenbeinküste wäre tatsächlich gar nicht so schlecht. Ein Sieg und Deutschland steht definitiv im 16. Finale. Das kann auch Schweden klarmachen mit einem Erfolg ab 19 Uhr über die Niederlande. Verlieren verboten heißt es in der Nacht außerdem bei Ecuador gegen Curaçao. Und auch Tunesien darf sich am frühen Morgen gegen Japan keinen Ausrutscher mehr leisten.
2: Ein vergessenes Spielzeug von einem Junggesellenabschied hat gestern für einen Großeinsatz der Polizei am Bahnhof Ohlsdorf gesorgt. Fahrgäste hatten in der S1 drei Stangen vermeintliches Dynamit auf einer Sitzbank entdeckt. Die S-Bahn, der Bahnhof und der Vorplatz wurden daraufhin geräumt. Ein Entschärfer stellte dann fest, es handelte sich um ein Spielzeug. Eine Junggesellengruppe hat es beim Aussteigen am Flughafen liegen gelassen. Gegen den Besitzer wird jetzt ermittelt. Heute ist Weltflüchtlingstag und obwohl weniger Geflüchtete nach Hamburg kommen, sind die Unterkünfte in der Stadt weiterhin stark ausgelastet, teils überbelegt. Eine Entspannung der Lage ist offenbar nicht in Sicht. Susanne Röse.
5: Fast 650 Asyl- und Schutzsuchende sind im Mai in Hamburg registriert worden. Knapp 240 benötigten eine Unterkunft. Ein Jahr zuvor betraf das noch mehr als 500 ankommende Geflüchtete. Sinkende Flüchtlingszahlen bedeuten aber nicht mehr freie Plätze. Die Sozialbehörde begründet das unter anderem mit auslaufenden Mietverträgen und mit Sanierungs- und Umbaumaßnahmen von Unterkünften. Ziel sei es, vor allem teure Unterkünfte wie Hotelplätze, Interims- und Notstandorte zu schließen. In diesem Jahr wurden bis Ende Mai bereits 1300 Plätze in Unterkünften abgebaut. Gleichzeitig werden neue Standorte errichtet. So plant die Sozialbehörde eine zeitlich befristete Unterkunft am Sanderdamm in Bergedorf. Die Unterkunft am Standort Bornmoor in Eimsbüttel wird um 46 Einzelzimmer erweitert. Dort sollen Wohnungslose mit psychischen Beeinträchtigungen untergebracht werden.
2: Die Waffenruhe zwischen Israel und der pro-iranischen Hisbollah-Miliz im Libanon ist weiter brüchig. Obwohl sie seit gestern Nachmittag Ortszeit offiziell in Kraft ist, sind bei israelischen Luftangriffen in der Nacht und am Morgen mindestens 10 Menschen getötet worden. Das berichten libanesische Nachrichtenagenturen. Auch zahlreiche Häuser sollen zerstört worden sein. Die Angriffe überschatten die geplanten Friedensverhandlungen mit dem Iran in der Schweiz. Sie sollen möglicherweise noch an diesem Wochenende beginnen. Unter dem Motto »Dein guter Zweck ist hier« laufen seit gestern wieder die Hamburger Stiftungstage. Der Höhepunkt ist heute mit einer langen Tafel auf dem Rathausmarkt. Zum Klönen, Diskutieren, Spielen und Tanzen, wie es heißt. Carsten Sekund.
6: Es ist angerichtet, ob Tanzworkshops für Kinder aus aller Herren Länder, Obdachlosenhilfsangebote oder Stipendien für Hochbegabte. Mehr als 160 Stiftungen präsentieren Projekte auf 400 Metern an der längsten Tafel für Demokratie, Vielfalt und Zusammenhalt. Denn die Hamburger Stiftungstage sind wichtig, so Organisatorin Andra John von der Bürgerstiftung Hamburg.
7: Um zu zeigen, dass es viele Menschen gibt, die Gutes wollen und auch Gutes umsetzen und zeigen, wie Zivilgesellschaft lebt.
6: Trotz Hitze, mehrere tausend Besucherinnen und Besucher haben sich hier und heute schon informiert.
8: Natürlich lohnt es sich, hierher zu kommen. Das ist auch gesellschaftlich wichtig.
9: Ist ein toller Platz hier.
10: Ich finde es mega cool, dass man auf alles aufmerksam gemacht wird, was es für tausende Projekte gibt, die man unterstützen kann.
6: Und wann ist der Tag ein Erfolg?
7: Der ist jetzt schon ein Erfolg. Ich bin gerade durchgelaufen, die sind alle sehr positiv, optimistisch und finden viele tolle Gespräche statt und sie verknüpfen sich miteinander und das ist unsere Zielsetzung.
6: Das Ganze noch bis 17 Uhr auf dem Rathausmarkt.
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1: Das Wetter für uns in Hamburg ist hochsommerlich warm, also da machen Sie es am besten so wie Nico Stubbe gestern. Was im Freibad, ne?
2: Ich war im Freibad gestern.
9: Ja, und was machst du da so im Freibad? Nur rumliegen, Pommes essen oder bist du tatsächlich im Wasser?
2: Ich habe tatsächlich, ich war viel im Wasser, aber ich habe auch Zeitungen gelesen. Also war für mich jetzt auch ungewöhnlich, weil ich mal wieder so eine richtige Zeitung so in der Hand hatte, nicht auf dem Handy gelesen habe. Ich finde das aber ganz schön, nicht so viel Bildschirmzeit. So, ist entspannter für die Augen.
9: Oder hast du zwei Löcher reingemacht und Leute beobachtet?
2: Ja, nein.
9: Nein. Also, Freibadwetter definitiv bei uns in der Stadt. Bis 32 Grad ist das warm heute. Das haben wir auch schon fast erreicht. Dazu mal mehr, mal weniger Wolken. Später kann es eventuell teils Gewitter und Regen geben. Morgen dann überwiegend sonnig, später Regen und Gewitter möglich bei kühlen 27 Grad maximal. 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Blitzer und Staus aus dem Verkehrszentrum Roter Baum. Die A1, die ist voll. Und zwar Richtung von Bremen aus kommen. Zwischen Harburg und Stillhorn wegen Bauarbeiten bis Montag früh ca. 5 Uhr gesperrt. Dadurch dort 7 Kilometer Stau. Dann die A1 Hamburg Richtung Lübeck. Ein Stück weiter Richtung Ostsee. Zwischen Kreuzberg der Heide und Bad Oldesloe 5 Kilometer stockender Verkehr. Dauert da ca. 20 Minuten länger für Sie. Und die A7, die ist voll. Und zwar Richtung Norden vom Elbtunnel ab 3 Südwest auf 9 Kilometern. Stop and go haben wir da. Wir wünschen da, wo es geht, eine gute und vor allem auch sichere Fahrt. Kommen Sie gut rein in diesen Samstagnachmittag mit uns mit NDR 90,3. Gloria Gaynor haben wir gleich für Sie. Reach Out und jetzt Queen, I Want to Break Free. Ich bin Nikolai Zech. Moin Hamburg.

0: Klettern oder Bouldern, wie es ja manche auch nennen, ist voll im Trend, ne? Gerade bei den Kiddies und auch Jugendlichen, die gehen ordentlich bouldern. In den Stellinger Höfen zum Beispiel kenne ich das auch immer. Da sind sie in Scharen, die da aus dem Bus aussteigen und schon in Kletteruniformen, in Kletterausrüstung sind, ne? Richtig professionell sieht das häufig aus. Und das kann man heute kostenlos ausprobieren. Nicht nur die Lütten, auch die Großen. Nicole Steins aus unserer NDR 90,3 Morning Show aus Guten Morgen Hamburg hat es diese Woche auch ausprobiert. Und Nicole, was hattest du an? Auch professionelle Kleidung.
1: Na, also ich bin jetzt hier auch ganz normal in Jeanshose und T-Shirt und dann kriegt man so eine, ja, so ein Sicherheitsgurt ist das. Den kriegt man um den Bauch und ums Bein und es gibt extra Kletterschuhe. Gibt's hier alles kostenlos, wird gestellt und dann darf man hochklettern und ein Sicherheitsseil hat man natürlich auch. Ne? Nicht, dass hier einer abstürzt auf 16 Metern, das wollen wir nicht.
0: Nein, auf keinen Fall. 16 Meter hochklettern, das ist ordentlich. Nicole hat's geschafft.
1: 16 Meter hoch und sie ist sogar noch 5% noch nach vorne geneigt. Das heißt, also sie kommt einem auch noch so ein bisschen entgegen, was das Ganze nicht einfacher macht. Aber es macht wirklich großen Spaß. Es kann wirklich jeder ausprobieren. Und das Beste, finde ich immer, ist das Gefühl, wenn man dann oben angekommen ist und dann lässt man los und schwingt sich diese Wand rückwärts wieder runter. Und man freut sich so tierisch, dass man das geschafft hat. Also es ist wirklich, es macht ganz großen Spaß.
0: Ja, kostenlos klettern in der Europapassage heute noch bis 19:30 und ansonsten ab 14 Uhr. Und wenn Schulklassen sich anmelden, dann können sie auch vormittags klettern. Die ganze Aktion geht noch bis nächste Woche Sonntag. NDR 90,3 ist hier. Jetzt mit Andreas Burani.

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15:30 ist es. Ende 90,3 ist hier mit dem Wetter für uns in Hamburg. 32 Grad sind heute in der Spitze angesagt und die haben wir auch schon mehr oder weniger erreicht. Am heutigen Nachmittag ist es wahnsinnig warm in der Stadt. Haben Sie vielleicht auch schon mitbekommen, ne? Und es geht auch erstmal so weiter. Abkühlung, eventuell Fehlanzeige. Später teils Gewitter und Regen. Ab heute Nacht geht die Temperatur nicht unter 20, 21 Grad bei uns in der Stadt. Morgen dann überwiegend sonnig, später Regen und Gewitter möglich bei kühleren 27 Grad in der Spitze. Morgen dann am Sonntag. 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Blitzer und Staus aus dem Verkehrszentrum Roter Baum. Die A1 Bremen Richtung Hamburg ist zwischen Harburg und Stillhorn wegen Bauarbeiten bis Montag früh ca. 5 Uhr gesperrt. Dadurch 7 Kilometer Stau zurzeit. Am besten weiträumig das ganze Gebiet umfahren. Die A1 ist voll. Und zwar Richtung Ostsee zwischen Kreuzbargter Heide und Bad Oldesloe. 5 Kilometer Stop and Go, dauert da 20 Minuten länger. Dann die A7 Hannover Richtung Flensburg zwischen Dreieck Südwest und dem Elbtunnel. 9 Kilometer stockender Verkehr. Wir wünschen da, wo es geht, eine gute und vor allem auch sichere Fahrt. Und er hier gibt heute Abend im Volksparkstadion das Konzert seines Lebens.

Johannes Oerding singt vor knapp 60.000 Fans heute im Volksparkstadion. Haha, und er ist leicht nervös, hat uns verraten, warum er schlaflose Nächte hat. Erzählt uns gleich in 6 Minuten hier bei NDR 90,3. Ich bin Nikolai Zech. Yep.

0: Lindner.
1: Johannes Oerding macht heute Abend das Volksparkstadion voll mit dabei. Viele Wegbegleiter und Freunde, knapp 60.000 Fans haben sich Tickets gekauft. Das macht auch ein Johannes Oerding leicht nervös.
2: Eigentlich köcheln sie schon seit 44 Jahren, aber jetzt seit 2 Jahren wird das hier Wirklichkeit. Und jetzt sind wir hier und der Rasen ist weg, es liegen Platten da. Aber ich kann dir sagen, von Stunde zu Stunde wird es aufregender. Und ich schlafe auch weniger, das muss ich sagen. Also wirklich.
1: Ja, das kann ich mir gut vorstellen. Johannes Oerding heute Abend 18 Uhr im Volksparkstadion. Die größte Show seiner Karriere. Freunde und Wegbegleiter haben sich als Special Guests angekündigt, wie zum Beispiel Stefanie Heinzmann oder auch das Bo. Drücken wir die Daumen, dass das Wetter mitspielt. Eventuell soll es hier und da ja mal ein Gewitterchen geben, aber auch bei Regen macht's ja Spaß zu singen, kann ich mir vorstellen. Also Johannes Oerding, ganz viel Spaß allen, die da heute Abend hingehen. Und hier haben wir Take That jetzt für Sie, Patience bei Ende 90,3.

0: in der 90,3 ist hier mit den größten Hits aller Zeiten. Dann wird Nick Kershaw gleich für Sie mit The Riddle. Jetzt aber erstmal alles, was wichtig ist. Vorne mit Nico Stubbe.
1: Schönen guten Tag. Es ist 16 Uhr.
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1: Deutschland kämpft bei der WM um Einzug in die K.O.-Runde. Waffenruhe zwischen Israel und Hisbollah-Miliz ist brüchig. Hamburger Stiftungstage nähern sich ihrem Höhepunkt. Das Wetter heute wieder sehr heiß, bis 32 Grad. Bei der Fußball-Weltmeisterschaft will Deutschland am Abend seinen zweiten Sieg feiern. Heute in ihrem zweiten Gruppenspiel treffen sie auf die Elfenbeinküste. Aus dem ARD-WM-Studio Michael Küster.
3: Ja, Schauplatz ist dieses Mal das kanadische Toronto. Die Mannschaft ist gestern sogar eine halbe Stunde früher gelandet als geplant. Und eine Punktlandung heute ab 22 Uhr gegen die spiel- und abwehrstarke Elfenbeinküste wäre tatsächlich gar nicht so schlecht. Ein Sieg und Deutschland steht definitiv im 16. Finale. Das kann auch Schweden klarmachen mit einem Erfolg ab 19 Uhr über die Niederlande. Verlieren verboten heißt es in der Nacht außerdem bei Ecuador gegen Curaçao. Und auch Tunesien darf sich am frühen Morgen gegen Japan keinen Ausrutscher mehr leisten.
1: Ein vergessenes Spielzeug von einem Junggesellenabschied hat gestern für einen Großeinsatz der Polizei am Bahnhof Ohlsdorf gesorgt. Fahrgäste hatten in der S1 drei Stangen vermeintliches Dynamit auf einer Sitzbank entdeckt. Die S-Bahn, der Bahnhof und der Vorplatz wurden daraufhin geräumt. Ein Entschärfer stellte dann fest, es handelte sich um ein Spielzeug. Eine Junggesellengruppe hatte es beim Aussteigen am Flughafen liegen gelassen. Gegen den Besitzer wird jetzt ermittelt. Die Waffenruhe zwischen Israel und der pro-iranischen Hisbollah-Miliz hält offenbar nicht. Bei Angriffen der israelischen Luftwaffe im Libanon sind in der vergangenen Nacht mindestens 20 Menschen getötet worden. Das berichten libanesische Nachrichtenagenturen. Daniel Runge.
4: Den Angaben zufolge griff das israelische Militär die Stadt Nabatieh im Süden des Libanons an, mit Kampfflugzeugen und Drohnen. Auch umliegende Dörfer wurden demnach getroffen. Die Region gilt als eine der Hochburgen der Hisbollah-Miliz. Ein Sprecher des israelischen Militärs verteidigte die Angriffe. Die Hisbollah habe vorher mehr als 50 Geschosse auf israelische Streitkräfte abgefeuert. Darauf habe man nur geantwortet. Die neuen Kämpfe im Libanon überschatten die geplanten Friedensverhandlungen in der Schweiz zwischen den USA und dem Iran. Sie werden möglicherweise noch an diesem Wochenende beginnen.
1: Die Partei Die Linke hat mit Luigi Pantisano und Ines Schwertner eine neue Doppelspitze. Auf dem Bundesparteitag in Potsdam bekam Pantisano rund 53% der abgegebenen Stimmen. Er folgt damit auf den bisherigen Co-Vorsitzenden Jan van Aken, der aus gesundheitlichen Gründen nicht mehr angetreten war. Ines Schwertner wurde mit knapp 86% im Amt bestätigt. Unter dem Motto »Dein guter Zweck ist hier« laufen seit gestern wieder die Hamburger Stiftungstage. Der Höhepunkt ist heute mit einer langen Tafel auf dem Rathausmarkt zum Klönen, Diskutieren, Spielen und Tanzen. Carsten Sekund.
5: Es ist angerichtet, ob Tanzworkshops für Kinder aus aller Herren Länder, Obdachlosenhilfsangebote oder Stipendien für Hochbegabte. Mehr als 160 Stiftungen präsentieren Projekte auf 400 Metern an der längsten Tafel für Demokratievielfalt und Zusammenhalt. Denn die Hamburger Stiftungstage sind wichtig, so Organisatorin Andra John von der Bürgerstiftung Hamburg.
6: Um zu zeigen, dass es viele Menschen gibt, die Gutes wollen und auch Gutes umsetzen und zeigen, die Zivilgesellschaft lebt.
5: Trotz Hitze, mehrere tausend Besucherinnen und Besucher haben sich hier und heute schon informiert.
7: Natürlich lohnt es sich, hierher zu kommen. Das ist auch gesellschaftlich wichtig.
8: Ist ein toller Platz hier.
9: Ich finde es mega cool, dass man auf alles aufmerksam gemacht wird, was es für tausende Projekte gibt, die man unterstützen kann.
5: Und wann ist der Tag ein Erfolg?
6: Der ist jetzt schon Erfolg. Ich bin gerade durchgelaufen und die sind alle sehr positiv, optimistisch und finden viele tolle Gespräche statt und sie verknüpfen sich miteinander und das ist unsere Zielsetzung.
5: Das Ganze noch bis 17 Uhr auf dem Rathausmarkt.
1: In Schleswig-Holstein hat die Sommerhitze den Asphalt der A1 zwischen Bargteheide und Bad Oldesloe beschädigt. Ein Fahrstreifen in Richtung Ostsee ist seit dem Mittag gesperrt. Zwischen Ahrensburg und Bad Oldesloe kommt es immer noch zu kilometerlangen Staus. Um die Schäden zu reparieren, wird die Fahrbahn von heute Abend 20 Uhr bis Mitternacht vollständig gesperrt. Eine Umleitung ist schon jetzt eingerichtet.
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0: Das Wetter für uns in Hamburg. Hochsommerlich heiß, 32 Grad in der Spitze, die haben wir auch erreicht. Schwülwarm ist es da draußen, ein paar mehr Wolken unterwegs. Zum Teil Regen oder Gewitter gibt es dann erst in den Abendstunden wieder. Morgen dann überwiegend sonnig, später Regen und Gewitter möglich bei kühleren 27 Grad in der Spitze. 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Blitzer und Staus aus dem Verkehrszentrum Roter Baum. Die A1, Hamburg und Stillhorn dazwischen. Von Bremen aus kommt Richtung Hamburg wegen Bauarbeiten bis Montag früh ca. 5 Uhr gesperrt, dadurch 7 Kilometer Stau. Und Nico hat es gerade in den Nachrichten schon gesagt, da gibt es Asphaltschäden, Fahrbahnschäden. Zwischen Kreuzberg der Heide und Bad Oldesloe Richtung Ostsee auf der A1, 5 Kilometer Stop and Go. Deshalb 20 Minuten dauert es länger und wie gesagt, heute Abend ab 20 Uhr dann voll gesperrt. Und die A7 Hannover Richtung Flensburg zwischen Dreieck Südwest und dem Elbtunnel 9 Kilometer Stop and Go. Wir wünschen da, wo es geht, eine gute und vor allem auch sichere Fahrt. Kommen Sie gut rein in diesen heißen Samstagnachmittag mit uns, mit NDR 90,3. Und Nick Kershaw haben wir jetzt, The Riddle, hier bei NDR 90,3. Ich bin Nikolai Zech, hallo.

0: Herrlich, der Panini-Hype ist wieder da, ne? Zu einer Fußball-Weltmeisterschaft gehören natürlich auch die Sammelbilder und das Sammelheft. Doch in diesem Jahr ist die Nachfrage wohl so groß, dass Panini mit dem Nachliefern kaum hinterherkommt. In vielen Ländern, in vielen Läden sind die Sticker deshalb ausverkauft, können nur schwer nachgeliefert werden und sind auch schnell wieder vergriffen. Die Sammlerinnen und Sammler müssen und wollen aber diese Lücken in ihrem Sammelheft natürlich auffüllen. Und deshalb gibt es, so wie zu jeder Fußball-Weltmeister- oder Europameisterschaft, die Tauschbörsen bei uns in der Stadt. Bei mir ist jetzt NDR90,3-Reporterin Janine Legrand. Janine, du warst ja heute bei der Tauschbörse im Café Mutsch im Erdkampfsweg. Erzähl doch mal, was war da los?
1: Ich schätze, fast 100 Sammlerinnen und Sammler waren heute vor dem Café in der City Nord in allen Altersklassen, von jung bis alt. Natürlich waren viele Kinder dort, die zum ersten Mal sammeln, aber auch Sammler, die schon seit mehreren Jahren dabei sind und das Ganze schon ein bisschen professionalisiert haben. Mhm. So wie zum Beispiel Joachim, der ist 61 Jahre alt und sammelt seit 1974 zu jeder Welt- und Europameisterschaft. Er sammelt zuerst zusammen mit seinen Nachbarn und dann geht er zur Tauschbörse.
2: Und da bleibt er natürlich auch bei denjenigen, welchen immer einiges über. Und dann haben wir da am Schluss zusammengeschmissen. Und dann waren halt bis auf zwei Stück alle durch. Und ich war einer von denen, die nicht durch waren. Ne, aber das hat dann auch, wie gesagt, wir haben 14 Tage gebraucht, dann waren wir dann alle durch.
1: Also wenn du dich richtig organisierst, dann bist du in 2 Wochen durch damit.
0: Ja, in diesem Jahr braucht man ja 980 Sticker insgesamt in diesem Album. Was kostet denn ein volles Panini-Heft?
1: Ein Tütchen mit 7 Stickern kostet 1,50. Würde man keinen einzigen Sticker doppelt haben, was ja ziemlich unwahrscheinlich bis unmöglich ist, würde das Album 210 Euro kosten. Doch die Realität, die sieht anders aus, erklärt uns Thorsten Falting, der Organisator der Tauschbörse.
3: Das kann schon in die Hunderte, oder das geht auch in die Hunderte, weil das A, jetzt so viele Mannschaften sind, B, die Preise so hoch sind. Also 1,50 finde ich schon richtig stramm.
1: Aber er hat einen Tipp für alle, die mit dem Sammeln anfangen wollen.
3: Also die Strategie ist, sich gleich eine 100er-Box zu kaufen und eine 50er. Das sind zwar immer noch 275 Euro, aber damit kriegt man A, gutes Tauschmaterial und B, das Buch schon ziemlich voll. Und schafft es dann hier, wenn man zur Tauschbörse kommt, fertig zu werden.
1: Also 275 Euro plus Tauschbörse. Übrigens, wenn du das Album ohne Tauschen vollkriegen willst, dann schätzt man, dass man das 7-fache an Stickern benötigt. Das wären dann ungefähr so 1.486,50 Euro.
0: Danke fürs Vorrechnen, Janine. Heute
1: gerne.
0: Abend spielt Deutschland ja im zweiten Gruppenspiel gegen die Elfenbeinküste. Das war doch bestimmt auch Thema da heute bei der Tauschbörse.
1: Ja, auf alle Fälle. Und man ist sich ziemlich einig mit dem Ergebnis.
4: Ich hoffe auf ein 3-1, aber ich sage, es wird eher ein 2-1.
5: Was für Gegner 2-1 für Deutschland?
6: 2-2.
7: 3-1 Deutschland.
8: 3-1 für Deutschland.
9: 6-2.
1: Also ganz klar, Deutschland gewinnt heute Abend.
0: Alles klar und mehr zum Spiel. Deutschland gegen die Elfenbeinküste dann auch heute Abend, 22 Uhr natürlich im ZDF ist Anstoß und auch Thema gleich bei uns im Sportplatz Hamburg. Den hören Sie ja verlässlich täglich bei uns um 16:30 Uhr.

0: Was für ein Intro von Jan Möller. Der hat jetzt alles weitere Sportliche hier bei uns.
1: Ja, moin.
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1: Und es kribbelt schon wieder ein bisschen. 5,5 Stunden noch bis zum Anpfiff. Deutschland gegen die Elfenbeinküste. Zweites Vorrundenspiel bei der WM. Und Bundestrainer Julian Nagelsmann wird wohl wieder auf dieselbe Startelf setzen wie schon im ersten Spiel gegen Curaçao. Das heißt, auch der oft kritisierte Leroy Sané ist wieder dabei.
3: Ich wüsste jetzt nicht, warum ich ihn nicht spielen lassen soll. Ich bin keiner, der sich treiben lässt von irgendwelchen Meinungen von außen, sondern wir haben eine Meinung im Trainerteam, eine Meinung in der Mannschaft und auch Dinge gesehen auf dem Feld, die sehr gut waren und schön. Dass er gut drauf war.
1: Ohnehin gesetzt ist Abwehrchef Jonathan Tah. Für den gebürtigen Hamburger ist es heute ein ganz, ganz spezielles Spiel.
4: Ja, absolut. Einfach aufgrund dessen, dass mein Papa aus der Elfenbeinküste kommt und ich natürlich eine Connection zu dem Land, zu der Kultur habe. Und deswegen wird es schon nochmal ein besonderes Spiel für mich.
1: Und das beginnt um 22 Uhr. Die beiden anderen Teams in der deutschen Gruppe Ecuador und Curaçao treffen dann um 2 Uhr in der Nacht aufeinander. Außerdem gibt es noch zwei Partien in der Gruppe F. Um 19 Uhr spielt Schweden gegen die Niederlande und morgen früh um 6 Tunesien gegen Japan. Mit einem Sieg wäre die deutsche Mannschaft übrigens sicher in der K.O.-Runde. Die hat in der vergangenen Nacht das Team der USA schon erreicht und raus, das steht schon fest, ist die Türkei. Erst das 0-2 gegen Australien und nun 0-1 gegen Paraguay. Zweites Spiel, zweite Pleite, wieder kein Tor geschossen. Was für eine Überraschung und was für eine Enttäuschung. Die Fans auch auf Social Media richtig sauer.
5: Wir haben in der Weltmeisterschaft kein Tor. Haiti hat ein Tor, Katar hat ein Tor. Jeder hat ein Tor, Usbekistan hat ein Tor geschossen. Wir sind Lachnummern.
6: Es ist wirklich beschämend. Wir entschuldigen uns bei unserem ganzen Volk.
1: Tja, ganz viel Frust auch bei Jungstar Arda Güler von Real Madrid. Der war das gerade am Ende. Also das WM-Comeback der Türkei nach 24 Jahren völlig verpatzt. Dabei hatten viele dem Team so richtig was zugetraut. Ziemlich gut läuft es dagegen bei Alexander Zverev. Deutschlands bester Tennisprofi hat nach dem French Open-Sieg auch beim Rasenturnier in Halle-Westfalen schon wieder das Halbfinale erreicht. Und da spielt er gerade den US-Amerikaner Taylor Fritz. Gegen den hat er die letzten 6 Matches alle verloren. Momentan sieht es aber gut aus. Er hat nämlich den ersten Satz im Tiebreak gewonnen. 7-6. Im zweiten steht es bei Aufschlag Fritz 1-0 für Zverev. Morgen das Endspiel und in gut einer Woche startet dann ja schon das Rasen-Highlight der Saison, das nächste Grand-Slam-Turnier in Wimbledon. Da läuft bei den Frauen auch ein Vorbereitungsturnier in Bad Homburg. Die Hamburgerinnen Ella Seidel und Tamara Korpatsch sind da schon in der Qualifikation gescheitert. Und dann noch ein kleiner Tipp für alle, die an diesem Wochenende Live-Sport in Hamburg gucken möchten. Die Blindenfußball-Bundesliga gastiert gerade in unserer Stadt auf dem Sportplatz des Bildungszentrums für Blinde und Sehbehinderte am Borgweg. Da finden die Partien des 4. Spieltags statt und mit dabei der FC St. Pauli, der auch wieder um die deutsche Meisterschaft mitspielen will. Für ganz kurz Entschlossene heute um 18.30 Uhr geht es da gegen den MTV Stuttgart und morgen um 14 Uhr gegen den 1. FC Köln.
0: Super, danke dir Jan, und vom Sportplatz geht's direkt zum Wetter für uns in Hamburg, und das ist heißer Hamburg. Ne? 32 Grad in der Spitze, die haben wir auch schon erreicht. Dazu mal mehr, mal weniger Wolken. Jetzt gerade strahlend blauer Himmel, zumindest hier vom NDR 90,3 Studio in Lockstedt. Und später können dann eventuell Gewitter und Regenschauer mit dazukommen. Heute Nacht kühlt es kaum ab. 20, 21 Grad Tiefstwerte, und morgen bekommen wir nochmal dasselbe wie heute. Nur ein bisschen kühler, in Anführungszeichen. Kühle 27 Grad dann in der Spitze. 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Blitzer und Staus aus dem Verkehrszentrum Roter Baum. Die A1 Bremen Richtung Hamburg. Zwischen Harburg und Stillhorn wegen Bauarbeiten bis Montag früh ca. 5 Uhr gesperrt. 7 Kilometer Stau da aktuell auf der A1, und voll ist es auch ein Stückchen weiter Richtung Ostsee. Zwischen Kreuz Bagdeheid und Bad Oldesloe auf der A1 5 Kilometer Stop and Go, da gibt's durch die Hitze nämlich Fahrbahnschäden. Dauert 20 Minuten länger und heute ab 20 Uhr wird das Stück dann komplett auch gesperrt. Die A7 ist voll, und zwar Richtung Norden vom Elbtunnel ab Dreieck Südwest 9 Kilometer stockender Verkehr. Wir wünschen da, wo es geht, eine gute und vor allem auch sichere Fahrt. Kommen Sie gut durch diesen Samstagnachmittag. Natürlich mit uns, mit NDR 90,3 und den größten Hits aller Zeiten. Susi Quattro haben wir gleich. She's in love with you. Und jetzt Fleetwood Mac, Little Lies. Ich bin Nikolai Zech. Moin Hamburg.

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1: Ganz genau. Und jeder erinnert sich ja wahrscheinlich auch an die eigene Schulzeit oder an die eigene Unizeit, wenn es hieß Gruppenarbeit. Ja, da gab es dann die einigen wenigen, die alles gemacht haben. Und dann gab es die vielen, die einfach nur davon profitiert haben, dass es sehr, sehr zielstrebige und gut organisierte Leute gab. Ja, und darüber redet jetzt auch Jördis Werder, die in der NDR 90,3 Plattredaktion sitzt. Sie schildert Gruppenarbeit als chaotisches Unisozialexperiment mit Ausreden, Panik und Versionswirrwarr. Und das tut sie ob platt. Hör mal, Binto.
2: Ich habe in meinem Studium einen wichtigen Sog lehrt. Gruppenarbeit bedeutet, dass ein eins mogt, zwei nix und der Rest erstmal verschwunden ist. 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In der ersten Sitzen secht all, wie de dat fair ob. 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Menschen, die vorher nie ein Ton secht hebt, schrift denn: Moin, wat möt ich noch mogen? Besonders spannend sind die Gruppendrebens. Doch gibt das jümmers ein Person, die mit Laptop und Tabelle kommt, als wenn sie die hele Nacht an der Gestaltung sitzen hätte. In Anna schnackt 44 Minuten über Ideen, die absolut nichts mit dem Thema zu tun hebt, und ein sitzt bloß da und sagt all paar Minuten: Jo, dat find ich ook. Natürlich gibt das ook der Klassiker. Die Person, die eins morgen will. Ich schick dat morgen rüm. Dat morgen kommt bloß nie. Und Dateien ward verschickt mit Nomen as Final-PDF, Final-Neu-PDF, Final-Wirklich-Neu-PDF, jetzt aber Final-2-PDF. Und ein arbeitet Likas noch an der falschen Version. Ich sag jo, Gruppenarbeit ist kein Uni-Upgov, das ist ein Sozialexperiment mit Tino-Dobby.
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Es ist 10 vor 5, NR90,3 ist hier 30 Grad plus bei uns in der Stadt. Also fantastisches, hochsommerliches Wetter bei uns. 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Ne? Ganz, ganz viel Spaß und natürlich ordentlich trinken, denn es wird auch morgen warm mit bis zu 27 Grad bei uns in der Stadt. 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
1: Und wir freuen uns gleich auf die Bengals mit Manic Monday. Jetzt freuen wir uns aber erstmal auf Nico Stubbe mit allem, was wichtig ist.
2: Schönen guten Tag. Es ist 17 Uhr.
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2: Mullahs erklären Straße von Hormus erneut für geschlossen. Linke wählt Schwerter und Partisano an die Spitze. Mehr als 1000 Freiwillige üben Evakuierung im Michel. Das Wetter heute wieder sehr heiß bis 31 Grad. Die Straße von Hormus ist offenbar wieder geschlossen. Das gab am Nachmittag das zentrale Militärkommando des Iran bekannt. Alle Schiffe sind dazu aufgefordert, sich der Meerenge nicht zu nähern, heißt es in einer Erklärung. Michael Kück.
4: Zur Begründung hieß es in der vom iranischen Staatsfernsehen verbreiteten Mitteilung, dies sei eine Reaktion auf die fortgesetzten Angriffe Israels im Südlibanon. Diese bedeuteten eine Verletzung des mit den USA getroffenen Rahmenabkommens zur Beendigung des Iran-Krieges. Der Iran hatte die Straße von Hormus Ende Februar nach Beginn der amerikanisch-israelischen Angriffe praktisch blockiert. Die USA wiederum sperrten die Durchfahrt von und zu iranischen Häfen. In der vor wenigen Tagen unterzeichneten Rahmenvereinbarung hatten allerdings beide Seiten zugesagt, die Blockaden aufzuheben. Die ersten Schiffe fuhren bereits wieder durch die Meerenge.
2: Und wir haben es gerade gehört, Hintergrund für die erneute Schließung der Straße von Hormus ist offenbar die brüchige Waffenruhe zwischen Israel und der pro-iranischen Hisbollah-Miliz im Libanon. Obwohl sie seit gestern Nachmittag Ortszeit offiziell in Kraft ist, sind bei israelischen Luftangriffen in der Nacht und am Morgen mindestens 10 Menschen getötet worden. Das berichten libanesische Nachrichtenagenturen. Auch zahlreiche Häuser sollen dabei zerstört worden sein. Die Partei Die Linke hat auf ihrem Bundesparteitag eine neue Doppelspitze gewählt. Die bisherige Co-Chefin Ines Schwertner wurde klar in ihrem Amt bestätigt. Ihr neuer Co-Chef hingegen kommt nur knapp auf die nötige Mehrheit. Aus Potsdam, Paul Vorreiter.
5: Das Ergebnis für den Bundestagsvizefraktionschef Luigi Pantisano fiel knapp aus. Er erhielt gut 53% der Stimmen. In seiner Bewerbungsrede stimmte er die Partei darauf ein, Sozialproteste stärker anzuführen. Im Fokus der Linken sollten Arbeiterinnen und Arbeiter wie Krankenschwestern, Erzieher und Reinigungskräfte stehen. Er wolle die Werkstore für die Linke weit aufstoßen, sagte der 46-Jährige. Die Partei müsse sich als Protestalternative zur AfD etablieren. Pantisano hat Aussagen aus einem Zeitungsinterview zur CDU teilweise wieder relativiert. Darin hatte er sie in die Nähe des Faschismus gerückt. Ziel der Linken sei es, Faschisten von der Macht fernzuhalten. Die Frage, ob etwa nach den Landtagswahlen in Ostdeutschland mit der CDU kooperiert werde, entschieden die Landesverbände vor Ort, stellte er danach klar. Bei der Wahl der Parteispitze konnte Co-Chefin Ines Schwertner ihr letztes Ergebnis verbessern. Sie erhielt knapp 86% der Stimmen.
2: Der Hamburger Michel ist heute Nachmittag Mittelpunkt für eine groß angelegte Katastrophenschutzübung. Über 1000 Freiwillige in der Hamburger Hauptkirche proben in wenigen Minuten den Ernstfall. Carsten Sekund.
6: Es ist ein echter Albtraum für viele Gottesdienstbesucher. Mitten im Orgelkonzert bricht ein Feuer aus, Wände stürzen ein, dann muss schnell gehandelt werden. So Marc Fahning von St. Michaelis, dem Leiter der Übung, Motto, so schnell wie möglich raus aus der Kirche.
7: Schön wäre so 5 bis 10 Minuten. Das probieren wir jetzt mal aus. Und dann wissen wir, zum Schluss sind wir dann alle klüger. Es geht darum, im Grunde das zügige Verlassen, dass die Leute wirklich schnellstens rausgehen, ohne noch auf Toilette zu gehen oder irgendwo eine Kerze anzuzünden. Im allerschlimmsten Fall ist es in der Tat so, die Leute werden rausrennen und sowas ist aber auch nicht kontrolliert zu proben.
6: Aber es wird geprobt. Heute zum allerersten Mal in der Geschichte des Michel mit 1700 Besuchern, darunter vielen Polizeischülerinnen und Polizeischülern als Komparsen. Später werden die Ergebnisse ausgewertet und evakuiert. Regierungspläne für tatsächliche Notfälle erstellt. Das Orgelkonzert läuft aktuell. In wenigen Minuten beginnt die Übung.
2: Die deutsche Fußballnationalmannschaft bestreitet am Abend ihr zweites WM-Gruppenspiel. Gegner ist das Team der Elfenbeinküste. Anstoß im kanadischen Toronto ist um 22 Uhr deutscher Zeit. Das letzte Spiel gegen Curaçao hatte die Mannschaft von Bundestrainer Julian Nagelsmann vor knapp einer Woche souverän mit 7:1 gewonnen. Bei der Weltmeisterschaft ausgeschieden ist bereits die Türkei. Das Team hatte sein zweites Vorrundenspiel mit 0:1 gegen Paraguay verloren.
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1: Das Wetter für uns in Hamburg, das sieht ja ganz gut aus. Ne? Temperaturen über 30 Grad, da heißt es, ordentlich schwitzen ist angesagt. Aber ansonsten bekommen wir auch mal Regen und auch Gewitterschauer. Vor allem in den Abendstunden können sie über uns hinwegziehen. Heute Nacht kühlt es nicht wirklich ab, so auf 20, 21 Grad Tiefstemperatur. Morgen nochmal dasselbe Bild wie heute, nur ein bisschen kühler. 27 Grad in der Spitze. 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Blitzer und Staus jetzt aus dem Verkehrszentrum Roter Baum. Da haben wir die A1 Bremen Richtung Hamburg. Zwischen Harburg und Stillhorn wegen Bauarbeiten bis Montag früh ca. 5 Uhr gesperrt. Dadurch 6 Kilometer Stau aktuell. Geht da schon so ein bisschen zurück. A1 Hamburg Richtung Lübeck. Zwischen Kreuz Bargteheide und Bad Oldesloe. Da muss die Fahrbahn erneuert werden wegen Hitzeschäden. 4 Kilometer Stop and Go dauert da 20 Minuten länger. Und auch vom Elbtunnel ist es voll Richtung Norden. Zwischen Dreieck Südwest und dem Elbtunnel 9 Kilometer stockender Verkehr. Dauert da ca. eine Dreiviertelstunde länger. Und einmal aufgepasst in beiden Richtungen auf der A7 Hamburg-Flensburg zwischen Henschild-Ulzburg und Kaltenkirchen. Da sind Personen auf der Fahrbahn. Wir wünschen da, wo es geht, eine gute und vor allem auch sichere Fahrt. Jetzt geht's rein in den Samstagnachmittag, späten Nachmittag mit den Bengals on Manic Monday. Ich bin Nikolai Zech, hallo.

0: Auch die sengende Hitze von Hamburg kann ihm nichts antun. Unserem NDR 90,3 Stadtreporter Carsten Sekund ist draußen wieder unterwegs am Hamburger Michel. Denn Carsten, eine Evakuierungsübung mit 1500 Hamburgerinnen und Hamburgern findet da statt. Die Übung, oder dafür haben sich Freiwillige gemeldet. Ja. Carsten, wie läuft das Ganze denn da ab eigentlich?
1: Ja, es ist das allererste Mal, dass so eine Übung hier im Michel stattfindet. Man will einfach mal vorbereitet sein auf das, was man nicht hofft, dass es eintreten wird. Also kein Feuer, keine Wände, die einstürzen. Aber es könnte ja mal irgendwann sein. Deswegen hier 1500 Freiwillige, die zunächst einmal schön das Orgelkonzert genossen haben. Richtig schöne, gute Stunde lang tolle Orgelmusik. Aber dann kam ein Mann mit einem, ja, so einem Handalarmsirenengerät in den Michel hinein. Und dann klang es plötzlich so. Alles drehte sich um. Na, nu ist das jetzt schon so weit. Und dann, ja, dann kamen auch schon die ersten Durchsagen. Wir möchten Sie bitten, die Kirche jetzt zügig, aber ruhig gleichzeitig zu verlassen. Und das haben dann die Besucherinnen und Besucher auch getan.
2: Sieht doch ganz flott aus, oder?
1: Moin, wie läuft die Evakuierung?
2: Ja, ich find's gut. Also ist alles organisiert, sodass wir doch hier gut rausgekommen sind.
1: Viele Türen offen.
2: Ja, genau. Also ich denke, da muss keiner jetzt Angst haben, dass er irgendwie nicht rauskommt.
1: Moin, geschafft. Hat's lang gedauert oder schnell?
3: Das hat sehr schnell funktioniert.
4: Zuerst dachte ich, wie wird das? Aber ich wusste nicht, dass es quasi Anweiser gibt. Dadurch geht's ganz einfach.
3: Hat wunderbar geklappt. Wir kamen sogar oben von der Loge, also gar kein Problem.
1: Genau, wer nämlich regelmäßig in den Michel geht, der weiß, hier sind überall diese Anweiserinnen und Anweiser, die immer sagen, da vorne ist noch Platz frei und hier. Die sind sehr hilfreich bei so einer Übung. Und Marc Farning, der das Ganze hier geleitet und organisiert hat, blickt auch ganz optimistisch hier.
5: Das ging alles sehr schnell, sehr zügig. Wir haben 3 Minuten gebraucht und das war deutlich schneller, als ich befürchtet hatte. Soweit auf dem ersten Eindruck alles gut gelaufen und wir müssen jetzt mal schauen, wie die Auswertung dann ist, wie die Rückmeldungen sind. Aber für den ersten Moment bin ich sehr zufrieden.
1: Ja, und ich auch, Nikolai. Und das Ganze wird natürlich alles, ja, es wurde gefilmt, fotografiert, es wird genau geschaut, wo gehen welche Leute, wie lang, wo kann man Wege noch verbessern. Es wird also alles noch ausgewertet, aber das hier jetzt zum ersten Mal in der Geschichte des Michel eine Evakuierungsübung und wir waren live dabei.
0: Sauber, klingt auf jeden Fall gut. Danke, Carsten, für deine Berichterstattung aus der Hitze, aus dem Glutofen Hamburg. Jetzt kühl dich gut ab und die Bilder, wie der Michel bei dieser Übung evakuiert wird, sehen Sie dann auch heute Abend im Hamburg-Journal 19:30 im NDR-Fernsehen.

90,3 ist hier um 17:30 gleich. Wir schauen schnell aufs Wetter für uns in Hamburg. Heiß, heißer Hamburg heißt es da. Es ist wahnsinnig warm da draußen. 32 Grad in der Spitze. Und das kühlt auch heute Nacht nicht wirklich ab. 20, 21 Grad bekommen wir dann. Und alles Weitere gibt's Gewitter und Schauer eventuell auch in den Abendstunden. Auch in der Nacht ist es immer mal wieder angekündigt. Ansonsten, morgen auch ein sommerlicher Tag mit vielen Wolken, die aber erstmal nichts bringen. Und auch viel Sonne, meine ich. Das ist natürlich so. Und dann sieht es eigentlich auch morgen recht sommerlich aus. 27 Grad in der Spitze. 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Blitzer und Staus aus dem Verkehrszentrum Roter Baum. Da haben wir die A1. Und zwar Bremen Richtung Hamburg zwischen Harburg und Stillhorn. Wegen Bauarbeiten bis Montag ca. 5 Uhr gesperrt. Dadurch 8 Kilometer Stau aktuell auf der A1. Dann haben wir nochmal die A1. Und zwar Richtung Ostsee zwischen Kreuzberg der Heide und Bad Oldesloe. 4 Kilometer Stop and Go. Und die A7 ist voll Richtung Norden vom Elbtunnel ab Dreieck Südwest. 9 Kilometer stockender Verkehr. Wir wünschen allen, die auf den Autobahnen und im Stadtgebiet unterwegs sind, eine funktionierende Klimaanlage. Halten Sie gut durch. An diesem Samstag, späten Nachmittag, ist es 5:30. Ich bin Nikolai Zech und das ist Falco, der Kommissar, hier bei uns bei NDR 90,3. Denn wir spielen die größten Hits aller Zeiten.

0: NDR 90,3 ist hier. Letzten Sonntag zum WM-Auftakt, da hatten wir noch nicht so Public-Viewing-freundliches Wetter. Ne? Durchwachsen 13, 14 Grad. Heute ist das anders. Perfektes Hochsommerwetter. Da kommt die Anschlusszeit von 22 Uhr entgegen. Zweites Gruppenspiel gegen die Elfenbeinküste. Unser WM-Reporter ist Martin Rorschütz, begleitet die Nationalmannschaft. Moin Martin.
1: Moin und guten Tag nach Hamburg.
0: Sag mal, ist die ganze Mannschaft gut in Kanada, in Toronto angekommen?
1: Ja, sind alle da und dieselben, die auch gegen Curaçao gespielt haben in Houston, die werden auch in Toronto spielen. Das heißt auch Leroy Sané, um den es ja viel Diskussionen gegeben hat, aber Julian Nagelsmann hat gesagt, ich brauche den, der ist schnell, der ist gut, der ist fleißig im Training, der spielt.
0: Sehr gut. Beim 7-1 gegen Curaçao gab es also nur den einen Stolperer, der zwischenzeitliche 1-1, der Ausgleich. Was für ein Spiel können wir heute Abend gegen die Elfenbeinküste erwarten?
1: Oh, das wird ein hartes Spiel. Die zweiten Gruppenspiele waren für deutsche Mannschaften immer schwierig. Ich erinnere mich an 2014, da gab es auch ein Unentschieden gegen Ghana. Gutes Omen, Deutschland ist trotzdem Weltmeister geworden am Ende. Ich kann mir vorstellen, dass es ein Unentschieden gibt heute tatsächlich. 1-1 ist mein Tipp, weil die einfach gute Spieler haben. Wir haben Diallo von Manchester United, sie haben Leipzigs Youngster Diomande, der zu den besten Dribblern hier überhaupt gehört. Und dann haben sie noch einen kompromisslosen Abräumer mit Sangaré. Also ich finde, das ist schon ein richtig gutes Team. Und die deutsche Mannschaft wird auch gegen die Schnelligkeit und auch gegen die Wucht und Körperlichkeit der Ivorer was tun müssen. Und deswegen spielt Sané auch, damit er Kimmich hinten auf der rechten Seite unterstützen kann mit seiner Schnelligkeit.
0: Ja, und ich meine, alle Tippspiele geraten hier gerade durcheinander. So wirklich kleine gibt es ja trotz des größeren Feldes bei dieser WM irgendwie nicht, ne?
1: Frag mal in der Türkei nach. Also die Türken sind draußen und waren eigentlich Favorit in ihrer Gruppe. Und so schnell kann das gehen. Es gibt diese kleinen schon noch, wenn man

0: Moin, der 90,3 ist hier 6:09 und ich sag gleich Tschüss. Vorher hören wir noch diese Anwohnerin hier aus Winterhude.
1: Es wird unsere Idylle zerstört. Seit Corona ist es schlimmer geworden, dann wurde es Social Media und jetzt ist ein Schwimmbad, das überfüllt ist, wo man keinen Eintritt bezahlt. Die Hinterlassenschaften jedweder Art sind unerträglich. Wir haben dafür gesorgt, dass zweimal am Tag Müll gesammelt wird, damit die Herrschaftsbauern wieder nett haben. Und der Geräuschpegel und nochmal die Fäkalsprache ist kaum zu ertragen, wenn man normal gestrickt ist.
0: Ja, sagt eine Anwohnerin am Winterhuder Kai. Und da gucken wir hin, nachher im Hamburg-Journal. Jugendliche feiern da im Sommer wohl bis in die Nacht hinein, grölen rum, machen Krawall, trinken. Und wir haben uns das gestern Abend mal angeschaut, ob das wirklich so schlimm ist am Winterhuder Kai. Sehen Sie alles dann ab 7:30 im Hamburg-Journal, verlässlich im NDR-Fernsehen. Und ich sag jetzt Tschüss, ich bin Nikolai Zech, ich bin jetzt raus. Haben Sie einen schönen, warmen Samstagabend, einen schönen Sonntag, ein schönes Wochenende sowieso. Genießen Sie das hochsommerliche Wetter, genießen Sie unsere Musik. Die größten Hits aller Zeiten hier bei NDR 90,3.

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1: Und gleich starten Sie. Songs unseres Lebens. Vorher noch einmal, bevor er Feierabend macht, alles, was wichtig ist. Von und mit Nico Stubbe.
2: Guten Abend. Es ist 18 Uhr.
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2: Iran verkündet erneute Sperrung der Straße von Hormuz. Freiwillige üben Evakuierung des Hamburger Michels. Deutschland kämpft bei der WM um Einzug in die K.O.-Runde. Das Wetter immer noch heiß mit Temperaturen bis 31 Grad. Das Regime in Teheran hat die Straße von Hormuz am Nachmittag erneut gesperrt. Das haben die Revolutionsgarden mitgeteilt. Grund seien demnach die andauernden israelischen Angriffe im Libanon. Aus Istanbul, Phyllis Kükrikol.
4: Schiffe sollen sich der Meerenge nicht mehr nähern, teilten die Marineeinheiten der Revolutionsgarden am Nachmittag mit. Andernfalls könne man nicht für ihre Sicherheit garantieren. Die Revolutionsgarden sprechen in diesem Zusammenhang von, Zitat, Verbrechen, die Israel im Libanon begehe, sowie vom Unvermögen der USA, ihren Verpflichtungen im Zusammenhang mit der Waffenruhe nachzukommen. Sollten die Angriffe andauern, seien weitere Schritte geplant. Die Regierungen Israels und des Libanon haben die Rahmenvereinbarung nicht unterzeichnet. Der Sprecher des Außenministeriums Baghaei sagte im iranischen Fernsehen, das gesamte Rahmenabkommen, auf das man sich in dieser Woche geeinigt habe, stehe auf dem Spiel. Schließlich beinhaltet der erste Punkt der Absichtserklärung auch eine Waffenruhe im Libanon. Diese sei das Fundament der gegenseitigen Zusagen.
2: Premiere heute im Hamburger Michel. Zum ersten Mal fand dort heute Nachmittag eine umfassende Katastrophen-Evakuierungsübung statt. Carsten Sekund.
5: Alles wirkte zunächst wie ein ganz normales Orgelkonzert, als plötzlich ein Mann mit einer Handsirene den Michel betrat. Es folgten Durchsagen, bitte verlassen Sie umgehend die Kirche. Die 1700 Besucher, darunter viele Freiwillige, hielten sich an die Anweisungen.
6: Das hat sehr schnell funktioniert.
7: Zuerst dachte ich, wie wird das, aber ich wusste nicht, dass es quasi Anweiser gibt. Dadurch geht es ganz einfach.
6: Hat wunderbar geklappt. Wir kamen sogar oben von der Loge, also gar kein Problem.
5: Die ganze Evakuierung wurde gestoppt und beobachtet, so Mike Farning vom Michel, dem Leiter der Übung.
8: Das ging alles sehr schnell, sehr zügig. Wir haben 3 Minuten gebraucht und das war deutlich schneller, als ich befürchtet hatte. Wir haben natürlich alles dokumentiert mit Kameras und haben ja diverse Beobachter auch in der Kirche gehabt. Wir haben auch eine Brandschutzfirma dabei gehabt. Für den ersten Moment bin ich sehr zufrieden.
5: Zur Belohnung gab es anschließend für alle Teilnehmerinnen und Teilnehmer der Übung Kuchen, Wasser und Laugenstangen.
2: Die Linke hat eine neue Doppelspitze. Neben der bisherigen Co-Vorsitzenden Ines Schwertner wählten die Delegierten eines Bundesparteitags in Potsdam den 46-jährigen Luigi Pantisano. Er folgt damit auf den Hamburger Jan van Aken, der aus gesundheitlichen Gründen nicht wieder angetreten war. Die deutsche Fußballnationalmannschaft bestreitet am Abend ihr zweites WM-Gruppenspiel. Gegner ist das Team der Elfenbeinküste. Aus dem ARD-WM-Team Sophie Kropp.
9: Ein Blick auf den Kader der Elfenbeinküste verrät, dieses Team bringt internationale Klasse mit. Viele Spieler verdienen ihr Geld in den Top-Ligen Europas. Der große Star der Elfenbeinküste ist Yann Diomandé von RB Leipzig. Bundestrainer Julian Nagelsmann wird vermutlich auf dieselbe Startelf setzen, die schon zum Auftakt gegen Curaçao überzeugt hatte. Das Spiel findet in einem vergleichsweise kleinen, offenen und damit ziemlich windigen Stadion in Toronto in Kanada statt. Anstoß ist um 16 Uhr Ortszeit, das ist 22 Uhr in Deutschland.
2: Wegen der starken Regenfälle der vergangenen Tage waren die Hamburger Umweltbehörde vor verunreinigten Gewässern. Bei Kanalüberläufen seien Pollen, Erde und Fäkalien in die Alster und ihre Kanäle geschwemmt worden. Die Behörde rät deshalb, etwa beim Wassersport kein Wasser zu schlucken. Vom Baden in der Alster rät sie generell ab. Soweit die Nachrichten um jetzt 18.03 Uhr. 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
1: Ja, dieser sommerliche Samstagabend, der hat noch Sonne für Sie, aber auch Wolken, vereinzelt sogar mit kräftigen Schauern und Gewittern. Maximal haben wir 20 Grad in Westerland auf Sylt, 28 in Ahrensburg und sogar noch bis 31 Grad in Neustadt am Rübenberge. Morgen, am Sonntag also, da bleibt es ganz im Norden meist sonnig und trocken. Ansonsten sind auch wieder Schauer möglich, Gewitter, auch Wolken bei Temperaturen zwischen 20 Grad auf den Inseln und 30 Grad im Binnenland. Und damit zum Verkehrsservice. Vorsicht B68 Osnabrück-Kloppenburg in Höhe Quakenbrück sind Personen auf der Fahrbahn und noch mehr Personen auf der A2 Berlin-Hannover. Und zwar zwischen Marienborn, Helmstedt und Alleringersleben. Die A1 Bremen Richtung Hamburg ist ja zwischen Harburg und Stillhorn wegen Bauarbeiten gesperrt. Bis Montag früh 5 Uhr. Aktuell 8 Kilometer Stau. Sie werden umgeleitet. A7 Hannover Richtung Flensburg. Zwischen Hamburg-Heimfeld und dem Elbtunnel 6 Kilometer stockend. Eine halbe Stunde dauert's hier länger. Die A27 Walsrode-Bremen ist zwischen Verden-Nord und Langwedel auch in beiden Richtungen wegen Bauarbeiten bis Montag früh 5 Uhr gesperrt. Am Gästen geht's da für Sie weiter über die U52 und die U9. B403 Eschebrügge-Ochtrup in Höhe Stege nach einem Unfall leider in beiden Richtungen gesperrt. Hallingerode Landstraße zwischen Oker und Viehweide wegen eines Feuerwehreinsatzes in beiden Richtungen gesperrt. Und im Bereich des Volksparkstadions und der Arena, da gibt's nur wenig Parkplätze für Sie. Wenn Sie hinwollen, dann am besten mit öffentlichen Verkehrsmitteln anreisen. Viele Straßen rund um das Stadion sind ab ca. 22 Uhr oder bis ca. 22 Uhr gesperrt. Und aktuell staut es sich auch schon rund um das Stadion.
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1: Hang on in the baby. Damit starten wir in diesen Samstagabend. Im Original ja schon aus den 70ern von Johnny Bristol. Ich habe jetzt die 90er Erfolgsversion für Sie von Curiosity. Sören Ulrichs mein Name. Moin.
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Wir stimmen Sie schon mal ein auf den langen Fußballabend heute, ne? Ab 22 Uhr, ja, das zweite WM-Gruppenspiel für die deutsche Fußballnationalmannschaft gegen die Elfenbeinküste. Und das machen wir mit echten Dauerbrennern, aber auch mit Songs, die Sie länger nicht gehört haben. Das hier, das ist eher was aus der Kategorie Mitsingen und Mitfeiern. Ausdrücklicher Wunsch zu Nenas 99 Luftballons.

türkisfarbenes Meer, lange weiße Sandstrände und ein kühles Getränk in der Hand. Ja, das war ein Ausflug für sie auf die Bahamas. Ja, denn da wurde das Musikvideo gedreht zu Stuck With You von Hulu's and the News. Obwohl, sommerlich ist es aktuell ja auch bei uns im Norden. Ne? Heute Abend noch bei Temperaturen von bis zu 31 Grad, jetzt gerade noch in Hamburg, 28 in Oldenburg in Niedersachsen und 29 am Strand von Travemünde. Also genießen Sie diesen sommerlichen Abend, am besten auf Ihrer Terrasse oder Balkon mit den NDR1-Songs unseres Lebens. Und wir reisen jetzt gedanklich weiter von den Bahamas nach Italien mit Eros Ramazzotti.

unterwegs, bitte Vorsicht. Hier meldet sich der NDR1 Verkehrsservice. Und zwar aufpassen bitte auf der A1 Hamburg Richtung Lübeck, denn zwischen Hamburg-Morfleet und Ögendorf, da steht ein Defekt.

0: Von diesem Song gibt es ja gleich einige erfolgreiche Coverversionen. Von Connie Francis zum Beispiel und auch von Dave Edmunds. Gerade gehört mit I Hear You Knocking.
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0: Ja, genießen Sie diesen Samstagabend im Schatten oder vielleicht ja auch unter angenehmen Wolken, denn es gibt zwar noch was Sonne bei uns im Norden, aber auch Schauer und Gewitter sind möglich, die auch kräftiger sein können. Maximal 31 Grad in der Hamburger Hafen City aktuell, 26 in Flensburg und 32 Grad noch in Garbsen in der Region Hannover. Morgen starten wir verbreitet mit Sonne in den Sonntag. Top-Temperaturen morgen, ja, so bis 30 Grad und auch Schauer und Gewitter sind wieder möglich. Der NDR 1 Verkehrsservice, gerade reingekommen, bitte aufpassen in beiden Richtungen auf der A2 Berlin-Hannover. Zwischen dem Kreuz Hannover Ost und dem Kreuz Hannover Buchholz sind Personen auf der Fahrbahn und ein defektes Fahrzeug auf der A7 Hannover Richtung Hamburg zwischen Hamburg-Hausbruch und Waltershof. Dann geht's weiter auf der A1 Bremen Richtung Hamburg. Zwischen Harburg und Stillhorn wegen Bauarbeiten bis Montag ca. 5 Uhr gesperrt. 8 Kilometer Stau dort. Sie werden umgeleitet, müssen aber mit erheblichen Wartezeiten rechnen. Die A1 Hamburg Richtung Lübeck wird zwischen Kreuzberg der Heide und Bad Oldesloe wegen Bauarbeiten von 20 Uhr an bis morgen früh 6 Uhr gesperrt. A7 Hannover Richtung Flensburg, jetzt schon zwischen Hamburg-Heimfeld und Elbtunnel, 6 Kilometer stockend. Eine knappe halbe Stunde mehr Zeit einplanen. A25 Geesthacht Richtung Hamburg wird zwischen Bergedorf und Dreieck Hamburg Südost gesperrt von 19 Uhr bis morgen früh 5 Uhr. A27 Walsrode-Bremen ist zwischen Verden-Nord und Langwedel in beiden Richtungen gesperrt wegen Bauarbeiten. Bis Montag 5 Uhr werden sie umgeleitet und im Bereich des Volksparkstadions und der Arena gibt es nur wenige Parkplätze für sie. Dort am besten die öffentlichen Verkehrsmittel nutzen. Es gibt viele Straßen, die bis 22 Uhr gesperrt sind und aktuell staut es sich dort rund um das Stadion.
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0: Mit mir, mit Sören Ulrichs und mit einem Titel für Sie, der damals ja wirklich was ganz Neues war für die Musikwelt, was den Sound und die Tontechnik angeht, gilt auch als Wegbereiter für die Technomusik. Blue Monday von New Order, bitteschön.
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Bei dem Lied haben Sie ihn bestimmt sofort auch wieder vor Augen, oder? Den Culture Club Frontmann Boy George mit seinen bunten, weiten Klamotten, dem großen Hut, den geflochtenen Haaren und gefühlt tonnenweise Make-up. Ist einfach Kult. Genau wie der 80er Hit Karma Chameleon. Ja, und sollte es sowas geben wie Karma, dann hat Rod Stewart ein echtes Problem. Denn er hat für einen kleinen Skandal gesorgt. Ja, erst sagte er ein Konzert ab wegen Krankheit. Einen Tag später ist er aber im Stadion bei der Fußball-WM. Rod Stewart hier bei den NDR 1 Songs unseres Lebens, passenderweise mit I Don't Want to Talk About It.

Der erste einer ganzen Reihe von Nummer 1 Hits für Hall & Oates, Rich Girl, über ein Mädchen, das das Geld der Eltern auf den Kopf haut. Und Wortspiel, ich entschuldige mich jetzt schon, umgehauen hätte Lionel Richie auch fast das Video zu seinem Hit Dancing on the Ceiling. Ja, da haben sie nämlich den gleichen rotierenden Raum genutzt, wie in dem Film Königliche Hochzeit mit Fred Astaire. Wobei Richie angeblich viel, viel besser damit klargekommen ist als die Schauspieler. Sie hören die NDR 1 Songs unseres Lebens für Ihren Samstagabend. Schön, dass Sie dabei sind an diesem sommerlichen Samstagabend.

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1: Um 19 Uhr mit Jan Busche. Die iranische Führung hat erneut die Straße von Hormus gesperrt. Grund seien die andauernden israelischen Angriffe im Libanon, erklärten die Revolutionsgarden. Aus Istanbul, Filiz Kükrikol.
2: Schiffe sollen sich der Meerenge nicht mehr nähern, teilten die Marineeinheiten der Revolutionsgarden am Nachmittag mit. Andernfalls könne man nicht für ihre Sicherheit garantieren. Die Revolutionsgarden sprechen in diesem Zusammenhang von, Zitat, Verbrechen, die Israel im Libanon begehe, sowie vom Unvermögen der USA, ihren Verpflichtungen im Zusammenhang mit der Waffenruhe nachzukommen. Sollten die Angriffe andauern, seien weitere Schritte geplant. Der Sprecher des Außenministeriums Baghaei sagte im iranischen Fernsehen, das gesamte Rahmenabkommen, auf das man sich in dieser Woche geeinigt habe, stehe auf dem Spiel.
1: Die neue Doppelspitze der Partei Die Linke besteht aus Ines Schwertner und Luigi Pantisano. Schwertner ist auf dem Bundesparteitag in Potsdam im Amt bestätigt worden mit knapp 86% der Stimmen. Pantisano erhielt nur rund 53%. Schwertner rief ihre Partei dazu auf, weiter gegen die Kürzungen zu kämpfen, die von der schwarz-roten Bundesregierung geplant seien. Pantisano kündigte an, verstärkt Arbeiterinnen und Arbeiter erreichen zu wollen. Das kursierende Vogelgrippe-Virus ist zum ersten Mal auf Australiens Festland nachgewiesen worden. Nach Angaben der Regierung hat sich ein Infekt bei einer Raubmöwe bestätigt. Damit hat das H5N1-Virus jetzt auch den letzten Kontinent erreicht, der bisher verschont war. Experten warnen in australischen Medien vor Virusausbrüchen bei Wildtieren. Auch einheimische Säugetierarten seien gefährdet. Menschen können sich nur in seltenen Fällen anstecken, wenn sie sehr engen Kontakt zu infizierten Vögeln oder Ausscheidungen haben. Die Beschwerden ähneln dann denen einer schweren Grippe. Die deutsche Fußballnationalmannschaft steht vor ihrem zweiten Gruppenspiel bei dieser Weltmeisterschaft. Gegner heute Abend ist die Elfenbeinküste. Anstoß ist um 22 Uhr. Aus dem ARD-WM-Team Luise Kropf.
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4: Ja, da ist er weg. Tragen Sie noch mal eine Runde Sonnencreme auf, denn es gibt noch Sonne bei uns im Norden, aber auch teils kräftige Schauer und Gewitter. Bis zu 29 Grad haben wir in Pinneberg, 30 in Basinghausen und um die 24 in Husum. Auch morgen gibt es Sonne für Sie, einige Quellwolken und vereinzelt Schauer und Gewitter bei Temperaturen um die 20 Grad auf den Inseln, ansonsten so um die 30 Grad. Und damit zum Verkehrsservice. A1 Bremen Richtung Hamburg, zwischen Harburg und Stillhorn wegen Bauarbeiten bis Montag ca. 5 Uhr gesperrt. 8 Kilometer Stau, sie werden umgeleitet. Sie müssen dabei mit erheblichen Wartezeiten rechnen. Die A1 Hamburg Richtung Lübeck wird zwischen Kreuzberg der Heide und Bad Oldesloe wegen Bauarbeiten von 20 Uhr bis morgen früh 6 Uhr gesperrt. Die A25 Geesthacht Richtung Hamburg ist zwischen Bergedorf und Dreieck Hamburg Südost auch gesperrt bis morgen früh 5 Uhr. A27 Walsrode Bremen ist zwischen Verden Nord und Langwedel in beiden Richtungen gesperrt wegen Bauarbeiten bis Montag 5 Uhr. Am besten geht's für Sie weiter über die U52 und die U9. Friseute, die Ellerbrocker Straße zwischen Kreisverkehr am Alten Hafen und Kreisverkehr Weserstraße gesperrt. Da laufen Löscharbeiten. Und rund um das Volksparkstadion in Hamburg sind sämtliche Straßen gesperrt. Wenn Sie dorthin wollen oder weg wollen, dann am besten die öffentlichen Verkehrsmittel nutzen. Es staut sich hier rund um das Stadion.
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4: Wir haben die Musik für Ihren sommerlichen Samstagabend. Summer in the City zum Beispiel in den 60ern von der Band The Loving Spoonful. Aber auch die Drifters haben sich daran versucht. Die Stranglers, B.B. King und Joe Cocker. Und genau die Version spiele ich Ihnen jetzt. Ich bin Soren Ulrichs. Moin.
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Dahinter steckt übrigens Hubert Kemmler. Genau, Hubert K., den Sie natürlich kennen durch seine NDW-Hits Rosemarie oder Sternenhimmel. Denn er war Mitproduzent von Blue Night Shadow von Two of Us. Die NDR1-Songs unseres Lebens mit einem der besten 500 Liedern aller Zeiten hat die Musikzeitschrift Rolling Stone so entschieden. Jolene von Dolly Parton. Und auch völlig zu Recht, oder? Jolene.

0: zwischen 20 Grad auf den Inseln und 30 Grad im Binnenland. Und das ist der NDR1 Verkehrsservice. Vorsicht bitte A27 Bremerhaven Richtung Bremen. Zwischen Lesumbrücke und Dreieck Bremen Industriehäfen liegt ein Metallteil. Und aufpassen weiterhin A23 Hamburg Richtung Heide. Zwischen Itzehoe Nord und Schenefeld steht ein defektes Fahrzeug. Die Autobahn 1, Bremen Richtung Hamburg, ist zwischen Harburg und Stillhorn wegen Bauarbeiten bis Montag ca. 5 Uhr gesperrt. Aktuell 8 Kilometer Stau, sie werden umgeleitet, es gibt aber erhebliche Wartezeiten. Die A1 Hamburg Richtung Lübeck wird zwischen Kreuzberg der Heide und Bad Oldesloe wegen Bauarbeiten von 20 Uhr angesperrt bis morgen früh 6 Uhr. A25 Geesthacht Richtung Hamburg ist schon gesperrt zwischen Bergedorf und Dreieck Hamburg Südost bis morgen früh 5 Uhr. A27 Walsrode Bremen ist zwischen Verden Nord und Langwedel in beiden Richtungen gesperrt. Grund: Bauarbeiten bis Montag früh 5 Uhr. Am besten Sie fahren da über die U52 und die U9. Rotenhahn, die B206 Bramstedter Chaussee Itzehoe Richtung Bad Segeberg ist in Höhe Ortseingang nach einem Unfall gesperrt. Frieseute, die Ellerbrocker Straße zwischen Kreisverkehr am Alten Hafen und Kreisverkehr Weserstraße gesperrt, da laufen Löscharbeiten. Und rund um das Volksparkstadion sind viele Straßen gesperrt, es staut sich hier. Und aufpassen noch, A23 Richtung Heide zwischen Dreieck Hamburg Nordwest und Haltensweg Grubunda, da steht ein defektes Fahrzeug.
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0: Früh übt sich. Ja, Sie haben ja völlig recht, dafür gibt's 1 Euro ins Phrasenschwein. Aber stimmt ja auch, bei Sheila zum Beispiel war es so. Die hatte schon mit 16 ihren ersten Plattenvertrag und ihren ersten Nummer-1-Hit in Frankreich. Dann sollte sie auch außerhalb von Frankreich erfolgreich werden. Also wurde die Gruppe Sheila und Be Devotion gegründet. Mit Erfolg. Herausgekommen ist unter anderem dieser Disco-Hit hier, Spacer. Ich bin Sören Ulrichs und wünsche einen schönen Samstagabend.
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könnten wir uns nennen? Das haben sich vier Musiker aus Eastbourne in England gefragt, Mitte der 90er. Ein eingängiger Begriff sollte es werden. Also haben sie sich natürlich nach Waschmaschinen benannt, ist ja klar, die man so von oben befüllt, ne? Toploader. Und das gerade bei ihr Erfolgshit Dancing in the Moonlight. Könnten sie natürlich heute Abend auch noch machen, ne? Durch die laue Sommernacht tanzen bei diesem Wetter. Geht auch bei diesem Titel hier, Johnny B von den Hooters. Gut, dann vielleicht eher ein bisschen langsamer tanzen, also schwufen durch diesen Samstagabend. Und dazu noch ein bisschen Luftgitarre spielen. Hier sind die NDR1 Songs unseres Lebens.

Kurzer Blick auf die Straßen mit dem NDR 1 Verkehrsservice. Bitte Vorsicht auf der Autobahn 2 Hannover Richtung Dortmund. Zwischen Flotow West und Erfurt Ost steht ein defekter LKW.

Wow, das ist mal eine lange Liste. Mit denen, die alles diesen Song gecovert haben. Im Original ja von Carole King. Es gibt aber auch noch Versionen. Unter anderem von, ich zähle mal einige auf, Dusty Springfield, Jimmy Cliff, Petula Clark, Michael Jackson, den House Martins und Tom Jones. Gerade gehört. Mit You've Got a Friend hier bei den NDR 1 Songs unseres Lebens. Und mit diesem Titel hier hat sich Robert Palmer quasi neu erfunden. Nach seiner Sinnkrise Anfang der 80er. Über Menschen, die glauben, ihre Probleme hinter sich lassen zu können, nur um festzustellen, dass sie ihnen folgen, hat er selbst mal gesagt, über Johnny and Mary.

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1: Um 20 Uhr mit Jan Busche. Die iranische Führung hat erneut die Straße von Hormus gesperrt. Grund seien die israelischen Angriffe im Libanon. Aus Istanbul, Filiz Kükrikol.
2: Schiffe sollen sich der Meerenge nicht mehr nähern, teilten die Marineeinheiten der Revolutionsgarden am Nachmittag mit. Andernfalls könne man nicht für ihre Sicherheit garantieren. Die Revolutionsgarden sprechen in diesem Zusammenhang von, Zitat, Verbrechen, die Israel im Libanon begehe, sowie vom Unvermögen der USA, ihren Verpflichtungen im Zusammenhang mit der Waffenruhe nachzukommen. Sollten die Angriffe andauern, seien weitere Schritte geplant. Der Sprecher des Außenministeriums Baghaei sagte im iranischen Fernsehen, das gesamte Rahmenabkommen, auf das man sich in dieser Woche geeinigt habe, stehe auf dem Spiel.
1: Die neue Doppelspitze der Partei Die Linke besteht aus Ines Schwertner und Luigi Pantisano. Schwertner ist auf dem Bundesparteitag im Amt bestätigt worden mit knapp 86% der Stimmen. Pantisano erhielt nur rund 53%. Schwertner rief ihre Partei dazu auf, weiter gegen Kürzungen zu kämpfen, die von der schwarz-roten Bundesregierung geplant seien. Die Pläne von Bauministerin Hubert, das Wohngeld zu kürzen, stoßen auf Kritik. Widerspruch kommt nicht nur aus der Opposition, sondern auch aus den eigenen Reihen. Aus Berlin Anne-Kathrin Mellmann.
3: Für den rheinland-pfälzischen Bauminister Sven Täuber, Parteikollege der SPD-Bundesbauministerin Verena Huberts, sind Kürzungen beim Wohngeld ein völlig falsches Signal. Täuber kritisiert den Plan, beim Wohngeld 2 Milliarden Euro einzusparen. 1 Milliarde beim Bund und 1 bei den Ländern. Ina Scharrenbach, CDU-Bauministerin in Nordrhein-Westfalen, kritisiert die Kurzfristigkeit. Solche Reformen könne man nicht innerhalb von 6 Monaten bis zum Jahresende ankündigen. Leute brauchten Verlässlichkeit. Kritik kommt auch aus der Opposition.
1: Mit der Partie Niederlande gegen Schweden hat der Spieltag bei der Fußball-WM begonnen. Zur Halbzeit steht es 2:0 für die Niederlande. Um 22 Uhr spielt Deutschland gegen die Elfenbeinküste. Aus dem ARD-WM-Team Luise Kropf.
4: Nach einer kurzen Besprechung macht sich die deutsche Nationalmannschaft auf den Weg in Richtung Stadion in Toronto. Anstoß ist um 16 Uhr Ortszeit. Das ist 22 Uhr in Deutschland. Vor Ort sind es aktuell 22 Grad. Änderungen in der Startelf im Vergleich zum Auftaktspiel gegen Curaçao werden nicht erwartet. In Houston, dort wo die Niederlande gegen Schweden spielt, gab es einen riesigen Fanmarsch vor Anstoß. 30.000 niederländische Fans in Orange gekleidet sind durch die Straßen in Richtung Stadion gelaufen.
1: Das waren die Nachrichten.
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5: Wir haben es tatsächlich geschafft, den Hahn aufgedreht zu lassen von einer unserer Regentonnen. Deshalb gerne noch ein bisschen Schauer und Gewitter heute Abend und in der Nacht. Kann es tatsächlich geben, leider zum Teil auch recht heftig. Heute Nacht dann bei Tiefstwerten so zwischen 14 und 19 Grad. Angenehm zum Durchlüften. Denn morgen gibt es wieder bis zu 30 Grad in Göttingen, 27 in Hamburg und 24 in Lübeck. Bei Sonne, aber auch bei Wolken und Schauern und Gewittern. Der NDR1-Verkehrsservice wird erstmal aufpassen in beiden Richtungen auf der A2 Dortmund-Hannover. Zwischen Wunstorf-Lute und Garbsen sind Personen auf der Fahrbahn. Und A1 Bremen Richtung Osnabrück zwischen Holdorf und Neunkirchenförden steht ein defektes Fahrzeug. Dann die A1 Bremen Richtung Hamburg ist zwischen Harburg und Stillhorn ja gesperrt wegen Bauarbeiten bis Montag früh ca. 5 Uhr. 6 Kilometer Stau aktuell. Sie werden umgeleitet, müssen aber mit erheblichen Wartezeiten rechnen. Die A1 Hamburg Richtung Lübeck ist zwischen dem Kreuzberg der Heide und Bad Oldesloe gesperrt wegen Bauarbeiten bis morgen früh 6 Uhr. Außerdem A25 Geesthacht Richtung Hamburg zwischen Bergedorf und Dreieck Hamburg Südost auch gesperrt bis morgen früh 5 Uhr. A27 Walsrode Bremen ist zwischen Verden Nord und Langwedel in beiden Richtungen gesperrt bis Montag früh 5 Uhr. Sie werden da umgeleitet über die U52 und die U9. Rotenhahn, die B206 Barmstädter Chaussee Itzehoe Richtung Bad Segeberg in Höhe Ortseingang gesperrt nach einem Unfall. Und rund um das Volksbankstadion sind sämtliche Straßen gesperrt. Es staut sich rund um das Stadion dort in Hamburg. Außerdem ist das Parkleitsystem gestört.
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5: Mit mir, mit Sören Ulrichs, und der Countdown läuft, ne, bis zum 2. WM-Gruppenspiel für Deutschland gegen die Elfenbeinküste. Um 22 Uhr ist Anpfiff und wir verkürzen die Zeit. Unter anderem mit Ottobahn und Disco.
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wenn Sie bei diesem Song irgendwie das Bedürfnis haben zu telefonieren, jemanden anzurufen. Das kann daran liegen, dass der Titel mal in der Werbung verwendet wurde für einen großen Mobilfunkanbieter. Mitte der 2000er war das. It Must Be Love von Madness. So, und jetzt eine Hommage an Marvin Gaye, quasi dem Wegbereiter der Soulmusik, die NDR 1 Songs unseres Lebens mit Spandau Ballad und True.

Bei diesem Wetter könnten Sie sich natürlich auch einen Beamer schnappen für Fußballabende jetzt zur WM oder aber um draußen Filme zu gucken. Ich komme drauf, weil dieses Lied gerade in einigen Kinofilmen verwendet wurde. Zum Beispiel in 50 erste Dates mit Drew Barrymore und Adam Sandler und in 6 Tage, 7 Nächte. Unter anderem mit dem großartigen Harrison Ford. Is It Love von Bob Marley. Und auch dieses Lied hier wurde nicht nur im Radio gespielt. Es gibt ganz viele Videos, in denen dazu getanzt wird. Unter anderem von der amerikanischen Schwimmnationalmannschaft mit Weltstar Michael Phelps. Auch wirklich lustig. Zu Call Me Maybe. Hier sind die NDR 1 Songs unseres Lebens.

Die NDR1 Songs unseres Lebens mit dem Verkehrsservice. Vorsicht auf der A2 Hannover Richtung Dortmund zwischen Wunstorf-Lute und Wunstorf-Kohlenfeld. Eine Unfallstelle noch nicht abgesichert. Und bitte auch aufpassen in beiden Richtungen auf der A281 in Bremen in Höhe Bremen-Neustädter Hafen. Da steht ein defektes Fahrzeug.

0: Sheila Ferguson von den Three Degrees, die wollte das Lied erst gar nicht singen, war ihr zu simpel. Ja, gut, dass sie sich anders entschieden hat, oder? When will I see you again?
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0: Durchlüften heute Nacht bei Tiefstwerten um die 18 Grad in der Hamburger Hafencity, 19 in Hannover und 18 in Kiel, bevor es dann morgen wieder raufgeht mit den Temperaturen. Morgen am Sonntag so um die 20 Grad auf den Inseln, ansonsten nochmal bis zu 30 Grad. Das Wetter ist morgen ganz ähnlich wie heute. Es gibt Sonne, aber auch einige Wolken und hier und da Schauer und Gewitter. Und ich habe noch den Verkehrs

0: Pferden Nord und Langwedel in beiden Richtungen wegen Bauarbeiten gesperrt. Das Ganze soll dauern bis Montag früh 5 Uhr. Am besten, Sie fahren da über die U52 und die U9. Und rund um das Volksparkstadion in Hamburg sind sämtliche Straßen gesperrt. Aktuell staut sich hier rund um das Stadion. Außerdem ist das Parkleitsystem gestört. Unbedingt einplanen.
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0: Mit einem richtigen Familienerfolg. Conga, denn dahinter steckt ja nicht nur Gloria Estefan, sondern auch ihr Mann Emilio und seine Band Miami Sound Machine. Ein Riesenhit 1985. Ich bin Sören Ulrichs. Moin!
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NDR 1 Songs unseres Lebens mit Year of the Cat von Al Stewart. Die erste Strophe spielt übrigens an auf einen Filmklassiker, Casablanca, unter anderem mit Humphrey Bogart. Quasi ein bisschen Schleichwerbung. Ja, und dieser Song hier hat Taylor Dane zu einem Plattenvertrag verholfen, als die Plattenfirma eine Demoaufnahme gehört hat, auf der sie das Lied gesungen hat. Da war sie sofort begeistert, die Plattenfirma. Tell it to my heart. Hier bei den NDR 1 Songs unseres Lebens.

Das ist ganz, ganz wichtig, der NDR1 Verkehrsservice. Vorsicht A27 Bremen-Walsrode zwischen Verden-Nord und Verden-Ost. Kommt Ihnen ein Fahrzeug entgegen? A27 Bremen-Walsrode zwischen Verden-Nord und Verden-Ost. Kommt Ihnen ein Fahrzeug entgegen? Bitte hier aufpassen in beiden Richtungen.

dann wiederholen wir das nochmal. Der NDR1 Verkehrsservice. Zum einen bitte aufpassen, auf der A27 Bremen-Walsrode zwischen Langwedel und Verden-Ost kommt Ihnen ein Fahrzeug entgegen. Vorsicht, A27 Bremen-Walsrode zwischen Langwedel und Verden-Ost kommt Ihnen ein Fahrzeug entgegen. Bitte hier weiterhin aufpassen in beiden Richtungen. Und außerdem noch reingekommen, dieser Hinweis hier für Sie betrifft die Autobahn 1 Bremen Richtung Hamburg zwischen Maschener Kreuz und Harburg. Ebenfalls aufpassen, da steht nämlich ein defektes Fahrzeug. Ansonsten eine gute und sichere Fahrt mit uns durch diesen sommerlichen Samstagabend.

0: Na, das passt doch. Sommerliche Klänge hier bei uns an diesem sommerlichen Abend. Rigera, Vamos a la Playa. Ja, und dann legen Sie spätestens jetzt, ne? Chips, Ihr Trikot und was Leckeres zu trinken bereit für das zweite WM-Spiel von Deutschland gegen die Elfenbeinküste. Mache ich auch gleich. Vorher spiele ich Ihnen unter anderem noch Barry White. Ich bin Soren Ulrichs, wünsche noch einen schönen Samstagabend und einen hoffentlich erfolgreichen Samstagabend.
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1: Um 21 Uhr mit Jan Busche. Die iranische Führung hat erneut die Straße von Hormus gesperrt. Grund seien die israelischen Angriffe im Libanon. Aus Istanbul, Filiz Kükrikol.
2: Schiffe sollen sich der Meerenge nicht mehr nähern, teilten die Marineeinheiten der Revolutionsgarden am Nachmittag mit. Andernfalls könne man nicht für ihre Sicherheit garantieren. Die Revolutionsgarden sprechen in diesem Zusammenhang von, Zitat, Verbrechen, die Israel im Libanon begehe, sowie vom Unvermögen der USA, ihren Verpflichtungen im Zusammenhang mit der Waffenruhe nachzukommen. Sollten die Angriffe andauern, seien weitere Schritte geplant. Der Sprecher des Außenministeriums Baghaei sagte im iranischen Fernsehen, das gesamte Rahmenabkommen, auf das man sich in dieser Woche geeinigt habe, stehe auf dem Spiel.
1: Die neue Doppelspitze der Partei Die Linke besteht aus Ines Schwertner und Luigi Pantisano. Schwertner ist auf dem Bundesparteitag im Amt bestätigt worden mit knapp 86% der Stimmen. Pantisano erhielt rund 53%. Schwertner rief ihre Partei dazu auf, weiter gegen Kürzungen zu kämpfen, die von der schwarz-roten Bundesregierung geplant seien. Nach Information des ARD-Hauptstadtstudios ist sich die Rentenkommission bereits einig über ihr Vorschlagspaket. Das Renteneintrittsalter soll demnach schrittweise steigen. Aus Berlin, Anne-Kathrin Mellmann.
3: Das Renteneintrittsalter soll schrittweise steigen, angepasst an die Lebenserwartung. Wer jetzt Anfang 30 ist, würde dann voraussichtlich mit 68 in Rente gehen. Das ist einer von rund 30 Vorschlägen der Rentenkommission. Ein weiterer lautet, die Rente mit 63 abzuschaffen. Ob Menschen früher in Rente gehen können, soll nicht mehr von der Zahl der Beitragsjahre abhängen, sondern vom individuellen Gesundheitszustand. Um das Rentensystem zu stabilisieren, empfiehlt die Kommission eine kapitalgedeckte staatliche Altersvorsorge nach dem sogenannten Schweden-Modell.
1: Bei der Fußball-WM haben die Niederlande gegen Schweden gewonnen. Endstand 5:1. In knapp einer Stunde geht es los mit der Partie Deutschland gegen die Elfenbeinküste. Aus dem ARD-WM-Team Luise Kropf.
4: Mit Blick auf die Startaufstellung nimmt Bundestrainer Julian Nagelsmann keine Veränderungen im Vergleich zum Curaçao-Spiel vor. In der Innenverteidigung wieder mit dabei ist zum Beispiel Jonathan Tah. Für ihn ist das Spiel gegen die Elfenbeinküste ein besonderes. Er trifft auf das Heimatland seines Vaters. In und um Toronto leben etwa 200.000 Menschen mit deutschen Wurzeln. Toronto Stadium könnte deswegen zu einem kleinen Heimspiel für die deutsche Nationalmannschaft werden. Aus der deutschen Gruppe E treffen in der Nacht noch Ecuador und Curaçao aufeinander.
1: Das waren die Nachrichten. Das Wetter in Norddeutschland. Heute Nacht meistens trocken. Einzelne Schauer und Gewitter sind nicht ausgeschlossen. Nachtwerte 19 bis 14 Grad. Morgen viel Sonne, später mehr Wolken und dann können auch wieder Schauer und Gewitter dabei sein. Bis 30 Grad auf den nordfriesischen Inseln um 20 Grad. Am Montag meistens trocken, in Südniedersachsen später Schauer bei 21 bis 30 Grad am Montag. 21.03 Uhr.
5: Dankeschön fürs 3-Minuten Nachrichten-Update. Wir schauen jetzt noch auf die Straßen im Lande. Hier ist der Verkehrsservice für den ARD-Abend. Die A1 Bremen Richtung Hamburg ist zwischen Harburg und Stillhorn wegen Bauarbeiten gesperrt. Und das bis zum Montag, also das ganze Wochenende über. Die A1 Hamburg Richtung Lübeck ist zwischen Kreuz Bad Geheider und Bad Oldesloe wegen Bauarbeiten bis morgen 6 Uhr gesperrt. Die A27 ist zwischen Verden Nord und Langwedel in beiden Richtungen wegen Bauarbeiten das Wochenende über gesperrt. Ja, dann der Blick nach Berlin. Die A111 ist zwischen Seidelstraße und Festplatz mal wieder in beiden Richtungen wegen Wartungsarbeiten im Flughafentunnel gesperrt. A115, AWUS stadteinwärts zwischen Spanischer Allee und Hüttenwerk, Behinderungen nach einem Unfall. Und Ferropolis feiert das High-Festival, genau. Und die B107 ist deswegen gesperrt zwischen Jüdenberg und Gräfenhainichen. Bis Montagvormittag wird's dauern. Damit weiter gute Fahrt durch den Abend.
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5: Mit Hanno Bauer in Magdeburg. Schön, dass es jetzt langsam draußen etwas kühler wird, oder? Ach ja. Also die Temperaturen gehen langsam runter. Sonnenuntergang ist dann auch noch in dieser Stunde. Und dann, bevor es losgeht mit dem Spiel Deutschland gegen Elfenbeinküste, sind hoffentlich das Bier und die Außentemperaturen angenehm.

Tears for Fears, Everybody Wants to Rule the World aus dem Jahr, 1985. Hallo damit an alle, die gerade rübergeschaltet haben aus ihrem Radiotagesprogramm zu uns, zum ARD-Abend aus Magdeburg. Andrea spielt nämlich heute Hitster, hat sie geschrieben per E-Mail an ard-abend@mdr.de und sie tippen die Jahreszahlen der Hits. Aus welchem ist Barclay James Harvest?

0: eben erstmal zu Ende hören. Die Sonnenuntergangshymne sozusagen ist das im ARD-Abend. Barclay James Harvest aus dem Jahr 1977, Andrea. Und Freunde, die da gerade Hitster spielen. Wer ist eigentlich alles dabei? Schreibt doch nochmal schnell zurück, wo ihr eigentlich Hitster spielt und wer alles in eurer Runde ist. So, und Sonnenuntergang deswegen, weil jetzt gerade die Zeit für den Sonnenuntergang am 20. Juni ran ist. Im äußersten Südosten Bayerns, also in Berchtesgaden oder Passau zum Beispiel, da ist heute 21.14 Uhr Sonnenuntergangszeit. Das ist in 3, 2, 1, jetzt. Genau, Sonne ist weg dort unten. Während ganz im Norden noch 45 Minuten mehr Sonne auf dem Plan stehen, ja. Gruß an alle Urlauber da oben an Ost- und Nordseeküste. Kiel zum Beispiel 21.57 Uhr, Bremerhaven 21.56 Uhr. Und das heißt, wir steuern auf die kürzeste Nacht des Jahres zu. Die ist morgen. Und dann übrigens mit dem kürzesten Moderator im Nachtstudio, das wäre ich.
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0: Dann ist doch alles im Lot. Wir sind morgen wieder zusammen, juhu. Und das die ganze Nacht, wenn Sie möchten. Ab 23 Uhr die ARD-Hitnacht. Jetzt ist aber erstmal der ARD-Abend dran. Und auch bei Bab ist alles im Lot.

ist es denn Amerika? Schalalalala. Ach, wie bin ich froh, dass das hier nicht Amerika ist und dass wir nur schalala rüberschauen, um uns politisch zu erheitern oder zu gruseln, je nachdem, ja, und auf die sportlichen Ereignisse zu schauen. Dafür schauen wir natürlich auch nach Amerika, um eben unsere Nationalmannschaft zu unterstützen. Ist doch ganz klar. Also wenn ich das mal hier im Studio sagen darf, irgendjemand hat mir hier schon einen sauren Gummi zum Essen, also mit so einem Zuckerummantelung, hingestellt in Schwarz-Rot-Gold. Gut, damit ist erstmal gesichert, dass meine Aufmerksamkeit da ist und ich auch nicht vergesse, dass in weniger als 40 Minuten das Spiel Deutschland gegen Elfenbeinküste starten wird. Ja, dann sind hier auch noch schwarz-rot-goldene Girlanden um mein Mikrofon gewickelt. Das finde ich sehr schön. Ich hoffe, Sie verstehen mich trotzdem. Aber wenn ich dann mal damit raschle, ja, das kann schon sein, dass ich dann irgendwie mit dem Gesicht mal drankomme irgendwie, denn wir müssen ja relativ nah an die Mikrofone ran. Dann hat Annette von zu Hause auch noch geschrieben, wie sie sich auf den Fußballabend so vorbereitet. Ja, hat mir ein Bild mitgeschickt. Das finde ich sehr schön, Annette. Das ist also erstmal eine grüne Tischdecke, würde ich sagen, oder es ist eine Serviette, genau, und da liegen genau drei Obststücke drauf. Das eine ist schwarz, oder naja, ziemlich dunkel jedenfalls, schwarz nicht ganz. Das wäre eine Kiwi, dann ist ein roter Apfel dabei und eine goldene Aprikose. Na, schwarz-rot-gold, sozusagen schon drapiert, da muss das ja was werden. Wir werden bald erfahren, wie es ist. Vielleicht haben Sie ja auch schon irgendwas auf der Seele oder Sie bereiten sich vor auf den Fußballabend. Dann immer mal ran mit Ihrer Beschreibung. E-Mail schreiben an ard-abend@mdr.de, wenn Sie das möchten. So, und ich werde jetzt hier mal diesen Zucker zu mir nehmen, damit die Aufmerksamkeit auch voll da ist. Um mich vorzubereiten aufs Spiel natürlich nur. Nur darum geht's.

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So, das schwarz-rot-goldene Sauergummiteil ist verschwunden, hat einen, ja, wie sage ich es, einen sehr unangenehmen Cola-Geschmack in meinem Mund hinterlassen und bleibt damit hoffentlich die einzige schwarz-rot-goldene Enttäuschung des Abends. Hier ist der lange Sonnenuntergangsabend, der ARD-Abend mit der passenden Musik, Terry Jacks Seasons in the Sun.

0: So, Terry Jacks aus dem Jahr 1974. Schönen Gruß, Andrea. Ich hoffe, ihr habt das richtig getippt. Hier ist der ARD-Abend mit dem Verkehrsservice. A1 Bremen Richtung Hamburg ist gesperrt zwischen Harburg und Stillhorn wegen Bauarbeiten. Die A27 ist zwischen Verden-Nord und Langwedel in beiden Richtungen wegen Bauarbeiten das ganze Wochenende gesperrt. In Berlin die A115 Abus stadteinwärts zwischen Spanischer Allee und Hüttenweg. Hier gibt es Behinderungen nach einem Unfall. Und die B107 ist zwischen Jüdenberg und Gräfenhainichen wegen des Hive-Festivals. Bis Montagvormittag gesperrt.
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0: Halbe Stunde noch bis zum Anpfiff des Spiels. Und die Frage ist, will you be there? Also am Radio? Vielleicht noch. Viele werden halt am Fernseher sein. Wie schade. Aber im Radio haben wir natürlich auch die WM zu bieten. Und übertragen dann immer mal von unseren Reportern das Wichtigste, soweit was passiert. Auf dem grünen Rasen in den amerikanischen Footballstadien. Oh.

Jubiläum. Also bis jetzt habe ich immer Amerika gesagt, ja. Damit ist auch korrekt, wenn heute im Toronto Stadium in Kanada gespielt wird. Das wollte ich bloß mal sagen, weil gerade eben schon die Meckerei kam. Wieso? War doch gar nicht in Amerika. Nein, ich habe doch gar nicht gesagt in den USA. Ich habe gesagt, in Amerika wird gespielt. Und dann stimmt's doch wieder. Während eben Football auch stimmt, weil dort der Toronto FC und die Toronto Argonauts spielen. Üblicherweise. Also Major League

0: heiß, Tina Turners Private Dancer. Und Stichpunkt heiß, Brigitte schreibt, hallo mein Lieber, ganz langsam gehen auch bei uns die Temperaturen runter. Wir haben noch 32 Grad von 36 am Nachmittag. Gestern ging es schneller runter, da kam dann auch in der Nacht so ein wenig Gewitter und wir hatten gefühlt 5 Tropfen Regen abbekommen. Bis morgen. Ja, bis morgen. Komm du mal schön nach Magdeburg, Brigitte. Sie besucht mich nämlich übermorgen in der 2000 ARD-Hitnacht vom MDR. Also gute Fahrt von Bischofsheim nach Sachsen-Anhalt. Wir sehen uns.
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0: Empire of the Sun. We are the people, also wir sind das Volk. Und das deutsche Volk bereitet sich gerade auf den Fußballabend vor. Support von hier nach Übersee sozusagen. Hermann aus Beutzenburg hat den Fernseher auf der Terrasse stehen. Dahinter der herrlich gepflegte Garten zu sehen, im Foto, das er mir geschickt hat. Und im Vordergrund ein herrlich gepflegtes Helles. Noch in der Flasche. Ging ja auch noch nicht los. Und links und rechts Grünzeug, das mich nun wieder beeindruckt. Ja, rechts Kornblumen in der Vase. Das sieht super aus. Mensch, das könnte ich mir auch mal zu Hause hinstellen. Wir kommen so oft an Kornblumen vorbei. Ja, müssen wir auch mal pflücken. Also sieht ganz toll aus. Und links steht dann noch ein wirklich beeindruckendes Wandelröschen in Mannsgröße im Topf. Also im Kübel. Super. Ah ja, und das Wichtigste, noch steht auch noch das Radiogerät auf dem Tisch, um das nicht zu vergessen, denn noch läuft ja diese Sendung.
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0: Schöne Grüße zurück, Hermann in Beutzenburg.

der Fotograf, der Ringo Starr. Und der Fotograf hat mir eine Fotografie ins Studio gemailt. Astrid ist drauf, noch mit Deutschland-Trikot, auf dem Yogis Joker draufsteht. Und sie schreibt, hallo aus Kassel, hallo Herr Bauer, schön Sie zu hören. Ich bin der größte Fan der deutschen Fußballnationalmannschaft. Männer natürlich. Ich sende Ihnen ein Bild, wie ich diese Spiele sehe. Und natürlich habe ich eben die passende Fußballbekleidung dazu. Bei dieser WM ist allerdings noch nicht der Funke übergesprungen. Ich freue mich auf einen schönen Abend mit Ihnen und der Musik. Ja, bei uns gibt's doch auch Fußball zu hören, Astrid. Alles gut. Und jetzt hören wir Human League, Don't You Want Me. Schönen Gruß nach Kassel.

0: sich gerade im Posteingang. Sie schreibt: Hallo Hanno, wir, Anka und Kai aus Starspot, hören deine Sendung mit voller Begeisterung. Wir grüßen auch Andrea, wir raten auch mit, welche Hits aus welchem Jahr waren. Ha, der hier, der war aus Jahr 1981.
1: Human League,
0: Don't You Want Me. Und sie schreibt weiter: Wir sind gerade fertig mit Grillen, wir genießen euren Abend mit euch auf unserem Balkon. Anka, Kai, schönen Abend dann auf dem Balkon. Hoffentlich wird es bald ein bisschen kühler. Hoffentlich sind die Getränke super kühl und hoffentlich gibt es keine Mücken.

0: Nachrichten.
1: Um 22 Uhr mit Jan Busche. Die iranische Führung hat erneut die Straße von Hormus gesperrt. Grund seien die israelischen Angriffe im Libanon. Aus Istanbul Filiz Kükrikol.
2: Schiffe sollen sich der Meerenge nicht mehr nähern, teilten die Marineeinheiten der Revolutionsgarden am Nachmittag mit. Andernfalls könne man nicht für ihre Sicherheit garantieren. Die Revolutionsgarden sprechen in diesem Zusammenhang von, Zitat, Verbrechen, die Israel im Libanon begehe, sowie vom Unvermögen der USA, ihren Verpflichtungen im Zusammenhang mit der Waffenruhe nachzukommen. Sollten die Angriffe andauern, seien weitere Schritte geplant. Der Sprecher des Außenministeriums Baghaei sagte im iranischen Fernsehen, das gesamte Rahmenabkommen, auf das man sich in dieser Woche geeinigt habe, stehe auf dem Spiel.
1: Die Linke hat auf ihrem Bundesparteitag in Potsdam eine neue Doppelspitze gewählt. Neben der bisherigen Co-Vorsitzenden Ines Schwertner ist Luigi Pantisano zum Nachfolger von Jan van Aken gewählt worden. Aus Potsdam Paul Vorreiter.
3: Das Ergebnis für den Bundestagsvize-Fraktionschef Luigi Pantisano fiel knapp aus. Er erhielt gut 53% der Stimmen. In seiner Bewerbungsrede stimmte er die Partei darauf ein, Sozialproteste stärker anzuführen. Im Fokus der Linken sollten Arbeiterinnen und Arbeiter wie Krankenschwestern, Erzieher und Reinigungskräfte stehen. Er wolle die Werkstore für die Linke weit aufstoßen, sagte der 46-Jährige. Bei der Wahl der Parteispitze konnte Co-Chefin Ines Schwertner ihr letztes Ergebnis verbessern. Sie erhielt knapp 86% der Stimmen.
1: Nach Informationen des ARD-Hauptstadtstudios ist sich die Rentenkommission bereits einig über ihr Vorschlagspaket. Das Renteneintrittsalter soll demnach schrittweise steigen. Aus Berlin Anne-Kathrin Mellmann.
4: Das Renteneintrittsalter soll schrittweise steigen, angepasst an die Lebenserwartung. Wer jetzt Anfang 30 ist, würde dann voraussichtlich mit 68 in Rente gehen. Das ist einer von rund 30 Vorschlägen der Rentenkommission. Ein weiterer lautet, die Rente mit 63 abzuschaffen. Ob Menschen früher in Rente gehen können, soll nicht mehr von der Zahl der Beitragsjahre abhängen, sondern vom individuellen Gesundheitszustand. Um das Rentensystem zu stabilisieren, empfiehlt die Kommission eine kapitalgedeckte staatliche Altersvorsorge nach dem sogenannten Schwedenmodell.
1: Bei der Fußball-Weltmeisterschaft startet die deutsche Nationalmannschaft gerade in ihr zweites Gruppenspiel. Gegner ist die Elfenbeinküste. Vorher gewann die Niederlande mit 5:1 gegen Schweden. Das waren die Nachrichten. Das Wetter in Deutschland. Heute Nacht trockene Phasen. Zum Teil ziehen aber auch kräftige Gewitter auf und die Nachtwerte liegen zwischen 22 und 14 Grad. Morgen oft sonnig, später aber mehr Wolken und dann kann es kräftige Schauer und Gewitter mit Unwettergefahr geben. 32 bis 38 Grad. Im Norden ist es etwas kühler, vor allem an der Nordsee. Am Montag viel Sonne, besonders in der Mitte und im Süden Schauer und Gewitter bis 38 Grad. Und am Dienstag trocken, später wieder kräftige Schauer bis 39 Grad. Es ist 22.03 Uhr.
5: Dankeschön für die aktuellen Nachrichten. Hier ist jetzt der Verkehrsservice im ARD-Abend. Die A1 Bremen Richtung Hamburg ist zwischen Harburg und Stillhorn wegen Bauarbeiten bis Montag ca. 5 Uhr gesperrt. Bitte die U83 benutzen. Die A1 Hamburg Richtung Lübeck ist zwischen Kreuz Bad Geheide und Bad Oldesloe wegen Bauarbeiten bis morgen 6 Uhr gesperrt. Die A27 ist zwischen Verden Nord und Langwedel in beiden Richtungen wegen Bauarbeiten gesperrt. Und dann haben wir noch die Bundesstraße 107. Hier ist zwischen Jüdenberg und Gräfenhainichen wegen eines Festivals bis Montagvormittag gesperrt. Damit weiter gute Fahrt durch und in den Abend.
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5: Hanno Bauer ist hier in Magdeburg. Schönen Gruß. Und Michael Augustin, ja, unser Reporter ist in Toronto und hat gerade in die Leitung geflucht im Vorgespräch, dass er total Pech hat mit seinem Dienstlaptop. Ausgerechnet jetzt ein automatisches Update, das gestartet wurde. Und er kann jetzt ohne dieses Teil auskommen. Na, sowas kenne ich bestens. Aber wir bekommen das doch hin. Wir senden live. Hier ist der ARD-Abend.

0: Na, die Hitze des Moments ist ja tatsächlich zu spüren. Wir sind live dabei bei der FIFA-Fußball-WM. Heute spielt Deutschland gegen die Elfenbeinküste. Mindestens 48 Minuten werden pro Halbzeit in Toronto gespielt. Ja, das ist die Zahl, die wir den Trinkpausen verdanken. Und bevor es die erste Trinkpause gibt, schalten wir doch mal schnell rüber ins Stadion.
1: Erleben wir die erste etwas längere Ballbesitzphase der Elfenbeinküste, aber die Deutschen kommen an die Kugel. Metscher schnappt sie sich im defensiven Mittelfeld in der eigenen Hälfte. 0:0, 8 Minuten rum in Toronto vor 44.000 Zuschauern im kleinsten WM-Stadion. Jonathan Tah, dessen Vater ja von der Elfenbeinküste kommt, hat den Ball in der eigenen Hälfte. Er heute mit Schlotterbeck wieder im Abwehrzentrum und jetzt ist es Pavlovic, der den Ball Richtung Mittellinie verteilt auf die rechte Seite. Felix Metscher kommt an die Kugel, aber dann geht Ibrahim Sangaré, der Spieler der Elfenbeinküste, dazwischen, spitzelt den Ball ins Seitenhaus, wollte gerade eben schon den Einwurf für die Elfenbeinküste ausführen, aber er war zuletzt dran. Einwurf Deutschland, die richtige Entscheidung des Schiedsrichters Juan Gabriel Benitez aus Paraguay. 0:0 in Toronto.
0: Also, Michael Augustin ist unser Mann im Studio in Toronto. Und das klappt auch sehr gut, finde ich ja, auch ohne Laptop. Also, vielleicht sind auch die Updates alle schon durchgelaufen. Wer weiß. Wir werden das heute schon schaukeln, oder? Also wir, Fußball, National, Deutschland, am Radio und am Fernseher.
2: Ein

Ernst, schönen Gruß. Er verbringt gerade seinen Abend in Cuxhaven, hat geschrieben, moin von der Nordseeküste in Cuxhaven. Hier ist auch heute Fußballfieber nach einem schönen Sonnenuntergang am Strand. Hoffentlich wird es ein schönes Spiel. Cool bleiben, auch wenn es heiß wird. Lieber Hanno, sei herzlich gegrüßt von Ernst aus Reppenstedt. Ich grüße sehr lieb zurück jetzt mit den Birds.

0: Claudi in Stuttgart ist auch voll im Fußballfieber. Oder ist es immer noch wie gestern das heiße Bügeleisen, das sie gerade benutzt, das die Hitze ausstrahlt? Man kann es nicht sagen. Auf jeden Fall ist beides auf dem Bild, dass die Fußballvorbereitung nämlich mit einem schönen schwarz-rot-goldenen Ring am Finger, ja, das also mehr als damit verheiratet zu sein mit dem Fußball kann man ja gar nicht sein. Und außerdem steht auch noch das eingeschaltete Roventa-Bügeleisen im Hintergrund. Und sie hat geschrieben, mit der Sendung und mit der Nationalmannschaft bin ich verbunden. Ich gucke zwar das Spiel nicht ganz und auch sonst keins, deswegen bin ich ja bei der Familientipprunde auf dem ersten Platz, von hinten. Aber zum Zeichen der Verbundenheit habe ich meinen Mannschaftsring rausgekramt und auch das olle Bügeleisen made in Germany, guck an bei. Bin schon wieder am Bügeln, hab ja was nachzuholen. Jo, Claudi, dann aber jetzt mal ganz schnell, damit zumindest jetzt mal noch alles weggebügelt ist, bevor das allererste Tor fällt. Noch steht's ja 0-0. Deutschland gegen Elfenbeinküste. Aber beinahe hätte es ein Tor gegeben. Naja, beinahe ist eben auch nur beinahe.
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0: Und zwar hätte es eins für Deutschland gegeben. Aber beinahe ist es nur beinahe, wie gesagt.

Ach, so schade. Gerade eben hätte es beinahe ein Tor für Deutschland gegeben. Einen schönen Köpfer ins Tor. Dummerweise ist der Tormann gleich mit umgeplumpst und deswegen ist es ein Foul und das Tor zählt nicht und vielleicht gibt es sogar eine Kartenkonsequenz. Das Ganze läuft gerade aktuell in Toronto beim Spiel Deutschland gegen Elfenbeinküste. In der 21. Minute. Das wollte ich sagen. 22.21 Uhr ist es. So. Und umgewumst jetzt auch hier der Sledgehammer Peter Gabriel im ARD-Abend.

0: Also, ILO, Calling America, da rufen wir doch jetzt gleich mal Amerika. Also Toronto auf dem nordamerikanischen Kontinent. Hier läuft das Spiel Deutschland gegen Elfenbeinküste. Und unser Mann im Stadion ist Michael Augustin.
1: 0-0 in Toronto, aber die Chance für die Elfenbeinküste, das Tor! Frank Cassie macht das 1-0 für die Elfenbeinküste. Und rennt zur rechten Eckfahne und jubelt. Und mit ihm jubeln die wenigen Fans aus Afrika. In den orangefarbenen Trikots. Auslöser war Jan Diomande, der bisher auch schon zwei misslungene Aktionen auf der linken Seite hatte. Aber dann hat er den Ball gut in den Strafraum der deutschen Mannschaft gebracht. Die tun sich schwer, den Ball zu klären. Diomande geht an Kimmich vorbei. Und dann ist es Brown, der dort jemanden nicht am Torschuss hindern kann. Diallo war es. Aber dann bekommt Cassie die Kugel und macht das 0-1.
0: Ja, sorry, wenn da die Laune gerade ein bisschen runtergegangen ist, war ja ein sehr ungünstiger Moment, da hinzuschalten, dass Elfenbeinküste jetzt gerade ein Tor geschossen hat, in dem Moment, wo sich unser Reporter meldet, Michael Augustin. Dankeschön dafür. Aber man muss natürlich berichten, was tatsächlich passiert auf dem Spielfeld. Wir sind in unserer Zeit für den Verkehrsservice im ARD-Abend, 22.30 Uhr ist es genau. Die A1 Bremen Richtung Hamburg ist zwischen Harburg und Stillhorn wegen Bauarbeiten gesperrt. Bis Montag 5 Uhr bitte die U83 benutzen. Die A1 Hamburg Richtung Lübeck ist zwischen Kreuz Bad Geheide und Bad Oldesloe wegen Bauarbeiten bis morgen 6 Uhr gesperrt. Die A27 ist zwischen Verden-Nord und Langwedel in beiden Richtungen gesperrt und die B107 ist zwischen Jüdenberg und Gräfenhainichen wegen eines Festivals bis Montagvormittag gesperrt. Damit weiter gute Fahrt durch den Abend.
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0: Hanno Bauer ist hier in Magdeburg und wer hätte das gedacht, dass es so losgeht mit diesem Spiel. Deutschland gegen Elfenbeinküste. 0-1 steht's. Und zwar nicht für uns.

0: Na, so eine Beruhigung können wir aber auch gebrauchen. Also, bei dem, was ich da so vor mir auf dem Fernsehmonitor sehe, was da so passiert. Und wir schalten mal ganz schnell rüber. Na? Hab ich denn nicht gerade ein Tor fallen sehen?
1: Solo?
0: Na, sieht wohl doch nicht so aus. Also dann war es dann wahrscheinlich, weil ich die Brille nicht auf hatte. Und das Ganze wahrscheinlich von hier aus ein bisschen schlecht eingeschätzt habe. Nein, man guckt sich wahrscheinlich gerade nochmal die Wiederholung an, was da gerade passiert ist. Gut, aber wir sind Radio und deswegen ist das auch überhaupt nicht schlimm, wenn wir das also sozusagen ein bisschen distanzierter anschauen. Das wird uns auch gespiegelt zum Beispiel von Annette, die geschrieben hat, meine Stimmung nach dem 0:1 sinkt gerade so ein bisschen in den Keller. Aber zum Glück bist du ja da, der mich ein bisschen aufhängt. Unsere Mannschaft hat ja noch ein bisschen Zeit, um das Spiel zu drehen. Ich drücke jedenfalls die Daumen. Liebe Grüße, Annette. Ich grüße auch ganz lieb zurück. Und ja, das sind doch noch, wir sind doch gerade erstmal in der ersten Halbzeit. Trinkpause ist übrigens schon vorbei. Spiel läuft. Noch steht es 0:1 für die Elfenbeinküste.

Showdown, Mister. Noch gibt es nichts bei der FIFA-Fußball-Geldmeisterschaft, wofür es sich lohnen würde, niederzuknien. Die erste Halbzeit ist in 7 Minuten vorbei. Und da bleibt uns jetzt gerade noch die Zeit für einen Geburtstagsgruß, den Daniela, unsere Rettungspilotin, heute an eine ganz besondere Freundin in München schicken möchte, an Brigitte nämlich, die jetzt gerade in München mit ihren besten Freunden und mit Familie ihren Geburtstag feiert. Eine tolle Frau, wie Daniela schreibt, die in der Kindertagesstätte arbeitet, also Kinder und sogar Hunde lieb. Und wie Daniela, die Pilotin, schreibt, sie bereist die Welt in allen Variationen, Flugzeuge, Kreuzfahrten, auf allen Weltmeeren und auch Flusskreuzfahrten. Sie liebt Events wie Theater und Live-Konzerte und ist eine tolle Freundin. Ihr möchte ich gerne zum Geburtstag gratulieren. Und das haben wir hier getan in unserer Abendsendung.

0: Robin Beck, First Time. So, wann trifft denn die deutsche Nationalmannschaft First Time in diesem Spiel gegen die Elfenbeinküste ins Tor? Chancen gab es bis jetzt schon reichlich. Die letzten zwei Minuten der ersten Halbzeit laufen und Michael Augustin in Toronto berichtet bereits über die Schlussminuten dieser ersten Halbzeit.
1: Die Abwehrkette, ganz, ganz enge Räume. Das ist schwierig für die deutsche Mannschaft, sich da durchzukombinieren, den Weg in den gegnerischen Strafraum zu finden. Und es sind es noch ungefähr 50 Sekunden. Und dann ist auch die 7 Minuten nötige Nachspielzeit der ersten Halbzeit vorbei. Würz mit dem Halbhohen Pass, aber der Ball kommt in den Strafraum. Metscher kann ihn nicht sauber annehmen. War da gerade mal ein Meter im Strafraum der Elfenbeinküste. Die können ihrerseits wieder den Ball nach vorne treiben. Machen das auch. Immer wieder werden die Flügel gesucht. Diomande ist jetzt mal nicht an der linken Seite gewesen, sondern das war in dem Fall Inao, der Mann von Trabzonspor. Aber die Deutschen kommen an die Kugel, sind schon wieder am gegnerischen Strafraum. Das ist Würz, der weiterleitet auf Havertz. Havertz ist im 16, hat den Ball auf der rechten Seite, bremst erstmal ab, weil sich da wieder eine orangefarbene Mauer vor Kai Havertz aufbaut. Sané kurft mit dem Ball von der halbrechten Seite nach innen, immer noch Sané, Steckpass in den Strafraum, Würz, wo ist die Lücke, wo ist die Lücke? Der kommt noch ran mit der rechten Pike, aber das ist natürlich kein kraftvoller Abschluss von Florian Würz. Er ärgert sich und ja, hier Fofana, der Torhüter der Elfenbeinküste, schmeißt sich auf den Ball. Das dürften die letzten Aktionen im ersten Durchgang gewesen sein. Schiedsrichter Juan Gabriel Benitez pfeift die erste Halbzeit jetzt ab. Und Deutschland bekommt eine Denkaufgabe. Denn die Elfenbeinküste führt zur Pause in Toronto mit 1-0.
0: Dankeschön, Michael Augustin. Und damit sagt Hanno Bauer jetzt ciao. Ich verabschiede mich, wünsche gleich eine schöne ARD-Hitnacht aus Dresden.

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1: Um 23 Uhr mit Jan Busche. Nach Informationen des ARD-Hauptstadtstudios ist sich die Rentenkommission einig über ihr Vorschlagspaket. Das Renteneintrittsalter soll demnach schrittweise steigen. Aus Berlin Anne-Kathrin Mellmann.
2: Das Renteneintrittsalter soll schrittweise steigen, angepasst an die Lebenserwartung. Wer jetzt Anfang 30 ist, würde dann voraussichtlich mit 68 in Rente gehen. Das ist einer von rund 30 Vorschlägen der Rentenkommission. Ein weiterer lautet, die Rente mit 63 abzuschaffen. Ob Menschen früher in Rente gehen können, soll nicht mehr von der Zahl der Beitragsjahre abhängen, sondern vom individuellen Gesundheitszustand. Um das Rentensystem zu stabilisieren, empfiehlt die Kommission eine kapitalgedeckte staatliche Altersvorsorge nach dem sogenannten Schwedenmodell.
1: Irans Militär hat erneut angeordnet, die Meerenge von Hormus zu schließen. Grund seien die Angriffe Israels im Libanon. Aus der Nachrichtenredaktion Daniel Runge.
3: Den USA warf das Militärkommando vor, das erst kürzlich vereinbarte Rahmenabkommen zur Beendigung des Krieges zu verletzen. Die Schließung der Meerenge sei nun ein erster Schritt, den Feind zur Einhaltung seiner Verpflichtungen zu zwingen. Weitere Schritte behalte man sich vor. Der Iran und die USA hatten am Mittwoch eine Absichtserklärung unterzeichnet. Sie sieht eine Waffenruhe für die gesamte Region, einschließlich des Libanon, vor. Das israelische Militär und die pro-iranischen Hisbollah-Milizen überziehen sich aber weiter mit Angriffen. Dabei waren allein in der vergangenen Nacht auf libanesischer Seite mehr als 20 Menschen getötet worden.
1: Die neue Doppelspitze der Partei Die Linke besteht aus Ines Schwertner und Luigi Pantisano. Schwertner ist auf dem Bundesparteitag in Potsdam im Amt bestätigt worden mit knapp 86% der Stimmen. Pantisano erhielt nur rund 53%. Schwertner rief ihre Partei dazu auf, weiter gegen Kürzungen zu kämpfen, die von der schwarz-roten Bundesregierung geplant seien. Bei der Fußball-Weltmeisterschaft bestreitet die deutsche Mannschaft gerade ihr zweites Spiel. Zur Halbzeit liegt die DFB-Auswahl im kanadischen Toronto zurück mit 0:1 gegen die Elfenbeinküste. Die beiden anderen Gruppengegner Ecuador und Curaçao spielen in der Nacht gegeneinander. Vorher hatten sich die Niederlande klar gegen Schweden mit 5:1 durchgesetzt. Das waren die Nachrichten. Das Wetter in Deutschland. Heute Nacht trockene Phasen, zum Teil aber auch kräftige Gewitter und die Nachtwerte liegen zwischen 22 und 14 Grad. Morgen gibt's viel Sonne, später ziehen mehr Wolken auf, die können auch kräftige Schauer und Gewitter mit Unwettergefahr bringen. Die Werte morgen zwischen 32 und 38 Grad. Im Norden wird es etwas kühler, auf den nordfriesischen Inseln um 20 Grad. Am Montag viel Sonne, besonders in der Mitte und im Süden Schauer und Gewitter bis 38 Grad und am Dienstag trocken, später wieder kräftige Schauer und Gewitter bis 39 Grad. Es ist 23.03 Uhr.
4: Und hier der Verkehrsservice in der ARD-Hitnacht. Zunächst eine Gefahrenmitteilung für Rheinland-Pfalz in den Gemeinden Wölgesheim, Aspesheim und Horweiler. Kommt es wegen eines Großbrandes zu massiver Rauchentwicklung? Es kann zu Sichtbehinderungen und Geruchsbelästigungen kommen. Meiden Sie bitte, wenn möglich, das betroffene Gebiet. Schließen Sie Fenster und Türen und schalten Sie Lüftung und Klimaanlagen ab. Und es geht auf die Autobahn. Die A1 Bremen Richtung Hamburg ist zwischen Harburg und Stillhorn wegen Bauarbeiten bis Montag ca. 5 Uhr gesperrt. Dadurch zurzeit 4 Kilometer Stau. Nutzen Sie bitte die Umleitung über die U83. Es muss dabei aber mit erheblicher Wartezeit gerechnet werden. Die A1 Hamburg Richtung Lübeck ist zwischen Kreuzberg der Heide und Bad Oldesloe wegen Bauarbeiten bis morgen früh 6 Uhr gesperrt. Die A1 Bremen Richtung Osnabrück ist zwischen Holdorf und Neunkirchenförden wegen Bergungsarbeiten bis morgen 4 Uhr gesperrt. Hier führt die Umleitung über die U58. Die A1 Münster Richtung Dortmund ist zwischen Kamen Zentrum und Kreuz Dortmund-Unna wegen Bauarbeiten bis Montag 5 Uhr gesperrt. Die A2 Hannover Richtung Dortmund ist zwischen Wunstorf-Lute und Wunstorf-Kohlenfeld wegen Bergungsarbeiten gesperrt. Die A3 Nürnberg-Passau ist zwischen Kreuz-Deggendorf und Hengersberg wegen Bauarbeiten bis Montagnacht ca. 1 Uhr in beiden Richtungen gesperrt. Die Umleitungen führen hier über die U18 bzw. U83. A5 Karlsruhe Richtung Frankfurt zwischen Karlsruhe-Mitte und Bruchsal 4 Kilometer Stau. Hier ist wegen Markierungsarbeiten nur eine Spur frei. Die A6 Mannheim Richtung Heilbronn ist zwischen Sinsheim-Steinsfurt und Bad Rappenau wegen Bergungsarbeiten gesperrt. Hier ist ein Rettungshubschrauber im Einsatz. Der Verkehr wird ab Sinsheim Süd abgeleitet. Die A7 Ulm Richtung Würzburg ist zwischen Wörnitz und Rothenburg ob der Tauber wegen Bauarbeiten bis etwa 5 Uhr gesperrt. Die A27 Weißrode-Bremen ist zwischen Verden-Nord und Langwedel in beiden Richtungen wegen einer Baustelle bis Montag 5 Uhr gesperrt. Nutzen Sie hier bitte auch die Umleitung über die U52 bzw. U9. Die A31 Gronau Richtung Oberhausen ist zwischen Schermbeck und Dorsten wegen Bauarbeiten bis Sonntagvormittag 10 Uhr gesperrt. Die A61 Hockenheim Richtung Ludwigshafen ist zwischen dem Dreieck Hockenheim und dem Kreuz Speyer wegen Bauarbeiten bis Montag früh etwa 5 Uhr gesperrt. Die A61 Koblenz Richtung Mönchengladbach ist zwischen dem Dreieck Sinzig und dem Dreieck Bad 9a nach einem Unfall gesperrt. Bitte die Autobahn am Dreieck Sinzig in Richtung der A571 verlassen, um die Unfallstelle zu umfahren. Und die A656 Heidelberg Richtung Mannheim ist zwischen Mannheim-Seckenheim und Kreuz Mannheim nach einem Unfall gesperrt. Allerhand los, allen unterwegs. Eine gute und sichere Fahrt.
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4: Ja, den Fußballabend, den lassen sich doch viele nicht entgehen. Wir bleiben da auch weiter am Ball. Deutschland gegen Elfenbeinküste auf eine spannende zweite Halbzeit. Willkommen zur ARD-Hitnacht aus Dresden mit Heiko Wasch im Studio. Ich grüße Sie. Schönen guten Abend.

10 Minuten nach um 11. Wir bleiben für Sie natürlich auch weiter am Ball. Im Spiel Deutschland gegen Elfenbeinküste. Die zweite Halbzeit hat begonnen. Es gilt ja, den Rückstand erstmal aufzuholen. 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

0: Auch so eine schöne Erinnerung an Chris Rea, gerade gehört hier in der ARD-Hitnacht. Der Rockstar, der sich nie selbst so gesehen hat. Er hat ja auch die Familie immer an erste Stelle gesetzt und auch seine Karriere immer untergeordnet. Und so hat er zum Beispiel auch nie eine Konzertreihe in Amerika angenommen. Da wäre er viel zu lange von zu Hause weggeblieben. Macht ihn gleich noch sympathischer, oder? Leider musste er die Welt im Dezember des vergangenen Jahres auch für immer verlassen. Und jetzt bei uns The Beautiful South.
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0: 80 Millionen.
1: Max Giesinger. 80 Millionen, sein Hit, den er vor 10 Jahren auf Platte brachte. Und derzeit sind ja auch mindestens 80 Millionen Schiedsrichter dabei, das Spiel Deutschland gegen die Elfenbeinküste zu analysieren und zu bewerten. Da können Sie mir auch gern schreiben, wie Sie das Spiel gerade einschätzen und vielleicht auch, wie es ausgeht. Ihr Tipp: ard-hitnacht@mdr.de. ard-hitnacht@mdr.de. Und der augenblickliche Stand: die deutsche Mannschaft immer noch im Rückstand, 0:1 gegen die Elfenbeinküste.

gegen Elfenbeinküste jetzt 1:1. Kurz nach 11:30 hier der aktuelle Verkehrsservice in der ARD-Hitnacht. Zunächst eine Gefahrenmitteilung für Rheinland-Pfalz. In den Gemeinden Welgesheim, Aspisheim und Horweiler kommt es wegen eines Großbrandes zu massiver Rauchentwicklung. Es kann zu Sichtbehinderung und Geruchsbelästigung kommen. Meiden Sie bitte, wenn möglich, das betroffene Gebiet. Schließen Sie Fenster und Türen und schalten Sie Lüftung und Klimaanlagen ab. Und nun auf die Autobahn. Die A1 Bremen Richtung Hamburg ist zwischen Harburg und Stillhorn wegen Bauarbeiten noch bis Montag früh 5 Uhr gesperrt. Dadurch zurzeit 4 Kilometer Stau. Nutzen Sie bitte die Umleitung über die U883. Es muss aber weiter mit erheblicher Wartezeit gerechnet werden. Die A1 Hamburg Richtung Lübeck ist zwischen Kreuzberg der Heide und Bad Oldesloe wegen Bauarbeiten bis ca. 6 Uhr gesperrt. Die A1 Bremen Richtung Osnabrück ist zwischen Holdorf und Neunkirchenförden wegen Bergungsarbeiten noch bis etwa 4 Uhr gesperrt. Hier führt die Umleitung über die U58. Die A1 Münster Richtung Dortmund ist zwischen Kamenzentrum und Kreuz Dortmund-Unna wegen Bauarbeiten noch bis 5 Uhr etwa gesperrt. Die A1 Hannover Richtung Dortmund ist zwischen Wunstorf-Lute und Wunstorf-Kohlenfeld wegen Bergungsarbeiten gesperrt. Die A3 Nürnberg-Passau ist zwischen Kreuzdeckendorf und Hengersberg wegen Bauarbeiten bis Montagnacht etwa 1 Uhr in beiden Richtungen gesperrt. Die Umleitung führt hier über die U18 bzw. U83. Die A5 Karlsruhe Richtung Frankfurt ist zwischen Karlsruhe Mitte und Bruchsal, gibt es da 4 Kilometer Stau. Hier ist wegen Markierungsarbeiten nur eine Spur frei. Die A6 Mannheim Richtung Heilbronn ist zwischen Sinsheim-Steinsfurt und Bad Rappenau wegen Bergungsarbeiten gesperrt. Hier ist ein Rettungshubschrauber im Einsatz und der Verkehr wird ab Sinsheim Süd abgeleitet. Die A7 Ulm Richtung Würzburg ist zwischen Wörnitz und Rothenburg ob der Tauber wegen Bauarbeiten bis etwa 5 Uhr morgens gesperrt. Die A27 Weißrode-Bremen ist zwischen Verden-Nord und Langwedel in beiden Richtungen wegen einer Baustelle bis Montag 5 Uhr gesperrt. Die Umleitung führt hier über die U52 bzw. U9. Die A31 Gronau Richtung Oberhausen ist zwischen Schermbeck und Dorsten wegen Bauarbeiten bis Sonntag etwa 10 Uhr gesperrt. Die A656 Heidelberg Richtung Mannheim ist zwischen Mannheim-Seckenheim und Kreuz Mannheim nach einem Unfall gesperrt. Und gerade reingekommen eine Gefahrenmeldung. Achtung, ein Falschfahrer auf der B36 Karlsruhe-Mannheim. Zwischen Ausfahrt Mannheim-Rheinau Süd und Rheinau kommt Ihnen ein Falschfahrer entgegen. Fahren Sie bitte äußerst rechts und überholen Sie nicht. Auf der B36 Karlsruhe-Mannheim zwischen Ausfahrt Mannheim-Rheinau Süd und Rheinau ein Falschfahrer. Vorsicht bitte in beiden Richtungen. Wo es geht, gute Fahrt. Kommen Sie gut an Ihr Ziel.

23.43 Uhr, hier der Verkehrsservice. Die Gefahrenmeldung wurde aktualisiert. Der Falschfahrer auf der B36 Mannheim-Karlsruhe. Jetzt unterwegs zwischen Mannheim-Rheinhau-Süd und der A6 Mannheim-Schwetzingen. Dort kommt Ihnen der Falschfahrer entgegen. Fahren Sie bitte äußerst rechts, überholen Sie nicht. Auf der B36 Mannheim-Karlsruhe zwischen Mannheim-Rheinhau-Süd und der A6 Mannheim-Schwetzingen ist ein Falschfahrer unterwegs. Vorsicht bitte in beiden Richtungen.

23.47 Uhr. Die Entwarnung hat uns erreicht aus der Verkehrsredaktion. Entwarnung auf der B36 Mannheim-Karlsruhe. Zwischen Mannheim-Rheinhaus-Süd und der A6 Mannheim-Schwetzingen ist kein Falschfahrer mehr unterwegs. Wir wünschen allen unterwegs gute Fahrt. Noch ein Blick nach Toronto. 83. Spielminute, immer noch Spielstand 1:1.

0: Das Spiel Deutschland gegen die Elfenbeinküste in Toronto, auch in den letzten Minuten. Wir schalten nach Toronto zu Michael Augustin.
1: Ja, Spielzeit läuft, rund 5 Minuten noch, 1:1 zwischen Deutschland und der Elfenbeinküste. Und das DFB-Team hatte 2 Chancen auf den Siegtreffer. Der Frankfurter Brown in der 89. Minute, halblinke Position aus 14 Metern, Flachschuss, Fofana konnte halten. Und er hat dann auch zu Beginn der Nachspielzeit den Flachschuss von Amiri gehalten. Also 2 gute Aktionen des gegnerischen Torhüters und Deutschlands hätte damit dann 3 Punkte gehabt. Aber leistungsgerechter wäre ein Unentschieden zwischen diesen beiden Mannschaften. Der Afrika-Cup-Sieger von 2024, der erwartet starke Gegner und der ging ja auch in Führung nach 30 Minuten. Und auf der Joker mit dem Ausgleich für Deutschland. Jetzt sind es noch 4 Minuten, Spielstand 1:1.
0: Und in den Nachrichten erfahren Sie dann auch den Schlussstand.

23.58 Uhr, hier der Verkehrsservice mit einer Gefahrenmeldung. Achtung, ein Falschfahrer auf der B27 in Stuttgart-Möhringen. Zwischen Echterdingen und Stuttgart-Fasanenhof kommt Ihnen ein Falschfahrer entgegen. Fahren Sie bitte äußerst rechts und überholen Sie nicht. Auf der B27 in Stuttgart-Möhringen zwischen Echterdingen und Stuttgart-Fasanenhof ist ein Falschfahrer unterwegs. Vorsicht in beiden Richtungen. Und kurz vor Abpfiff in der Nachspielzeit hat unsere Mannschaft ein Tor noch geschossen. Also jetzt Spielstand 2:1 gegen die Elfenbeinküste.

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1: Um 0 Uhr mit Gabriela Kühne. Wie kann das Rentensystem in Deutschland reformiert werden? Seit Anfang des Jahres haben Expertinnen und Experten der sogenannten Rentenkommission darüber beraten und Vorschläge erarbeitet. Laut ARD-Hauptstadtstudio ist das Konzept jetzt fertig. Es sieht vor, das Renteneintrittsalter stufenweise anzuheben. Aus der Nachrichtenredaktion Jan Busche.
2: Es soll schrittweise und langsam steigen, angepasst an die Lebenserwartung. Heißt zum Beispiel, wer jetzt Anfang 30 ist, würde wohl mit 68 in Rente gehen. Das Expertengremium empfiehlt laut Medienberichten außerdem, dass künftig ein Teil der Rentenbeiträge am Aktienmarkt angelegt wird. Erstmal soll 1% vom Bruttolohn dort reinfließen. Und laut ARD-Hauptstadtstudio sollen künftig auch Politiker und neue Selbstständige in die gesetzliche Rentenversicherung einzahlen müssen. Die Rentenkommission will am Dienstag ihr Vorschlagspaket an die Bundesregierung übergeben. Die muss dann entscheiden, was davon umgesetzt werden könnte.
1: Die iranische Führung hat erneut die Straße von Hormus gesperrt. Grund seien die andauernden israelischen Angriffe im Libanon, erklärten die Revolutionsgarden. Aus Istanbul Phyllis Krükekoll.
3: Schiffe sollen sich der Meerenge nicht mehr nähern, teilten die Marineeinheiten der Revolutionsgarden am Nachmittag mit. Andernfalls könne man nicht für ihre Sicherheit garantieren. Die Revolutionsgarden sprechen in diesem Zusammenhang von, Zitat, Verbrechen, die Israel im Libanon begehe, sowie vom Unvermögen der USA, ihren Verpflichtungen im Zusammenhang mit der Waffenruhe nachzukommen. Sollten die Angriffe andauern, seien weitere Schritte geplant. Der Sprecher des Außenministeriums Baghaei sagte im iranischen Fernsehen, das gesamte Rahmenabkommen, auf das man sich in dieser Woche geeinigt habe, stehe auf dem Spiel.
1: Die neue Doppelspitze der Partei Die Linke besteht aus Ines Schwertner und Luigi Pantisano. Schwertner ist auf dem Bundesparteitag in Potsdam im Amt bestätigt worden mit knapp 86% der Stimmen. Pantisano erhielt nur rund 53%. Schwertner rief ihre Partei dazu auf, weiter gegen Kürzungen zu kämpfen, die von der schwarz-roten Bundesregierung geplant seien. Bei der Fußball-Weltmeisterschaft hat die deutsche Mannschaft auch ihr zweites Spiel gewonnen. Die DFB-Auswahl besiegte die Elfenbeinküste mit 2:1. Zur Halbzeit lagen die Ivora im kanadischen Toronto noch vorn. Dennis Undaf erzielte dann einen Doppelpack. Er traf erst in der 68. Minute und dann noch in der Nachspielzeit. Damit steht Deutschland vorzeitig in der Runde der letzten 32 Teams. Das waren die Nachrichten. Das Wetter in Deutschland. Gebietsweise trocken und zum Teil kräftige Gewitter, Tiefstwerte zwischen 22 und 14 Grad. Tagsüber zeitweise heiter, vermehrt Quellwolken, kräftige Schauer und Gewitter mit Unwettergefahr bei 32 bis 38 Grad. Im Norden oft trocken. Es ist 0:03 Uhr.
4: Und hier der Verkehrsservice in der ARD-Hitnacht. Immer noch unterwegs der Falschfahrer auf der B27 in Stuttgart-Möhringen. Zwischen Echterdingen und Stuttgart-Fasanenhof kommt Ihnen ein Falschfahrer entgegen. Fahren Sie bitte äußerst rechts und überholen Sie nicht. Auf der B27 in Stuttgart-Möhringen zwischen Echterdingen und Stuttgart-Fasanenhof ist ein Falschfahrer unterwegs. Vorsicht bitte in beiden Richtungen. Eine Gefahrenmitteilung auch für Rheinland-Pfalz. In den Gemeinden Welgesheim, Aspisheim und Horweiler kommt es wegen eines Großbrandes zu massiver Rauchentwicklung. Es kann zu Sichtbehinderungen und Geruchsbelästigungen kommen. Bitte meiden Sie, wenn möglich, das betroffene Gebiet. Schließen Sie Fenster und Türen und schalten Sie Lüftung und Klimaanlagen ab. Die A1 Bremen Richtung Hamburg ist zwischen Harburg und Stillhorn wegen Bauarbeiten bis Montag früh 5 Uhr gesperrt. Dadurch zurzeit 4 Kilometer Stau. Nutzen Sie bitte die Umleitung über die U83. Es muss mit erheblicher Wartezeit gerechnet werden. Die A1 Hamburg Richtung Lübeck ist zwischen Kreuz Bargteheide und Bad Uldesloe wegen Bauarbeiten bis etwa 6 Uhr gesperrt. Die A1 Bremen Richtung Osnabrück ist zwischen Holdorf und Neunkirchen-Fürden wegen Bergungsarbeiten bis 4 Uhr gesperrt. Hier führt die Umleitung über die U58. Die A1 Münster Richtung Dortmund ist zwischen Kamenzentrum und Kreuz Dortmund-Unna wegen Bauarbeiten bis Montag früh gesperrt. Die A3 Nürnberg-Passau ist zwischen Kreuz Deckendorf und Hengersberg wegen Bauarbeiten bis Montagnacht etwa 1 Uhr in beiden Richtungen gesperrt. Hier führen die Umleitung über die U18 und U83. A5 Karlsruhe Richtung Frankfurt zwischen Karlsruhe Mitte und Bruchsal 4 Kilometer Stau. Hier ist wegen Markierungsarbeiten nur eine Spur frei. Die A6 Mannheim Richtung Heilbronn ist zwischen Sinsheim-Steinsfurt und Bad Rappenau wegen Bergungsarbeiten gesperrt. Hier ist ein Rettungshubschrauber im Einsatz. Der Verkehr wird ab Sinsheim Süd abgeleitet. Die A7 Ulm Richtung Würzburg ist zwischen Wörnitz und Rothenburg ob der Tauber wegen Bauarbeiten bis etwa 5 Uhr gesperrt. Die A27 Weißrode-Bremen ist zwischen Verden-Nord und Langwedel in beiden Richtungen wegen einer Baustelle bis Montag früh 5 Uhr gesperrt. Nutzen Sie hier bitte auch die Umleitung über die U52 bzw. U9. Die A31 Gronau Richtung Oberhausen ist zwischen Schermbeck und Dorsten wegen Bauarbeiten bis heute Vormittag etwa 10 Uhr gesperrt. Die A61 Hockenheim Richtung Ludwigshafen ist zwischen dem Dreieck Hockenheim und dem Kreuz Speyer wegen Bauarbeiten bis etwa 5 Uhr gesperrt. Die A656 Heidelberg Richtung Mannheim ist zwischen Mannheim-Seckenheim und Kreuz Mannheim nach einem Unfall gesperrt. Allen unterwegs, gute Fahrt, kommen Sie gut an Ihr Ziel.
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4: Und mit ABBA geht's hinein in den neuen Tag. Heute ist Sonntag. Ja, da sind doch jetzt gerade noch viele dabei, den Sieg zu feiern. Wow, das war knapp, oder? Noch in der Nachspielzeit 2:1 gewonnen. Willkommen in der ARD-Hitnacht aus Dresden mit Heiko Asch. Ich grüße Sie.

0:13 Uhr, hier der Verkehrsservice. Gute Nachrichten, eine Entwarnung auf der B27 Stuttgart-Möhringen zwischen Echterdingen und Stuttgart-Fasanenhof. Ist kein Falschfahrer mehr unterwegs. Wir wünschen allen unterwegs gute Fahrt.

0: Michael Bolton hier in der ARD-Hitnacht. Ja, das sah lange nicht so aus, dass wir das Ding heute noch gewinnen. Das Spiel Deutschland gegen Elfenbeinküste. Ich weiß nicht, ob Sie es gesehen haben. Der Nachspielzeit erst hat dann alles gerichtet. Und feiern Sie noch den Sieg, sitzen Sie gemütlich beisammen. Und wie verbringen Sie diese laue Sommernacht? Wir haben ja auch Mitsommernacht, können Sie mir gern schreiben. ard-hitnacht@mdr.de. Rainer aus Bayreuth hat ja geschrieben, ich habe das Spiel gesehen, es war abzusehen, dass es etwas schwerer wird als gegen Curaçao. Aber dass es so spannend werden würde, hätte ich nicht gedacht. Jetzt sitzen wir noch gemütlich beisammen, feiern ein bisschen und genießen die nächtlichen Temperaturen. Das machen Sie richtig. Wie ist es bei Ihnen? Haben Sie das Spiel auch gesehen? Und feiern Sie noch ein bisschen. ard-hitnacht@mdr.de.
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0: Und jetzt Madonna, was sie auch anpackte, es wurde zu Gold. Und da können wir die Zeit bis in die 80er Jahre zurückdrehen. Schon mit ihrem Debütalbum 83, da wurde sie ja mit Gold und Platin überhäuft. Und ihr 15. Studioalbum wird sie am 3. Juli veröffentlichen.

0: Smokey, immer noch am Ball, längst schon Kult. Tja, haben Sie das Spiel gesehen? Wie feiern Sie den Sieg? Deutschland, Elfenbeinküste, da hat uns Christiane aus Hamburg geschrieben. Ich habe das Spiel gesehen und die ganze Zeit auf meinen Nägeln gekaut. Oh je, die sehen jetzt richtig schrecklich aus, schreibt sie. Liebe Grüße. Ja, Christiane, was bringt man nicht alles für Opfer, oder? Naja, bäckst alles nach, Lack drauf und schon kann der Sonntag kommen, oder? Und noch eine Mail aus Hamburg von Gerlinde. Ich grüße sie auch. Elfenbeinküste ist stark, hat sie geschrieben. Unentschieden wäre auch gerecht gewesen. Hatten echt Dusel. Mein Mann hat heute Geburtstag. Ich habe ihm gesagt, ich hätte das Siegtor organisiert. Jawohl, UNDAF. Einfach super. So macht es auch Spaß, weiterhin zu gucken und weiter am Ball zu bleiben. Dankeschön, Gerlinde, und Ihrem Mann natürlich auch von unserer Seite. Alles Gute für das neue Lebensjahr.
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Kurz nach 12:30, hier der aktuelle Verkehrsservice in der ARD-Hitnacht. Zunächst eine Gefahrenmitteilung für Rheinland-Pfalz. In den Gemeinden Wölgesheim, Aspisheim und Horweiler kommt es wegen eines Großbrandes zu massiver Rauchentwicklung. Es kann zu Sichtbehinderung und Geruchsbelästigung kommen. Meiden Sie, wenn möglich, bitte das betroffene Gebiet. Schließen Sie Fenster und Türen und schalten Sie Lüftung und Klimaanlagen ab. Und nun auf die Autobahn. Die A1 Bremen Richtung Hamburg ist zwischen Harburg und Stillhorn wegen Bauarbeiten bis Montag ca. 5 Uhr gesperrt. Die Umleitung führt über die U83. Es muss aber mit erheblicher Wartezeit gerechnet werden. Die A1 Bremen Richtung Osnabrück ist zwischen Holdorf und Neunkirchen-Fürden wegen Bergungsarbeiten noch bis etwa 4 Uhr gesperrt. Hier führt die Umleitung über die U58. Die A1 Münster Richtung Dortmund ist zwischen Kamenzentrum und Kreuz Dortmund-Unna wegen Bauarbeiten noch bis Montag 5 Uhr gesperrt. Die A3 Nürnberg-Passau ist zwischen Kreuz Deckendorf und Hengersberg wegen Bauarbeiten bis Montag Nacht ca. 1 Uhr in beiden Richtungen gesperrt. Hier führen die Umleitung über die U18 bzw. U83. A5 Karlsruhe Richtung Frankfurt zwischen Karlsruhe Mitte und Bruchsal 4 Kilometer Stau zurzeit. Hier ist wegen Markierungsarbeiten nur eine Spur frei. Die A6 Mannheim Richtung Heilbronn ist zwischen Sinsheim-Steinsfurt und Bad Rappenau wegen Bergungsarbeiten gesperrt. Der Verkehr wird ab Sinsheim Süd abgeleitet. Die A7 Ulm Richtung Würzburg ist zwischen Wörnitz und Rothenburg ob der Tauber wegen Bauarbeiten bis etwa 5 Uhr gesperrt. Die A27 Walsrode-Bremen ist zwischen Verden-Nord und Langwedel in beiden Richtungen wegen einer Baustelle noch bis Montag früh etwa 5 Uhr gesperrt. Die Umleitungen führen hier über die U52 bzw. U9. Die A31 Gronau Richtung Oberhausen ist zwischen Schermbeck und Dorsten wegen Bauarbeiten noch bis etwa 10 Uhr gesperrt. Die A61 Hockenheim Richtung Ludwigshafen ist zwischen dem Dreieck Hockenheim und dem Kreuz Speyer wegen Bauarbeiten bis morgen 5 Uhr gesperrt. Und die A656 Heidelberg Richtung Mannheim ist zwischen Mannheim-Seckenheim und Kreuz Mannheim nach einem Unfall gesperrt. Allen unterwegs eine gute und hoffentlich auch entspannte Fahrt.

0:43 hier der Verkehrsservice mit einer Gefahrenmeldung. Achtung, bitte Vorsicht in beiden Richtungen auf der A25 Hamburg-Geesthacht. Zwischen Neu-Allermöhe West und Nettelnburg werden Gegenstände von einer Brücke auf die Fahrbahn geworfen. Bitte Vorsicht, A25 Hamburg-Geesthacht zwischen Neu-Allermöhe West und Nettelnburg. Gegenstände von einer Brücke auf die Fahrbahn. Bitte Vorsicht.

0.47 Uhr, hier nochmal der Verkehrsservice, immer noch aktuell in beiden Richtungen. Bitte Vorsicht auf der A25 Hamburg-Geestacht. Zwischen Neu-Allermöhr West und Nettelnburg werden Gegenstände von einer Brücke auf die Fahrbahn geworfen. Bitte Vorsicht zwischen Neu-Allermöhr West und Nettelnburg.

Des Supremes hier in der ARD-Hitnacht. Der Karrierestart auch von Diana Ross. In den 60er Jahren konnten sie immerhin 12 Nummer 1 Hits landen, also Frauenpower pur. Und Power auch bei Christian, Susi, Jasmin und Carola. Sie sitzen noch gemütlich beisammen nach ihrer Gartenparty am Abend. Und das Spiel haben sie dann auch noch gesehen. Einfach klasse. Man sah, wie Trainer Nagelsmann den Schlusspfiff nur so herbeisehnte. Ja, machten ja auch noch aufmerksam, dass man die Nachspielzeiten nicht noch länger hinauszögert. Genau, also wer es immer noch nicht mitbekommen hat, 2:1 hat die deutsche Mannschaft gegen die Elfenbeinküste gewonnen. Und Sie können gern schreiben, wenn Sie das Spiel gesehen haben, was Sie so von den nächsten Spielen von unserer deutschen Mannschaft erwarten. ard-hitnacht@mdr.de

In 5 Minuten ist es 1 Uhr, gleich wieder Aktuelles aus der Nachrichtenredaktion. Zuvor noch Aerosmith hier in der ARD-Hitnacht. Und hier habe ich nochmal aus der Verkehrsredaktion die Gefahrenmeldung. Bitte Vorsicht in beiden Richtungen auf der A25 Hamburg-Geestacht. Zwischen Neu-Allermöhr West und Nettelnburg werden Gegenstände von einer Brücke auf die Fahrbahn geworfen. Zwischen Neu-Allermöhr West und Nettelnburg bitte Vorsicht auf der A25. 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
1: Um 1 Uhr mit Gabriela Kühne. Die deutsche Nationalmannschaft steht vorzeitig im 16. Finale der Fußball-WM. Die DFB-Auswahl setzte sich gegen die Elfenbeinküste mit 2:1 durch und gewann damit auch ihr zweites Spiel. Aus dem ARD-WM-Team Silke Heine.
2: Unmittelbar nach Abpfiff der Partie stürmt Bundestrainer Julian Nagelsmann auf Dennis Undav zu und nimmt ihn in den Arm. Wieder hatte sich der Stuttgarter als Edeljoker erwiesen und nach 0:1 Rückstand beide Tore der deutschen Mannschaft erzielt. Undav ist mit jetzt 3 WM-Treffern und 2 Vorlagen auch aktuell der Topscorer des Turniers. Die Niederlande haben im europäischen Duell gegen Schweden in die Erfolgsspur zurückgefunden. Die Elftal übernimmt nach einem 5:1-Sieg auch die Tabellenführung von den Skandinaviern.
1: Wie kann das Rentensystem in Deutschland reformiert werden? Seit Anfang des Jahres haben Experten darüber beraten und Vorschläge erarbeitet. Laut ARD-Hauptstadtstudio ist das Konzept jetzt fertig. Es sieht vor, das Renteneintrittsalter stufenweise anzuheben. Aus der Nachrichtenredaktion Jan Busche.
3: Es soll schrittweise und langsam steigen, angepasst an die Lebenserwartung. Heißt zum Beispiel, wer jetzt Anfang 30 ist, würde wohl mit 68 in Rente gehen. Das Expertengremium empfiehlt laut Medienberichten außerdem, dass künftig ein Teil der Rentenbeiträge am Aktienmarkt angelegt wird. Erstmal soll 1% vom Bruttolohn dort reinfließen. Und laut ARD-Hauptstadtstudio sollen künftig auch Politiker und neue Selbstständige in die gesetzliche Rentenversicherung einzahlen müssen.
1: Das israelische Militär schränkt seine Angriffe im Südlibanon offenbar ein. Laut der Armee hat die Regierung sie angewiesen, die Angriffe auf Ziele der Hezbollah-Miliz weitgehend zu stoppen. Ausgenommen davon sei die sogenannte Sicherheitszone, die sich von der israelischen Grenze nach Norden in den Libanon zieht. Der Iran hatte vorher angekündigt, wegen der andauernden israelischen Attacken im Libanon die Straße von Hormuz wieder zu blockieren. Die Führung in Teheran sieht in den Angriffen einen Verstoß gegen das mit den USA ausgehandelte Rahmenabkommen für ein Kriegsende. Die neue Doppelspitze der Partei Die Linke besteht aus Ines Schwertner und Luigi Pantisano. Schwertner ist auf dem Bundesparteitag in Potsdam im Amt bestätigt worden mit knapp 86% der Stimmen. Pantisano erhielt nur rund 53%. Schwertner rief ihre Partei dazu auf, weiter gegen Kürzungen zu kämpfen, die von der schwarz-roten Bundesregierung geplant seien. Das waren die Nachrichten. Das Wetter in Deutschland. Gebietsweise trocken und zum Teil kräftige Gewitter, Tiefstwerte zwischen 22 und 14 Grad. Tagsüber zeitweise heiter, vermehrt Quellwolken, kräftige Schauer und Gewitter mit Unwettergefahr bei 32 bis 38 Grad. Im Norden oft trocken, bei 20 bis 29 Grad. Es ist 1:03 Uhr.
4: Und hier der Verkehrsservice in der ARD-Hitnacht. Vorsicht bitte in beiden Richtungen auf der A25 Hamburg-Geestacht. Immer noch aktuell zwischen Neu-Allermöhe West und Nettelnburg werden Gegenstände von der Brücke auf die Fahrbahn geworfen. Eine Gefahrenmitteilung auch für Rheinland-Pfalz in den Gemeinden Welgesheim, Aspisheim und Horweiler kommt es wegen eines Großbrandes zu massiver Rauchentwicklung. Es kann zu Sichtbehinderungen und Geruchsbelästigungen kommen. Wenn möglich, bitte meiden Sie das betroffene Gebiet, schließen Sie Fenster und Türen und schalten Sie Lüftung und Klimaanlagen ab. Die A1 Bremen Richtung Hamburg ist zwischen Harburg und Stillhorn wegen Bauarbeiten bis Montag früh 5 Uhr gesperrt. Nutzen Sie bitte die Umleitung über die U83. Es muss mit erheblicher Wartezeit gerechnet werden. Die A1 Bremen Richtung Osnabrück ist zwischen Holdorf und Neunkirchen-Vürden wegen Bergungsarbeiten bis etwa 4 Uhr gesperrt. Hier führt die Umleitung über die U58. Die A1 Münster Richtung Dortmund ist zwischen Kamenzentrum und Kreuz Dortmund-Unna wegen Bauarbeiten bis Montag früh 5 Uhr gesperrt. Die A3 Nürnberg-Passau ist zwischen Kreuz Deckendorf und Hengersberg wegen Bauarbeiten bis Montagnacht ca. 1 Uhr in beiden Richtungen gesperrt. Hier führen die Umleitungen über die U18 bzw. U83. Die A6 Mannheim Richtung Heilbronn ist zwischen Sinsheim-Steinsfurt und Bad Rappenau wegen Bergungsarbeiten gesperrt. Der Verkehr wird ab Sinsheim Süd abgeleitet. Die A7 Ulm Richtung Würzburg ist zwischen Wörnitz und Rothenburg ob der Tauber wegen Bauarbeiten bis etwa 5 Uhr gesperrt. Die A27 Weißrode-Bremen ist zwischen Pferden Nord und Langwedel in beiden Richtungen wegen einer Baustelle bis Montag früh 5 Uhr gesperrt. Nutzen Sie hier bitte auch die Umleitung über die U52 bzw. U9. Die A31 Gronau Richtung Oberhausen ist zwischen Schermbeck und Dorsten wegen Bauarbeiten bis etwa noch 10 Uhr gesperrt. Die A61 Hockenheim Richtung Ludwigshafen ist zwischen dem Dreieck Hockenheim und dem Kreuz Speyer wegen Bauarbeiten bis morgen 5 Uhr gesperrt. Und die A656 Heidelberg Richtung Mannheim ist zwischen Mannheim-Seckenheim und Kreuz Mannheim nach einem Unfall gesperrt. Allen unterwegs eine gute und sichere Fahrt.
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4: Weiter geht's hoffentlich auch für Sie entspannt durch die Nacht. Spielt doch mal wieder Shania Twain. Das habe ich gestern erst in der Post gelesen. Und schon ist sie da. Hier aus dem Hitnachtstudio in Dresden. Ich bin Heiko Rasch. Schön, dass Sie dabei sind.

0: von seinem Album Teaser and the Firecat auf. Darauf dieser Song Morning Has Broken Cat Stevens. Sie haben ihn erkannt. Ja, so viel Harmonie in der Nacht hier mit der ARD-Hitnacht. Und schon in den 60er Jahren konnte ja Cat Stevens seine ersten Erfolge feiern. Sein Debütalbum feiert nun auch bald 60-jähriges Jubiläum. Und schon das konnte er damals in den Charts platzieren. Seine Songs kennt man einfach auf der ganzen Welt. Und auch sie hat so einige Meilensteine auf Platte gebracht. Hier ist Aretha Franklin.
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1.18 Uhr. Ja, die Gefahrenmeldung ist leider auch noch nicht vom Tisch. Vorsicht bitte in beiden Richtungen auf der A25 Hamburg-Geestacht. Zwischen Neu-Allermöhe West und Nettelnburg werden Gegenstände von einer Brücke auf die Fahrbahn geworfen. Bitte Vorsicht.

irgendwie Ohrwurmcharakter, dieser Song. Michael Schulte hier in der ARD-Hitnacht. Ja, viele sind noch in Feierlaune, wie ich das hier lese, nach dem knappen Sieg der deutschen Mannschaft gegen die Elfenbeinküste. Aber, ein großes Aber, kein überzeugendes Spiel des deutschen Teams bei glücklichem Sieg in letzter Minute. Ja, Günther aus Stassfurt hat uns geschrieben, das Spiel gegen die Elfenbeinküste hat deutlichst gezeigt, dass Trainer Nagelsmann noch lange nicht das Team gefunden hat, das mitreden kann mit den Besten der Welt. Wenn die Ivora mehr Erfahrung hätten, verlieren wir 0:3 nach Großchancen schon unmittelbar nach der Halbzeit. Genau wie die Elfenbeinküste kommt das deutsche Team mit dieser durchwachsenen Leistung nicht sehr weit im Turnier. Es war nur ein nicht überzeugender Kraftakt mit sehr viel glücklichem Ausgang und der gezeigt hat, wie wertlos doch das 7:1 gegen Curaçao war. Viele Grüße, Günther. Vielen Dank, lieber Günther, für diese Zeilen. ard-hitnacht@mdr.de, wenn Sie auch das Spiel bewerten wollen oder überhaupt schreiben wollen, wie Sie jetzt noch feiern, wie Sie die Nacht verbringen. ard-hitnacht@mdr.de. Vielen Dank für Ihre Mail.

Kurz nach halb zwei, hier der aktuelle Verkehrsservice in der ARD-Hitnacht. Zunächst eine Gefahrenmitteilung für Rheinland-Pfalz. In den Gemeinden Welgesheim, Aspisheim und Horweiler kommt es wegen eines Großbrandes zu massiver Rauchentwicklung. Es kann zu Sichtbehinderung und Geruchsbelästigung kommen. Bitte, wenn möglich, meiden Sie das betroffene Gebiet, schließen Sie Fenster und Türen und schalten Sie Lüftung und Klimaanlagen ab.

Seitenrichtung gesperrt. Nutzen Sie hier bitte die Umleitung über die U18 bzw. U83. Die A6 Mannheim Richtung Heilbronn ist zwischen Sinsheim-Steinsfurt und Bad Rappenau wegen Bergungsarbeiten gesperrt. Der Verkehr wird hier ab Sinsheim Süd abgeleitet. Die A7 Ulm Richtung Würzburg ist zwischen Wörnitz und Rothenburg ob der Tauber wegen Bauarbeiten bis 5 Uhr gesperrt. Die A27 Weißrode-Bremen ist zwischen Verden-Nord und Langwedel in beiden Richtungen wegen einer Baustelle bis Montag früh 5 Uhr gesperrt. Die Umleitung führt hier über die U52 bzw. U9. Die A31 Gronau Richtung Oberhausen ist zwischen Schermbeck und Dorsten wegen Bauarbeiten noch bis 10 Uhr gesperrt. Die A61 Hockenheim Richtung Ludwigshafen ist zwischen dem Dreieck Hockenheim und dem Kreuz Speyer wegen Bauarbeiten bis morgen 5 Uhr gesperrt. Und die A210 Kiel Richtung Rendsburg ist zwischen Achterwehr und Bredenbeek wegen eines brennenden Pkw gesperrt. Bitte Vorsicht. Allen unterwegs eine gute und hoffentlich auch entspannte Fahrt.

0: Das Spiel Deutschland gegen die Elfenbeinküste, ja, regt die Gemüter an und viele tauschen sich aus und ich danke schon mal für die vielen Mails, die mich hier erreichen. Inge aus Bonn hat geschrieben, vielen Dank für die tolle Musik, die mich jetzt am Schlafen hindert. Ja, das Fußballspiel habe ich auch gesehen. Es gehört nicht zu den schönsten Spielen, aber ich finde es gut, dass die deutsche Mannschaft nicht aufgesteckt hat. Und das wurde ja dann sicher auch belohnt. Der Verurteilung von Günther kann ich mich nicht anschließen, schreibt sie. Schließlich sagt ein Spiel nicht generell etwas über die Qualität einer Mannschaft oder eines Trainers aus. Das ist ein bisschen sehr vorschnell reagiert. Viele Grüße und eine gute Nacht für alle an alle, die arbeiten müssen in dieser Nacht. Dann, wer hat hier geschrieben? Ohne Namen. Was soll diese Diskussion? Das Ergebnis zählt. Ja, recht hat er. Sie haben sich erfolgreich zurückgekämpft. Ich bin stolz auf unsere Mannschaft. Freue mich auf weitere Spiele. Macht nicht immer alles vorher so schlecht. Ja, die deutsche Mentalität, oder? Wer hat hier geschrieben? Klaus, wir gratulieren der deutschen Nationalmannschaft für ihren zweiten Erfolg. Wir hoffen, dass es das nächste Mal kein so spannender Krimi wird und dass Herr Nagelsmann zu Beginn des Spiels auf den Schwaben Undaf setzt. Nach dem Motto, man nennt sie einfach Schwabenstreiche. Ja, danke Klaus und diese Mail noch. Hans-Jürgen hat hier geschrieben, man sollte vielleicht sehen, dass Curaçao kein Gradmesser war und dass die deutsche Mannschaft es diszipliniert geschafft hat, sich wieder ins Spiel zu bringen und darum auch ein Lob an Nagelsmann für diese Auswechslung. Danke, Hans-Jürgen, und Ihnen weiter allen eine gute Nacht und eine schöne Feier, wenn Sie jetzt noch am Feiern sind. Sie können gerne weiterschreiben, ard-hitnacht@mdr.de.
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Der richtige Rhythmus für diese Nacht. Taylor Jane hier in der ARD-Hitnacht. Drei Songs noch bis zu den Nachrichten. Huey Lewis in the News. Auch die Norweger Aha sind dabei mit dem Titelsong der CDF-Erfolgsserie Die Bergretter. Und hier ist Amanda Marshall, Let It Rain. Damit konnte sie Mitte der 90er Jahre gleich mit ihrem Debütalbum punkten.

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1: Um 2 Uhr mit Gabriela Kühne. Die deutsche Nationalmannschaft steht vorzeitig im 16. Finale der Fußball-WM. Die DFB-Auswahl setzte sich gegen die Elfenbeinküste mit 2:1 durch und gewann damit auch ihr zweites Spiel. Aus dem ARD-WM-Team Silke Heine.
2: Unmittelbar nach Abpfiff der Partie stürmt Bundestrainer Julian Nagelsmann auf Dennis Undaf zu und nimmt ihn in den Arm. Wieder hatte sich der Stuttgarter als Edeljoker erwiesen und nach 0:1 Rückstand beide Tore der deutschen Mannschaft erzielt. Undaf ist mit jetzt 3 WM-Treffern und 2 Vorlagen auch aktuell der Topscorer des Turniers. Die Niederlande haben im europäischen Duell gegen Schweden in die Erfolgsspur zurückgefunden. Die Elftal übernimmt nach einem 5:1-Sieg auch die Tabellenführung von den Skandinaviern.
1: Die Bundesregierung hat 13 Fachleute damit beauftragt, eine Rentenreform zu erarbeiten. Nach Informationen des ARD-Hauptstadtstudios hat sich die Expertengruppe jetzt auf ein Konzept geeinigt. Demnach soll das Renteneintrittsalter schrittweise steigen. Zum Beispiel soll jemand, der jetzt Anfang 30 ist, mit 68 in Rente gehen. Auch für Politikerinnen und Politiker soll die gesetzliche Rentenversicherung verpflichtet werden. Für Beamte noch nicht direkt, aber mittel- bis langfristig ebenfalls. Bisher sind das aber nur Vorschläge, über die Umsetzung entscheidet die Bundesregierung. Das israelische Militär schränkt seine Angriffe im Südlibanon offenbar ein. Die andauernden Kämpfe dort mit der Hisbollah-Miliz gefährden die Gespräche zwischen den USA und dem Iran für ein Kriegsende. Aus der Nachrichtenredaktion Jonas Valentin Weber.
3: Laut der Armee hat die Regierung sie angewiesen, die Angriffe auf Ziele der Hisbollah weitgehend zu stoppen. Ausgenommen davon sei die sogenannte Sicherheitszone, die sich von der israelischen Grenze nach Norden in den Libanon zieht. Vorher hatte die Führung in Teheran angekündigt, wegen der israelischen Angriffe die für den Ölhandel wichtige Straße von Hormuz wieder zu sperren. Der Iran sieht in den Attacken einen Verstoß gegen das mit den USA ausgehandelte Rahmenabkommen für ein Kriegsende. Trotzdem soll es heute in der Schweiz weitere Gespräche zwischen den USA und dem Iran geben.
1: Die neue Doppelspitze der Partei Die Linke besteht aus Ines Schwertner und Luigi Pantisano. Schwertner ist auf dem Bundesparteitag in Potsdam im Amt bestätigt worden mit knapp 86% der Stimmen. Pantisano erhielt nur rund 53%. Schwertner rief ihre Partei dazu auf, weiter gegen Kürzungen zu kämpfen, die von der schwarz-roten Bundesregierung geplant seien. Das waren die Nachrichten. Das Wetter in Deutschland. Gebietsweise trocken und zum Teil kräftige Gewitter. Tiefstwerte zwischen 22 und 14 Grad. Tagsüber zeitweise heiter, vermehrt Quellwolken. Kräftige Schauer und Gewitter mit Unwettergefahr bei 32 bis 38 Grad. Im Norden oft trocken bei 20 bis 29 Grad. Am Montag viel Sonne, besonders in der Mitte und im Süden Schauer und Gewitter. Es ist 2:03 Uhr.
4: Und hier der Verkehrsservice in der ARD-Hitnacht. Zunächst eine Gefahrenmitteilung für Rheinland-Pfalz. In den Gemeinden Welgesheim, Aspisheim und Horweiler kommt es wegen eines Großbrandes zu massiver Rauchentwicklung. Es kann zu Sichtbehinderungen und Geruchsbelästigungen kommen. Bitte, wenn möglich, meiden Sie das betroffene Gebiet. Schließen Sie Fenster und Türen und schalten Sie Lüftung und Klimaanlagen ab. Und nun auf die Autobahn. Die A1 Bremen Richtung Hamburg ist zwischen Harburg und Stillhorn wegen Bauarbeiten noch bis Montag früh 5 Uhr gesperrt. Die Umleitung führt über die U83. Aber es muss mit erheblicher Wartezeit gerechnet werden. Die A1 Bremen Richtung Osnabrück ist zwischen Holdorf und Neunkirchen-Vörden wegen Bergungsarbeiten noch bis etwa 4 Uhr gesperrt. Hier führt die Umleitung über die U58. Die A1 Münster Richtung Dortmund ist zwischen Kramenzentrum und Kreuz Dortmund-Unna wegen Bauarbeiten bis Montag 5 Uhr gesperrt. Die A3 Nürnberg-Passau ist zwischen Kreuz Deggendorf und Hengersberg wegen Bauarbeiten bis Montagnacht ca. 1 Uhr in beiden Richtungen gesperrt. Die Umleitungen führen hier über die U318 und U83. Die A7 Ulm Richtung Würzburg ist zwischen Wörnitz und Rothenburg ob der Tauber wegen Bauarbeiten bis